hervor, der sich durch die Berührung aktivierte. Das leuchtende Abbild eines Sha Yang füllte den Kristall. Andreela kannte es sofort wieder. Es war dasselbe, das sie heute auf dem Museumsschiff zum Träumen gebracht hatte, und sie glaubte auch in Chasus Augen ein begeistertes Funkeln zu sehen, als er den Kubus in seiner Hand drehte.

0: bei dem Wind, vor allem im Thüringer Wald, ein bisschen Obacht, was so durch die Gegend fliegt. Aber das Ganze beruhigt sich jetzt langsam, das ist die gute Nachricht. Tagsüber heute noch angenehme Temperaturen bei 21 bis 24 Grad. Mehr Wolken als Sonne, aber morgen dann mehr Sonne und dann geht's auch wieder Richtung 30 Grad.
1: 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Auf der A4 Richtung Dresden gibt es an der Werratalbrücke einen liegen gebliebenen LKW. Ebenfalls auf der A4 Richtung Dresden staut es sich zwischen Erfurt Ost und Magdala wegen eines Schwertransports. Auf der A4 Richtung Frankfurt gibt es zwischen Erfurt-Fieselbach und Erfurt Ost Stau durch einen Schwertransport. Auf der A4 Richtung Frankfurt ist zwischen Gotha-Boxberg und Waltershausen nach einem Unfall der rechte Fahrstreifen und der Standstreifen ist blockiert. Der rechte Fahrstreifen ist gesperrt. Auf der A9 Richtung München sind zwischen Triptis und Dittersdorf wegen einer Baustelle der linke und der mittlere Fahrstreifen gesperrt. Auf der A38 Richtung Leipzig ist der Höllbergtunnel wegen Wartungsarbeiten noch bis heute 6 Uhr gesperrt. Auf der A38 Richtung Göttingen ist zwischen Breitenworbis und Leinefelde-Worbis nach einem Unfall mit mehreren Fahrzeugen voll gesperrt. Eine Umleitung ist eingerichtet, der Verkehr wird abgeleitet. Auf der A71 Richtung Sangerhausen ist im Rennsteigtunnel wegen Wartungsarbeiten der rechte Fahrstreifen noch bis heute 6 Uhr gesperrt. Auf der A72 Richtung Chemnitz ist zwischen dem Dreieck Bayerisches Vogtland und Hofnord wegen eines brennenden LKW voll gesperrt. Im Kreis Greiz ist die Ortsdurchfahrt München-Bernsdorf auf Höhe der Hausnummer 14 bis etwa Mitte Juli halbseitig gesperrt. Grund ist eine nicht mehr gegebene Gebäudestatik des Hauses. In Zellermelis gibt es im Bereich Talstraße und Lämmermannstraße Behinderungen durch eine halbseitige Sperrung bis zum 17. Juli. Grund ist ein Rohrbruch. Wir wünschen eine gute Fahrt.
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0: Das Sommerferienwetter kommt definitiv zurück. Noch einen Tag ein bisschen verhalten. Heute mehr Wolken als Sonne bei 21 bis 24 Grad. Es kann auch ein kurzer Schauer mit dabei sein, aber ab Donnerstag dann wirklich das Sommer-Revival, auf das wir alle warten. 25 Grad plus und Sonnenschein.
1: Antenne Thüringen, der schnellste Verkehrsservice mit KI. Auf der A4 Richtung Dresden gibt es an der Werratalbrücke einen liegengebliebenen LKW. Zwischen Erfurt Ost und Magdala sorgt außerdem ein Schwertransport für Stau. Auf der A4 Richtung Frankfurt staut es sich zwischen Erfurt-Fieselbach und Erfurt Ost wegen eines Schwertransports. Zwischen Gotha-Boxberg und Waltershausen blockiert ein Unfall den rechten Fahrstreifen und den Standstreifen. Der rechte Fahrstreifen ist gesperrt. Auf der A9 Richtung München sind zwischen Triptis und Dittersdorf wegen einer Baustelle der linke und der mittlere Fahrstreifen gesperrt. Auf der A38 Richtung Leipzig ist der Höllbergtunnel wegen Wartungsarbeiten gesperrt. Die Sperrung gilt noch bis heute 6 Uhr. Auf der A38 Richtung Göttingen ist zwischen Breitenworbis und Leinefelde-Worbis nach einem Unfall mit mehreren Fahrzeugen voll gesperrt. Eine Umleitung ist eingerichtet, der Verkehr wird abgeleitet. Auf der A71 Richtung Sangerhausen ist im Rennsteigtunnel wegen Wartungsarbeiten der rechte Fahrstreifen gesperrt. Das gilt noch bis heute 6 Uhr. Auf der A72 gibt es in beiden Richtungen Probleme am Dreieck Bayerisches Vogtland. Richtung Hof ist zwischen Hof Nord und dem Dreieck der linke Fahrstreifen wegen eines Feuerwehreinsatzes gesperrt. Richtung Chemnitz ist zwischen dem Dreieck Bayerisches Vogtland und Hof Nord wegen eines brennenden LKW voll gesperrt. In München-Bernsdorf im Kreis Greiz ist die Ortsdurchfahrt auf Höhe der Hausnummer 14 halbseitig gesperrt. Die Einschränkung gilt voraussichtlich bis Mitte Juli. Grund ist die fehlende Gebäudestatik des Hauses. In Zellermelis gibt es im Bereich Talstraße und Lämmermannstraße Behinderungen durch eine halbseitige Sperrung. Grund ist ein Rohrbruch. Die Sperrung dauert bis zum 17. Juli. Wir wünschen eine gute Fahrt.
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10: Ich bin David Riemer. Die Grünen erwägen, die geplante Verabschiedung des Gesundheitssparpakets im Bundestag mit juristischen Schritten zu stoppen. Parteichef Banaschak bezeichnet den Gesetzentwurf von Gesundheitsministerin Warken als Murks und kritisiert kurzfristige Änderungen in den Zeitungen der Mediengruppe Bayern. Union und SPD wollen das Sparpaket an diesem Freitag im Bundestag beschließen. Die Deutsche Bahn will am Vormittag ihr drittes Sofortprogramm vorstellen. Diesmal geht es um eine bessere Kundeninformation bei Verspätungen und Gleiswechseln. Die ersten beiden Programme betrafen mehr Sicherheit und Sauberkeit an Bahnhöfen sowie mehr Komfort im Fernverkehr.
11: Das Hauptproblem der Bahn sind sicherlich die häufigen Verspätungen wegen der maroden Infrastruktur. Aber bis die Stellwerke, Weichen, Gleise oder Oberleitungen saniert sind, werden noch rund 10 Jahre vergehen. Die 3 Sofortprogramme sollen schneller helfen. Putztrupps säubern Bahnhöfe und Züge. Bordrestaurants werden auf Vordermann gebracht. Mehr Sicherheitsleute sind unterwegs. Damit Fahrgäste künftig besser informiert werden, sollen unter anderem die Bahn-App und die Webseite genauso schnell aktualisiert werden wie etwa die Anzeigen an den Bahnhöfen. Aus Berlin, Ursula Winkler.
10: Die Staats- und Regierungschefs der NATO-Staaten setzen die Beratungen bei ihrem Gipfel in Ankara heute fort. Am zweiten und letzten Tag des Treffens geht es unter anderem um die Frage der Lastenteilung in der Allianz zwischen den USA und den übrigen Verbündeten. Auch der Ukraine-Krieg steht auf der Tagesordnung.
12: Die Ukraine kann auf mehr Militärhilfe hoffen. Über einen Zeitraum von 2 Jahren soll es 140 Milliarden Euro für militärische Unterstützung und Ausbildung geben. Das müssen die Gipfelteilnehmer nun noch final festzurren. US-Präsident Trump hat schon zu Beginn des Gipfels erneut die europäischen Partner kritisiert. Er wirft ihnen mangelnde Unterstützung im Irankrieg vor. Erst heute wird klar, ob ein Eklat abgewendet werden kann und der Gipfel zum Erfolg wird. Aus Ankara, Miriam Schmidt.
10: Titelverteidiger Argentinien steht nach einem K.O.-Drama im WM-Viertelfinale. Nach einem 0-2-Rückstand gewinnt die Albiceleste 3-2 gegen Ägypten. Angetrieben von Superstar Lionel Messi retten sich die Argentinier spät in die nächste Runde der Fußball-Weltmeisterschaft. Dort treffen sie auf die Schweiz, die Mitfavorit Kolumbien nach einem Elfmeter-Krimi mit 4-3 aus dem Turnier geworfen hat.
13: Die kühlen Sommernächte werden wir nächste Woche nur noch in Erinnerung haben. Deshalb ruhig noch mal ein bisschen genießen, Fenster auf und durchlüften. Denn die 15 Grad im Durchschnitt, die bleiben es nicht. Es geht jetzt hoch ab morgen, heizt dann nämlich von Tag zu Tag wieder auf. Und dann werden es tagsüber dann schon wieder 30 Grad und viel Sonnenschein.
14: 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Auf der A4 Richtung Dresden gibt es zwischen Erfurt Ost und Magdala wegen eines Schwertransports Stau. Auf der A4 Richtung Frankfurt ist zwischen Gotha Boxberg und Waltershausen nach einem Unfall der rechte Fahrstreifen und der Standstreifen ist blockiert. Der rechte Fahrstreifen ist gesperrt. Auf der A9 Richtung München sind zwischen Triptis und Dittersdorf wegen einer Baustelle der linke und der mittlere Fahrstreifen gesperrt. Auf der A38 Richtung Leipzig ist der Höllbergtunnel wegen Wartungsarbeiten gesperrt. Die Sperrung gilt noch bis heute 6 Uhr. Auf der A38 Richtung Göttingen ist zwischen Breitenworbis und Leinefelde-Worbis nach einem Unfall mit mehreren Fahrzeugen voll gesperrt. Der Verkehr wird umgeleitet. Auf der A71 Richtung Sangerhausen ist im Rennsteigtunnel der rechte Fahrstreifen wegen Wartungsarbeiten gesperrt. Das gilt noch bis heute 6 Uhr. Auf der A72 Richtung Hof ist zwischen Hofnord und dem Dreieck Bayerisches Vogtland der linke Fahrstreifen wegen eines Feuerwehreinsatzes gesperrt. Auf der A72 Richtung Chemnitz ist zwischen dem Dreieck Bayerisches Vogtland und Hofnord wegen eines brennenden LKW voll gesperrt. Im Kreis Greiz ist die Ortsdurchfahrt München-Bernsdorf auf Höhe der Hausnummer 14 halbseitig gesperrt. Die Sperrung dauert voraussichtlich bis Mitte Juli, weil die Gebäudestatik des Hauses nicht mehr gegeben ist. In Zellermelis gibt es im Bereich Talstraße und Lämmermannstraße Behinderungen durch eine halbseitige Sperrung. Grund ist ein Rohrbruch. Die Sperrung dauert bis zum 17. Juli. Wir wünschen eine gute Fahrt.
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1: Ich bin David Riemer. Die Grünen erwägen, die geplante Verabschiedung des Gesundheitssparpakets im Bundestag mit juristischen Schritten zu stoppen. Parteichef Banaschak bezeichnet den Gesetzentwurf von Gesundheitsministerin Warken als Murks und kritisiert kurzfristige Änderungen in den Zeitungen der Mediengruppe Bayern. Union und SPD wollen das Sparpaket an diesem Freitag im Bundestag beschließen. Die Deutsche Bahn will am Vormittag ihr drittes Sofortprogramm vorstellen. Diesmal geht es um eine bessere Kundeninformation bei Verspätungen und Gleiswechseln. Die ersten beiden Programme betrafen mehr Sicherheit und Sauberkeit an Bahnhöfen sowie mehr Komfort im Fernverkehr.
2: Das Hauptproblem der Bahn sind sicherlich die häufigen Verspätungen wegen der maroden Infrastruktur. Aber bis die Stellwerke, Weichen, Gleise oder Oberleitungen saniert sind, werden noch rund 10 Jahre vergehen. Die 3 Sofortprogramme sollen schneller helfen. Putztrupps säubern Bahnhöfe und Züge. Bordrestaurants werden auf Vordermann gebracht. Mehr Sicherheitsleute sind unterwegs. Damit Fahrgäste künftig besser informiert werden, sollen unter anderem die Bahn-App und die Webseite genauso schnell aktualisiert werden wie etwa die Anzeigen an den Bahnhöfen. Aus Berlin, Ursula Winkler.
1: Die Staats- und Regierungschefs der NATO-Staaten setzen die Beratungen bei ihrem Gipfel in Ankara heute fort. Am 2. und letzten Tag des Treffens geht es unter anderem um die Frage der Lastenteilung in der Allianz zwischen den USA und den übrigen Verbündeten. Auch der Ukraine-Krieg steht auf der Tagesordnung.
3: Die Ukraine kann auf mehr Militärhilfe hoffen. Über einen Zeitraum von 2 Jahren soll es 140 Milliarden Euro für militärische Unterstützung und Ausbildung geben. Das müssen die Gipfelteilnehmer nun noch final festzurren. US-Präsident Trump hat schon zu Beginn des Gipfels erneut die europäischen Partner kritisiert. Er wirft ihnen mangelnde Unterstützung im Irankrieg vor. Erst heute wird klar, ob ein Eklat abgewendet werden kann und der Gipfel zum Erfolg wird. Aus Ankara Miriam Schmidt.
1: Titelverteidiger Argentinien steht nach einem K.O.-Drama im WM-Viertelfinale. Nach einem 0-2-Rückstand gewinnt die Albiceleste 3-2 gegen Ägypten. Angetrieben von Superstar Lionel Messi retten sich die Argentinier spät in die nächste Runde der Fußball-Weltmeisterschaft. Dort treffen sie auf die Schweiz, die Mitfavorit Kolumbien nach einem Elfmeter-Krimi mit 4-3 aus dem Turnier geworfen hat.
4: Bei dem Wind, vor allem im Thüringer Wald, ein bisschen Obacht, was so durch die Gegend fliegt. Aber das Ganze beruhigt sich jetzt langsam, das ist die gute Nachricht. Tagsüber heute noch angenehme Temperaturen bei 21 bis 24 Grad. Mehr Wolken als Sonne, aber morgen dann mehr Sonne und dann geht's auch wieder Richtung 30 Grad.
5: 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Auf der A4 Richtung Dresden gibt es zwischen Erfurt Ost und Magdala wegen eines Schwertransports Stau. Auf der A9 Richtung München ist zwischen Triptis und Dittersdorf wegen einer Baustelle der linke und der mittlere Fahrstreifen gesperrt. Auf der A38 Richtung Leipzig sind die Wartungsarbeiten im Höllbergtunnel beendet. Auf der A38 Richtung Göttingen ist zwischen Breitenworbis und Leinefelde-Worbis nach einem Unfall mit mehreren Fahrzeugen voll gesperrt. Eine Umleitung ist jetzt verfügbar, der Verkehr wird abgeleitet. Auf der A71 Richtung Sangerhausen ist im Rennsteigtunnel der rechte Fahrstreifen wegen Wartungsarbeiten gesperrt. Die Sperrung gilt von gestern 19 Uhr bis heute 6 Uhr. Auf der A72 Richtung Chemnitz ist zwischen dem Dreieck Bayerisches Vogtland und Hofnord wegen eines brennenden LKW voll gesperrt. Im Kreis Greiz ist die Ortsdurchfahrt München-Bernsdorf auf Höhe der Hausnummer 14 halbseitig gesperrt, voraussichtlich bis Mitte Juli. Grund ist eine nicht mehr gegebene Gebäudestatik des Hauses. In Zellermelis gibt es im Bereich Talstraße und Lämmermannstraße Behinderungen durch eine halbseitige Sperrung bis 17. Juli. Grund ist ein Rohrbruch. Wir wünschen eine gute Fahrt.
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8: Ich bin David Riemer. Nach den jüngsten Attacken auf mehrere Tanker in der Straße von Hormuz hat das US-Militär Ziele im Iran angegriffen. Das teilte das für den Nahen Osten zuständige Regionalkommando des US-Militärs mit.
9: Die Spannungen sind verschärft. Die USA schlagen heftig zu. 4 bis 5-mal so schwere Bombenangriffe wie vor 10 Tagen, beschrieb ein US-Regierungsbeamter. Auch die Ölsanktionen gegen den Iran wurden wieder in Kraft gesetzt. Damit soll Teheran für die Angriffe auf Handelsschiffe in der Straße von Hormuz bestraft werden. Eine neue militärische Eskalation droht. Der diplomatische Prozess ist in Stocken geraten. Der Iran wirft den USA vor, gegen das bisher erzielte Rahmenabkommen zu verstoßen und droht mit entschlossenen Gegenmaßnahmen. Aus den USA, Tina Eck.
8: Deutschland hat der NATO erneut Verteidigungsausgaben in Rekordhöhe gemeldet. Die Bundesregierung übermittelte für das laufende Jahr einen Betrag von rund 125 Milliarden Euro. Das geht aus Daten hervor, die zum Start des NATO-Gipfeltreffens in Ankara veröffentlicht wurden.
10: Gegenüber dem Vorjahr ist das eine Steigerung von rund 25%. Der Anteil der Verteidigungsausgaben am Bruttoinlandsprodukt würde auf etwa 2,7% klettern. Innerhalb der NATO geben damit nur die USA mehr Geld für Verteidigung aus als Deutschland. Die Zahlen sollen beim NATO-Gipfel vor allem den mächtigsten Gast überzeugen. US-Präsident Trump hat erst vor wenigen Tagen wieder die Ausgaben der Europäer kritisiert. Deutschlands Investitionen nannte er lächerlich. In Ankara dürfte sich nun zeigen, ob sich beide Seiten aufeinander zubewegen. Aus Berlin, Thomas Brockt.
8: Trotz ihrer Verurteilung kandidiert Frankreichs führende rechtsnationale Marine Le Pen für die Präsidentschaftswahl im kommenden Jahr. Sie wolle Revision einlegen und als Kandidatin antreten, sagte sie im französischen Fernsehen. Zuvor hatte ein Gericht sie in einem Verfahren um Scheinbeschäftigung und EU-Gelder schuldig gesprochen. Die Schweiz hat nach einem Elfmeterkrimi mit Favorit Kolumbien aus dem Turnier geworfen und darf erstmals seit 1954 wieder im Viertelfinale einer Fußball-Weltmeisterschaft antreten. Das 4:3 im Elfmeterschießen beschert dem Team das Duell mit Lionel Messi und dessen Argentiniern. Die Südamerikaner hatten zuvor spektakulär einen 0:2 Rückstand gegen Ägypten gedreht und kurz vor Schluss noch 3:2 gewonnen.
11: Das Sommerferienwetter kommt definitiv zurück. Noch ein Tag ein bisschen verhalten. Heute mehr Wolken als Sonne bei 21 bis 24 Grad. Es kann auch ein kurzer Schauer mit dabei sein, aber ab Donnerstag dann wirklich das Sommer-Revival, auf das wir alle warten. 25 Grad plus und Sonnenschein.
12: 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Auf der A4 Richtung Dresden gibt es zwischen Erfurt Ost und Magdala wegen eines Schwertransports Stau. Auf der A9 Richtung München ist zwischen Triptis und Dittersdorf Baustelle. Der linke und der mittlere Fahrstreifen sind gesperrt. Die A38 Richtung Göttingen ist zwischen Breitenworbis und Leinefelde-Worbis nach einem Unfall mit mehreren Fahrzeugen voll gesperrt. Eine Umleitung ist verfügbar, der Verkehr wird abgeleitet. Auf der A71 Richtung Sangerhausen ist im Rennsteigtunnel der rechte Fahrstreifen wegen Wartungsarbeiten gesperrt. Die Sperrung gilt von gestern 19 Uhr bis heute 6 Uhr. Die A72 Richtung Chemnitz ist zwischen dem Dreieck Bayerisches Vogtland und Hofnord wegen Bergungsarbeiten voll gesperrt. Die Sperrung dauert voraussichtlich bis heute gegen 8 Uhr. In München-Bernsdorf im Kreis Greiz ist die Ortsdurchfahrt auf Höhe der Hausnummer 14 halbseitig gesperrt. Die Sperrung gilt voraussichtlich bis Mitte Juli. Grund ist die nicht mehr gegebene Gebäudestatik des Hauses. In Zellermelis gibt es im Bereich Talstraße und Lämmermannstraße Behinderungen durch eine halbseitige Sperrung. Grund ist ein Rohrbruch. Die Sperrung gilt bis 17. Juli. Wir wünschen eine gute Fahrt.
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1: Ich bin David Riemer. Nach den jüngsten Attacken auf mehrere Tanker in der Straße von Hormuz hat das US-Militär Ziele im Iran angegriffen. Das teilte das für den Nahen Osten zuständige Regionalkommando des US-Militärs mit.
2: Die Spannungen sind verschärft, die USA schlagen heftig zu. 4 bis 5-mal so schwere Bombenangriffe wie vor 10 Tagen, beschrieb ein US-Regierungsbeamter. Auch die Ölsanktionen gegen den Iran wurden wieder in Kraft gesetzt. Damit soll Teheran für die Angriffe auf Handelsschiffe in der Straße von Hormuz bestraft werden. Eine neue militärische Eskalation droht, der diplomatische Prozess ist in Stocken geraten. Der Iran wirft den USA vor, gegen das bisher erzielte Rahmenabkommen zu verstoßen und droht mit entschlossenen Gegenmaßnahmen. Aus den USA, Tina Eck.
1: Deutschland hat der NATO erneut Verteidigungsausgaben in Rekordhöhe gemeldet. Die Bundesregierung übermittelte für das laufende Jahr einen Betrag von rund 125 Milliarden Euro. Das geht aus Daten hervor, die zum Start des NATO-Gipfeltreffens in Ankara veröffentlicht wurden.
3: Gegenüber dem Vorjahr ist das eine Steigerung von rund 25%. Der Anteil der Verteidigungsausgaben am Bruttoinlandsprodukt würde auf etwa 2,7% klettern. Innerhalb der NATO geben damit nur die USA mehr Geld für Verteidigung aus als Deutschland. Die Zahlen sollen beim NATO-Gipfel vor allem den mächtigsten Gast überzeugen. US-Präsident Trump hat erst vor wenigen Tagen wieder die Ausgaben der Europäer kritisiert. Deutschlands Investitionen nannte er lächerlich. In Ankara dürfte sich nun zeigen, ob sich beide Seiten aufeinander zubewegen. Aus Berlin, Thomas Brockt.
1: Trotz ihrer Verurteilung kandidiert Frankreichs führende rechtsnationale Marine Le Pen für die Präsidentschaftswahl im kommenden Jahr. Sie wolle Revision einlegen und als Kandidatin antreten, sagte sie im französischen Fernsehen. Zuvor hatte ein Gericht sie in einem Verfahren um Scheinbeschäftigung und EU-Gelder schuldig gesprochen. Die Schweiz hat nach einem Elfmeterkrimi mit Favorit Kolumbien aus dem Turnier geworfen und darf erstmals seit 1954 wieder im Viertelfinale einer Fußball-Weltmeisterschaft antreten. Das 4:3 im Elfmeterschießen beschert dem Team das Duell mit Lionel Messi und dessen Argentiniern. Die Südamerikaner hatten zuvor spektakulär einen 0:2 Rückstand gegen Ägypten gedreht und kurz vor Schluss noch 3:2 gewonnen.
4: Die kühlen Sommernächte werden wir nächste Woche nur noch in Erinnerung haben. Deshalb ruhig noch mal ein bisschen genießen, Fenster auf und durchlüften. Denn die 15 Grad im Durchschnitt, die bleiben es nicht. Es geht jetzt hoch ab morgen, heizt dann nämlich von Tag zu Tag wieder auf. Und dann werden es tagsüber dann schon wieder 30 Grad und viel Sonnenschein.
5: 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Auf der A4 Richtung Dresden gibt es zwischen Erfurt Ost und Magdala wegen eines Schwertransports Stau. Auf der A9 Richtung München sind zwischen Triptis und Dittersdorf wegen einer Baustelle der linke und der mittlere Fahrstreifen gesperrt. Die A38 Richtung Göttingen ist zwischen Breitenworbis und Leinefelde-Worbis nach einem Unfall mit mehreren Fahrzeugen voll gesperrt. Eine Umleitung ist eingerichtet, der Verkehr wird abgeleitet. Im Rennsteigtunnel auf der A71 Richtung Sangerhausen ist der rechte Fahrstreifen wegen Wartungsarbeiten gesperrt. Die Sperrung gilt von gestern 19 Uhr bis heute 6 Uhr. Auf der A72 Richtung Chemnitz ist zwischen dem Dreieck Bayerisches Vogtland und Hofnord wegen Bergungsarbeiten voll gesperrt. Die Sperrung dauert voraussichtlich bis heute gegen 8 Uhr. Im Kreis Greiz ist die Ortsdurchfahrt München-Bernsdorf auf Höhe der Hausnummer 14 halbseitig gesperrt. Grund ist die nicht mehr gegebene Gebäudestatik des Hauses. Die Sperrung dauert voraussichtlich bis Mitte Juli. In Zellermelis gibt es im Bereich Talstraße und Lämmermannstraße Behinderungen durch eine halbseitige Sperrung. Grund ist ein Rohrbruch. Die Sperrung gilt bis zum 17. Juli. Wir wünschen eine gute Fahrt.
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9: Ich bin David Riemer. Nach Attacken auf mehrere Tanker in der Straße von Hormuz hat das US-Militär Ziele im Iran angegriffen. Das US-Regionalkommando spricht von einer Serie heftiger Angriffe. Teheran solle dafür einen hohen Preis zahlen. Mit dem neuen US-Angriff wächst die Gefahr einer erneuten militärischen Eskalation in der Region. Die Staats- und Regierungschefs der NATO-Staaten setzen die Beratungen bei ihrem Gipfel in Ankara heute fort. Am zweiten und letzten Tag des Treffens geht es unter anderem um die Frage der Lastenteilung in der Allianz zwischen den USA und den übrigen Verbündeten. Auch der Ukraine-Krieg steht auf der Tagesordnung.
10: Die Ukraine kann auf mehr Militärhilfe hoffen. Über einen Zeitraum von 2 Jahren soll es 140 Milliarden Euro für militärische Unterstützung und Ausbildung geben. Das müssen die Gipfelteilnehmer nun noch final festzurren. US-Präsident Trump hat schon zu Beginn des Gipfels erneut die europäischen Partner kritisiert. Er wirft ihnen mangelnde Unterstützung im Iran-Krieg vor. Erst heute wird klar, ob ein Eklat abgewendet werden kann und der Gipfel zum Erfolg wird. Aus Ankara Miriam Schmidt.
9: Die Grünen erwägen die geplante Verabschiedung des Gesundheitssparpakets im Bundestag mit juristischen Schritten zu stoppen. Parteichef Banaschak bezeichnete den Gesetzentwurf von Gesundheitsministerin Wagner als Murks und kritisierte kurzfristige Änderungen in den Zeitungen der Mediengruppe Bayern. Union und SPD wollen das Sparpaket an diesem Freitag im Bundestag beschließen. Argentinien hat im Achtelfinale der Fußball-WM einen 0:2-Rückstand gedreht und nach einem Kraftakt das Viertelfinale erreicht. Gegen Ägypten siegte der Weltmeister am Ende 3:2.
11: Gut 70 Minuten läuft alles für Ägypten. Ibrahim macht nach 15 Minuten das 1:0. Kurz danach hält Torwart Schubir einen schwach geschossenen Foul-Elfmeter von Messi. Und nach Sikos 2:0 in Minute 67 riecht es in Atlanta nach Sensation. Aber Romeros Anschlusstreffer in der 79. Minute weckt den Weltmeister. Messi macht 5 Minuten später den Ausgleich, sein 21. WM-Treffer. Und in der 2. Minute der Nachspielzeit köpft Enzo Fernandez den Titelverteidiger ins Viertelfinale. Thomas Thonfeld, Sportredaktion.
9: Im Viertelfinale trifft Argentinien auf die Schweiz. Die Schweizer haben mit Favorit Kolumbien nach einem Elfmeter-Krimi mit 4:3 aus dem Turnier geworfen.
12: Das Antenne Thüringen Wetter. Heute startet der Tag wechselnd bewölkt mit einzelnen Schauern. Dazu ist es mäßig warm bis 25 Grad. Ab und zu müsst ihr mit lokalen Windböen rechnen. Morgen dann heiter bis wolkig, meist niederschlagsfrei und bis 27 Grad. Und bis zum Wochenende wird's dann immer wärmer.
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12: 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A4 Richtung Dresden zwischen Erfurt-Ost und Magdala. Hier ist ein Schwertransport unterwegs, es staut sich. A38 Richtung Göttingen zwischen Breitenworbis und Halbert-Heiligenstadt. Dichter Verkehr, hier dauert es 4 Minuten länger. A38 Richtung Göttingen zwischen Breitenworbis und Leinefelde-Worbis. Ein Unfall mit mehreren Fahrzeugen. Die Autobahn ist voll gesperrt. Eine Umleitung ist jetzt verfügbar. A72 Richtung Chemnitz zwischen dem Dreieck Bayerisches Vogtland und Hof Nord. Vollsperrung wegen Bergungsarbeiten. Das Ganze heute noch bis 8 Uhr. Und B247 Katlenburg Richtung Gotha zwischen Worbis und Leinefelde-Worbis. Dichter Verkehr. Hier dauert es 8 Minuten länger. Euch eine gute und sichere Fahrt.
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3: Schönen Mittwoch.
1: Hallo zusammen.
2: Also wir können das meinetwegen durchziehen diese Woche. Am Montag hatten wir Tag des Kusses. Gestern hatten wir Tag des Freibads und Tag der Schokolade. Sprechen wir diese halbe Stunde auch noch drüber. Und heute, warte mal.
1: Tag des Apfelkuchens.
2: Tag der Videospiele. Hast du mal gezockt?
1: Na, ich habe halt hier so eine Nintendo Switch und ich hatte früher einen Gameboy. Ich mag gerne so Mario Kart, aber ich spiele auch wirklich gerne Trivial Pursuit auf der Switch, weil ich nehme dann natürlich immer die Kategorien, die ich gut kann, so Unterhaltung oder Bücher und so ein Kram und da ziehe ich mal ab.
2: Ich fand Rollercoaster Tycoon geil. Auch und ich hatte gut. Nintendo 64 und das war ja dieser komische Joystick. Da musstest du in der Mitte immer das Rädchen drehen. Und dann habe ich mir als Kind
1: hat's
2: immer...
1: Hat Hornhaut da, ne?
2: Ja, immer die Hand kaputt gemacht, weil ich mir richtig Brandblasen gehabt.
1: Ach du meine Güte. Das war doch

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1: 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Fastboy, Beautiful Life.
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0: schönen Mittwochmorgen, gestern Zelle Thüringen. Einen Tag später haben sich die Nerven wieder ein bisschen beruhigt auf allen Seiten. Wir haben gestern hart diskutiert.
1: Ja, hart
0: diskutiert. Fährt man mit den Eltern in den Urlaub? Na, ich habe mich schon ein bisschen ungerecht behandelt gefühlt, weil alle gesagt haben, na klar fährt man. Und ich war so der Einzige, der gesagt hat, ah, ich sehe es ein bisschen kritisch.
1: Ach na ja, ich glaube, es ist halt, ja, es gibt halt Menschen, die sagen, ja komm, ich fahre mit meinen Eltern in den Urlaub, weil wir uns gut verstehen, weil wir miteinander viel Spaß haben und weil natürlich die Eltern durchaus, wenn du Kinder hast, auch mal Babysitter sind. Andere sagen dann, so wie Alex, nee, wir haben unterschiedliche Interessen, wir brauchen das nicht. Aber man muss schon sagen, ihr seid schon alle eher pro Eltern.
2: Guten Morgen, ihr zwei. Hier ist eure Lieblingsbretta. Ich mache das tatsächlich noch. Zwar jetzt nur noch mit einem Elternteil. Einmal im Jahr fahre ich mit meiner Mom und mit meiner Schwester auf die wunderschöne Insel Hiddensee. 9 bis 10 Tage. Eine komplett andere Auszeit für mich. Da kann ich in Ruhe am Strand nach Fossilien, Versteinerungen suchen. Da stört mich keiner. Es ist mega entspannt. Wir machen es uns immer schön. Es gibt keinen Streit. Wir feiern dann auch immer den Geburtstag meiner Schwester gleich da oben. Es ist einfach toll. Ja, mein Haupturlaub habe ich natürlich mit meinem Partner, ganz klar. Aber einmal im Jahr gönne ich mir diese Auszeit.
0: Weiter noch zu Antje aus Reichenbach.
3: Guten Morgen, ihr Lieben. Also, ich werde dieses Jahr 40 und fahre zum 4. Mal in Folge mit meiner Mama und meinen Kindern in den Urlaub. Ich finde das richtig mega toll. Meine Kinder und meine Mutter finden das auch super. Wir sehen uns leider nur 2-mal im Jahr aufgrund der Entfernung. Ich kann als Mama gelegentlich mal entspannen, weil die Oma auf die Kinder aufpasst. Es ist einfach toll. Im Urlaub, man kann die Zeit zusammen verbringen, man kann sie aber auch getrennt verbringen. Also ich finde Familienurlaub toll.
1: Also Antje ist auch eher so der mit den Eltern Verreisende. Niklas, wir haben ja bei Insta auch mal gefragt, wie sieht's da aus?
4: Also bei Insta ist es so, dass tatsächlich fast 80% sagen, ja, Urlaub mit den Eltern kann ich mir auf jeden Fall vorstellen. 77%, um genau zu sein. Aber Alex, du bist nicht alleine. Also auf gar keinen Fall sagen immerhin dann 23%. Ne? Also sind schon auch ein paar.
0: Die Frage ist, ob die mit den Eltern in den Urlaub fahren oder ob sie gerne mit den Eltern in den Urlaub fahren, oder? Das ist eine Ahnung.
1: Ach, du meinst nur wegen Bezahlen und so. Ach so.

0: Morning Show. Was für eine perfekte Ausrede, diese Woche ein Stück Schokolade mehr zu naschen. Gestern war der internationale Tag der Schokolade.
1: Tja, und Schokolade ist nicht nur zum direkt reinbeißen da. Ihr könnt sie noch für so viel mehr verwenden. Ronny Thorau aus der Antenne Thüringen Redaktion ist jetzt unser Schokolatier. Oh. Ronny, vom Naschen abgesehen, was geht mit Schokolade noch alles?
2: Ja, zum Beispiel in der Kosmetik, da schwören manche auf die Beauty-Effekte von Kakao, weil der Antioxidantien enthalten soll. Deshalb gibt's Peelings mit Kakao, Schokoladenmassagen oder auch Schoko-Gesichtsmasken. Man kann auch basteln mit Kakao, weil das ein natürlicher Farbstoff ist, zum Beispiel um Papier in Vintage-Look zu verwandeln. Riecht dabei auch noch lecker. Und man kann auch malen mit Schokolade. Und wenn man die Bilder dann im Kühlschrank aushärten lässt, dann kann man die auch noch vom Papier lösen und als Deko hinstellen.
1: Ja, macht so wenigstens. Das ist nicht dick, ist doch gut.
0: Ich würde es trotzdem direkt essen.
2: Ja, die Gefahr besteht natürlich bei so einer Deko. Aber vielleicht ist das ja auch gerade der Gag. Also ein Deko-Schriftzug, nasch mich, auf den Tisch stellen und dann die Zeit stoppen, wann die erste Ecke fehlt. Ansonsten, noch als Alternative, kann man Schokolade ja nicht nur als Süßspeise vernaschen. Manche Gourmets schwören auf Schokolade zu Wild, zu Chili con Carne oder als Fondue oder als dunkle Soße. Ja, und man kann Schokolade auch zu Kerzen gießen oder Kakaoschalen als Pflanzendünger verwenden. Also Kakao und Schokolade sind einfach echte Multitalente.
0: Ja, und schmecken so gut. Danke, Ronny. Alex, welche magst du am meisten?
1: Vollmilch, ich glaube die normale. Wobei die weißen mit Krips finde ich auch geil.
0: Mm. Ja, oder? Ich mag gerne so, also dunkle, auch so zartbitter mag ich gerne. Boah. Und ich mag gerne die, wo so Luft drin ist.
1: Boah, diese Soufflé oder was?
0: Ja.
1: Mm. Nein, lieber die mit Tuckkeksen.
0: Auch geil mit Salz oder mit Chili.
1: Oder die mit Karamell mit Flüssigem drin.
0: Auch lecker.
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1: Guten Morgen. Die USA haben erneut Ziele im Iran angegriffen. Dabei handelt es sich um eine Reaktion auf iranische Attacken auf Handelsschiffe in der Straße von Hormuz, sagte das US-Militär. Dort waren mindestens 3 Tanker angegriffen worden. Iranische Staatsmedien berichten nun über mehrere Explosionen im Süden des Landes. Dabei seien unter anderem Hafenstädte getroffen worden. Der Iran selbst kündigte Vergeltung an. Die USA hatten zuvor bereits ihre Sanktionen auf iranisches Öl wieder in Kraft gesetzt. Großalarm in New York. Dort drohte mitten in Manhattan ein Wolkenkratzer in sich zusammenzustürzen. Inzwischen soll sich die Lage stabilisiert haben. Es handelt sich um das frühere Hauptquartier des Pharmakonzerns Pfizer an der 42nd Street. Es wird derzeit zu einem Wohngebäude umgebaut mit hunderten Luxus-Apartments. Dabei waren dann plötzlich tragende Stahlstützen eingeknickt. Mehrere Etagen sackten ab, Ziegel stürzten auf die Straße. Tausende Menschen wurden danach in Sicherheit gebracht und eine Sperrzone errichtet. Die Schweiz steht im Viertelfinale der Fußball-WM. Das Team setzte sich im Achtelfinale erst im Elfmeterschießen mit 4:3 gegen Kolumbien durch. Nach 120 Minuten hatte es 0:0 gestanden. Im Viertelfinale trifft die Schweiz in der Nacht auf Sonntag auf Weltmeister Argentinien. Die Mannschaft um Superstar Lionel Messi konnte am Abend einen 0:2 Rückstand gegen Ägypten noch drehen und siegte dann mit 3:2. Und jetzt die Thüringen-Reporter aus eurer Region.
0: Für Mittelthüringen, Jan Walter.
2: Hallo. Als Hobbymusiker gemeinsam mit der Staatskapelle Weimar spielen, das geht beim Symphonic Mob am 12. September. Ausgedacht haben sich das Deutsche Nationaltheater und die Staatskapelle Weimar. Lena Räther vom DNT erklärt's. Was habt ihr denn vor?
3: Also der Symphonic Mob, das ist was wir jetzt zum ersten Mal ausprobieren. Da freuen wir uns schon sehr drauf. Das wird ein großes gemeinsames Orchester quasi werden aus den Profis unserer Staatskapelle Weimar und musikalischen Laien, sage ich jetzt mal, aus Weimar und Umgebung. Also jeder, der ein Instrument beherrscht, ganz egal welches Spielniveau, welches Alter, kann einfach gerne mitmachen, sich anmelden, jetzt schon mal im Vorfeld die Noten runterladen, zu Hause üben und dann am 12. September mit dabei sein beim Symphonic Mob auf dem Theaterplatz in Weimar.
2: Was wird denn gespielt? Was muss ich üben im Urlaub?
3: Die Noten sind jetzt schon online verfügbar zum Download. Wir werden spielen Antonin Dvořáks ersten slawischen Tanz, Opus 46. Dann ist mit dabei der Juba Dance von Florence Price aus ihrer ersten Symphonie. Und dann noch zweimal Edvard Grieg aus seiner Pergünd-Suite Nummer 1, die Morgenstimmung und In der Halle des Bergkönigs. Also auch Sachen, die man, denke ich mal, auf jeden Fall schon mal gehört hat und wo man dann sich jetzt schon mal sehr gut drauf vorbereiten kann. Die Noten gibt es übrigens auch in verschiedenen Schwierigkeitsstufen. Also egal wie ambitioniert oder vielleicht auch gerade erst eingestiegen ist, man ist mit seinem Instrument, da findet man auf jeden Fall für sich das Passende.
2: Anmelden geht ganz einfach im Netz unter symphonic-mob.de.
1: Das Antenne Thüringen Wetter. Heute startet der Tag wechselnd bewölkt mit einzelnen Schauern. Dazu ist es mäßig warm bis 25 Grad. Ab und zu müsst ihr mit lokalen Windböen rechnen. Morgen dann heiter bis wolkig, meist niederschlagsfrei und bis 27 Grad. Und bis zum Wochenende wird's dann immer wärmer. 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A4 Richtung Dresden zwischen Erfurt Ost und Magdala. Hier ist ein Schwertransport unterwegs, es staut sich. A38 Richtung Göttingen zwischen Breitenworbis und Halbert Heiligenstadt. Dichter Verkehr, hier dauert es 4 Minuten länger. A38 Richtung Göttingen zwischen Breitenworbis und Leinefelde-Worbis. Ein Unfall mit mehreren Fahrzeugen. Die Autobahn ist voll gesperrt. Eine Umleitung ist jetzt verfügbar. A72 Richtung Chemnitz zwischen dem Dreieck Bayerisches Vogtland und Hof Nord. Vollsperrung wegen Bergungsarbeiten. Das Ganze heute noch bis 8 Uhr. Und B247 Katlenburg Richtung Gotha zwischen Worbis und Leinefelde-Worbis. Dichter Verkehr. Hier dauert's 8 Minuten länger. Euch eine gute und sichere Fahrt.
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0: Schönen Mittwochmorgen, hier ist Antenne Thüringen. Stellt euch mal vor, Anna und ich auf einem ganz großen Schiff. Man sieht uns quasi am Bug stehend. Einer umarmt den anderen. Wir sind noch nicht ganz sicher, wer was
1: da
0: macht.
1: Da machen wir noch Schere, Stein, Papier drum, ja. Wer wird Jack und wer wird Rose? Wir machen die Titanic nur ohne Sinken.
0: Du willst nicht
1: und ohne
0: am Geländer stehen, du willst dahinter stehen oder was?
1: Ich weiß nicht, ich hab auch ein bisschen Angst auch vor Titanic. Ich hab da so leichte Probleme.
0: Morgen wird es mindestens genauso romantisch wie bei Titanic, nur ohne Eisberg.
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1: 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Mittwochmorgen, hier ist Antenne Thüringen. Schön, dass ihr da seid.
2: Hallo
1: Kneipe
2: zusammen.
1: Zu, Häuser stehen leer und gefühlt. Ab 8 Uhr abends werden die Bürgersteige hochgeklappt. Ein kleines Dorf aus dem Saale-Orla-Kreis zeigt jetzt ganz Deutschland, dass es auch anders geht. Drehbar ist ein Ortsteil von Neustadt an der Orla und hat beim Bundeswettbewerb Unser Dorf hat Zukunft die Silbermedaille geholt. Da geht es um Dörfer, die sich Gedanken machen und coole Ideen für ihre Zukunft entwickeln. Und da ist Drehbar mega gut dabei.
2: Ja, es gibt eine Dorfzeitschrift, einen Campingplatz, eine neue Skaterbahn für die Jüngeren, einen Bürgerbus, der heißt Q-Express, ist ziemlich geil. Alles ehrenamtlich und spendenfinanziert. Und auch mega, da gibt es eine Kinder-LPG, da lernen Kinder ganz praktisch, wie die Landwirtschaft geht. Also die kümmern sich dann um Kaninchen, bepflanzen Beete, zupfen Unkraut und so.
1: Ja, wie macht Drehbar das? Es gibt eine Kultur- und Heimatstiftung und die reist den ganzen Ort mit Steffen Franz.
3: Ja, also du brauchst immer ein paar Zugpferde, die müssen vorne weggehen und der Rest kommt dann schon nach. Die meisten verstehen es, dass wir alle an einen Strang ziehen müssen. Viele warten, dass von oben oder von draußen jemand hilft. Aber da kommt keiner und das haben wir schon lange erkannt und wir haben gesagt, wir müssen uns selber helfen und wenn bei uns ein Haus leer steht, das zum Verkauf steht, kommen auch Leute und Käufer wieder zu uns, weil die sehen, hier geht was.
2: Ja, so kann es eben auch gehen, wenn ein ganzer Ort will. Schönes Beispiel.
1: Drehbar ist auf Platz 2 von 1200 Dörfern aus ganz Deutschland beim Wettbewerb Unser Dorf hat Zukunft und Vorfreude ist auch schon am Start, denn nächstes Jahr im Januar ist die Preisverleihung.
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1: Guten Morgen.
3: Es sah so aus, als würde sich die Lage im Nahen Osten wieder beruhigen. Seit heute Nacht sprechen die Waffen wieder.
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5: Guten Morgen. Zwischen den USA und dem Iran eskaliert die Lage wieder. Nach jüngsten Attacken durch iranische Kräfte auf mehrere Tanker in der Straße von Hormuz hat nun das US-Militär zurückgeschlagen und großflächig Ziele im Iran angegriffen.
6: Die Spannungen sind verschärft. Die USA schlagen heftig zu. 4 bis 5 Mal so schwere Bombenangriffe wie vor 10 Tagen, beschrieb ein US-Regierungsbeamter. Auch die Ölsanktionen gegen den Iran wurden wieder in Kraft gesetzt. Damit soll Teheran für die Angriffe auf Handelsschiffe in der Straße von Hormuz bestraft werden. Eine neue militärische Eskalation droht. Der diplomatische Prozess ist in Stocken geraten. Der Iran wirft den USA vor, gegen das bisher erzielte Rahmenabkommen zu verstoßen und droht mit entschlossenen Gegenmaßnahmen. Tina Eck, USA.
5: Mehrere Brände haben gestern Nachmittag die Feuerwehren in Ostthüringen beschäftigt. Gebrannt hat es an der A9 zwischen Bad Lobenstein und Schleiz sowie in Lichtenhain im Kreis Saalfeld-Rudolstadt an einem Hang nahe der Grenze zu Bayern.
7: Wegen des Feuers bei Bad Lobenstein musste die A9 gestern Nachmittag Richtung Berlin sogar gesperrt werden. Die Bevölkerung wurde per Nina Warn-App dazu aufgefordert, Fenster und Türen geschlossen zu halten. Der Böschungsbrand konnte dann eingedämmt werden. Gegen 21.30 Uhr ist die Feuerwehr abgerückt. Auslöser war wohl eine weggeworfene Zigarette durch einen achtlosen Autofahrer. In Lichtenhain ist heute früh noch eine Brandwache im Einsatz, bestätigt uns die Polizei. Gestern hatte es zunächst Engpässe bei der Löschwasserversorgung gegeben. Daraufhin wurde dann Wasser aus dem benachbarten Oberfranken herangeschafft. Maren Brandt, Antenne Thüringen Nachrichtenredaktion.
5: Die Deutsche Bahn will heute ihr drittes Sofortprogramm vorstellen. Dieses Mal geht's um eine bessere Kundeninformation bei Verspätung oder Gleiswechseln. Die ersten beiden Programme betrafen mehr Sicherheit und Sauberkeit an den Bahnhöfen und mehr Komfort im Fernverkehr.
8: Das Hauptproblem der Bahn sind sicherlich die häufigen Verspätungen wegen der maroden Infrastruktur. Aber bis die Stellwerke, Weichen, Gleise oder Oberleitungen saniert sind, werden noch rund 10 Jahre vergehen. Die 3 Sofortprogramme sollen schneller helfen. Putztrupps säubern Bahnhöfe und Züge, Bordrestaurants werden auf Vordermann gebracht, mehr Sicherheitsleute sind unterwegs. Damit Fahrgäste künftig besser informiert werden, sollen unter anderem die Bahn-App und die Webseite genauso schnell aktualisiert werden wie etwa die Anzeigen an den Bahnhöfen. Es soll außerdem neue digitale Features geben, wie etwa Live-Karten. Ursula Winkler, Antenne Thüringen, Nachrichtenredaktion.
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5: Bei der Fußball-WM haben es Argentinien und die Schweiz ins Viertelfinale geschafft, aber wie? Argentinien um Superstar Lionel Messi musste richtig zittern. 2:0 hatte Ägypten bereits geführt, bevor die Argentinier die Aufholjagd starten konnten, um dann mit 3:2 zu gewinnen. Die Schweiz musste nach 120 torlosen Minuten ins Elfmeterschießen gegen Kolumbien und hatte dann die besseren Nerven. Heute passiert nun etwas, was Fußballfans so gar nicht mehr kennen. Es ist spielfrei.
9: Also, wir gucken mal aufs Wetter. Teilweise Nieselregen mit dabei. Später dann Sonne-Wolken-Mix bei bis zu 23 Grad und meistens trocken. In Köln da aktuell 17 Grad. Ilmenau kommt auf 15 und Schleusingen 16 Grad. Morgen auch nochmal meistens bewölkt bei ähnlichen Temperaturen wie heute. Aber dann pünktlich zum Wochenende wird sonniger und wärmer. Ab Freitag 27 Grad und mehr.
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3: Es ist gleich 4:56 Antenne Thüringen, der schnellste Verkehrsservice. A73 Richtung Nürnberg zwischen Hirschheid und Buttenheim. Vorsicht, Gegenstände auf der Fahrbahn. Das ist die neueste Meldung. Gucken wir mal auf die A4 Richtung Dresden zwischen Wildeck-Höhnebach und Wildeck-Obersuhl. Kaputtes Auto auf der rechten Spur, außerdem ein Fahrzeugteil auf der linken Spur. A38 Richtung Göttingen zwischen Breitenworbis und Leinefelde-Worbis vollgesperrt nach Unfall mit mehreren Fahrzeugen. Und A72 Richtung Chemnitz zwischen Dreieck Bayerisches Vogtland und Hof Nord auch gesperrt, Bergungsarbeiten noch bis 8 Uhr. Habt ihr noch mehr gesehen? Dann eine Nummer für alles WhatsApp-Verkehr und mehr. 0800 3x5 2550.
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11: Guten Morgen, Thüringen.
9: Na, schönen guten Morgen.
3: Ja, hallo zusammen.
9: Oh mein Gott, was machen wir denn heute Abend?
3: Ja, nicht Fußball gucken, ne?
9: Ja, Entzugserscheinungen wahrscheinlich bei einigen, weil bis jetzt gab es irgendwie, glaube ich, jeden Tag 1 bis 15 Spiele.
3: Ja, zu Uhrzeiten, die man ja aber wahrscheinlich eh nicht vom Fernseher verbracht hat.
9: Unser Kollege Niklas Fuchs hat ganz andere Sportsorgen.
12: Ja, die nordische Kombination ist nicht mehr olympisch, Leute. Das ist viel schlimmer als Fußball.
9: Ich wusste gar nicht, dass ich olympisch... Nein, ich wusste das natürlich.
12: Ja, Alex, Vorsicht hier, ne? Reden wir gleich nochmal drüber.
3: Ja, er ist ein bisschen, also nein, das heißt ein bisschen, er ist sehr traurig. Aber naja, wir gucken erstmal, wie es euch so geht heute an diesem fußballfreien Tag. Sagt uns gerne an der 0800 3x5 2550 und dann gibt's eure Nachrichten gleich in
9: und
3: der Morgenminute.
9: Jetzt was gegen den Fußballentzug.
3: Ach, na Gott sei Dank, Shakira.
9: Der WM-Song, hier ist Dai Dai. Wir wünschen gutes Reinkommen in diesen.

0: Die Süßmaus aus England mit Fingertipps hier auf Antenne Thüringen. Da geht's drum, wie gerne er mit seinen Fingern Musik macht.
1: Ihr tippt mit euren Fingern einfach WhatsApps, über die freuen wir uns genauso sehr. Hier an der 0800 3x5 2550.
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1: Tina aus Bad Blankenburg hat sich gerade so richtig erschrocken. Sie arbeitet in einem Bürogebäude im zweiten Stock und da ist gerade ein Vogel vors Fenster geflogen.
0: Upsala.
1: Direkt an ihrem Platz, der arme Kleine. Aber sie hat dann gleich mal rausgeguckt, runter, da saß er kurz ein bisschen benommen da, hat sich dann wieder aufgerappelt und ist weggeflogen. Gute Besserung.
0: Och Gott, Andreas aus Meiningen hat gerade aus Versehen seinen Sohn Matteo geweckt. Ups, macht der Gewohnheit rein ins Zimmer, Licht an, aufstehen, der Bus wartet nicht, meinte sein Sohn nur, jo, ich hab Ferien. Er durfte dann weiter schlafen.
1: Danke, Papa. Und Lisa aus Jena kriegen wir auch noch rein. Sie ist jetzt immer früher unterwegs, weil auf ihrer eigentlichen Strecke eine Baustelle ist. Sie schreibt, durchs Mühltal bin ich so schnell oben in Isserstedt. Aber die B7 ist da gesperrt. Klassische Sommerbaustelle. Also muss Lisa über die Autobahn. Das sorgt für dezenten Stress jeden Morgen. Zum Glück ist durch die Ferien weniger Gott Verkehr.
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0: Schönen Mittwochmorgen, 6.17 Uhr, hier ist Antenne Thüringen.
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2: Entschuldigung.
3: Sehr geehrte Fahrgäste, willkommen auf der RS Saarland. 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
0: Das war gut, oder?
2: Ganz toll. Also wir können garantieren, Captain Alexander Küpper wird Sie sicher von A nach B bringen.
4: 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Das Heidekraut beginnt nun in den Höhenlagen des Thüringer Waldes mit der Blüte. Für viele bedeutet das eine zusätzliche, wenn auch leichte Belastung. 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

0: kriegt, da weiß ich auch nicht. Peter Andre auf Antenne Thüringen ist die Morning Show mit Anna und Alex. 6:27 Uhr. Und am Wochenende, da knallt die Sonne wieder so richtig.
1: Und es gibt viele Veranstaltungen. Kirschfest in Rastenberg zum Beispiel, Sternfest im japanischen Garten Bad Langensalza, Beachparty in Zellamelis, Saalfelder Volksfest, Moselweinfest in Weimar, Vogelschießen in Sonneberg, Samba-Festival in Coburg. Samba-Festival in Coburg, da fließt der Caipirinha in rauen Mengen, habe ich mir sagen müssen.
0: Ich habe immer gehört, das ist Halligalli-Drecksau-Party auch. Naja, alle Tipps für euer Wochenende bekommt ihr natürlich auf antennethüringen.de und in unserer App.

0: Guten Morgen, es ist 6:30.
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2: Guten Morgen. Trotz Waffenruhe sprechen die Waffen zwischen den USA und dem Iran. Das US-Militär hat in der Nacht großflächig die Küste im Süden des Iran bombardiert, als Antwort auf iranische Angriffe auf mehrere Tanker in der Straße von Hormuz, hieß es. Nun antwortet der Iran mit Gegenschlägen. Das Ziel sind offenbar US-Stützpunkte im Nahen Osten. Der Golfstaat Kuwait meldet, dass die Luftabwehr mehrere feindliche Raketen- und Drohnenangriffe abgewehrt habe. Genauere Angaben gab es zunächst nicht. Auf der A38 hat sich bei Breitenworbis am frühen Morgen ein tödlicher Unfall mit einem Motorrad ereignet. Dabei ist eine Frau ums Leben gekommen. Der genaue Unfallhergang ist noch unklar, sagt die Polizei. Es seien andere Fahrzeuge beteiligt. Wie genau, konnte ein Sprecher aber nicht sagen. Auch die Identität der Toten wird noch geprüft. Die Autobahn ist in Richtung Göttingen zwischen Breitenworbis und Leinefelde-Worbis gesperrt. Eine Umleitung wurde eingerichtet. Ein großflächiger Ausfall im Mobilfunknetz hat Australien zeitweise lahmgelegt. Neben Zugverbindungen waren auch der Flugverkehr sowie Notrufe und Bezahlsysteme beeinträchtigt. Besonders schwer betroffen war der Flughafen in der Metropole Perth an der Westküste. Der Mobilfunkanbieter Telstra entschuldigte sich dann bei seinen Kunden. Ursache seien Fehler in einem System zur Zeitsynchronisierung des Mobilfunknetzes gewesen. Hinweise auf einen Cyberangriff gebe es nicht. Bei der Fußball-WM steht die Schweiz erstmals seit mehr als 70 Jahren wieder in einem Viertelfinale. Die Schweizer holten den Sieg gegen Kolumbien erst im Elfmeterschießen. Weiter ist auch Argentinien nach einem äußerst spannenden 3:2 gegen Ägypten. Und nach dem Skandal um die rote Karte gibt's schon wieder Neues von der FIFA. Sie erwägt laut Sky, dass künftig wieder russische Mannschaften mitspielen sollen. Anlass sei die Entscheidung des Internationalen Olympischen Komitees, dass Sanktionen gegen russische Sportler weitgehend beendet hatte. Sie waren nach dem Ausbruch des Ukraine-Krieges zunächst ausgeschlossen worden.
0: Danke, Hannes.
3: Wir sind beim Wetter angekommen. Es ist heute wieder frischer heute früh. Suhl 14 Grad, 16 Grad in Schmölln, 17 Grad in Altenburg. Und heute kriegen wir auch nicht ganz so viel an Wärme wie gestern. Bis zu 23 Grad maximal heute. Teilweise ist so ein leichter Nieselregen mit dabei. Später dann Sonne-Wolken-Mix. Morgen auch nochmal, oft bewölkt bei ähnlichen Temperaturen wie heute. Pünktlich zum Wochenende wird es dann sonniger und wärmer, ab Freitag 27 Grad und mehr.
4: 6:58, Antenne Thüringen, der schnellste Verkehrsservice. Auf hier Richtung Frankfurt zwischen Wildeck-Höhnebach und Wildeck-Obersuhl. Kaputtes Auto auf der rechten Spur und Fahrzeugteile auf der linken Spur. A38 Richtung Göttingen, jetzt bei Hannes in den Nachrichten gehört, zwischen Breitenworbis und Leinefelde-Worbis immer noch vollgesperrt nach Unfall. A71 Richtung Sangerhausen zwischen Erfurt-Bindersleben und Erfurt-Mittelhausen. Kaputter LKW auf der rechten Spur und Reifenteile auf der Straße. Und A72 Richtung Chemnitz zwischen Dreieck, Bayerisches Vogtland und Hof Nord gesperrt. Da noch Bergungsarbeiten bis ca. 8 Uhr. Geblitzt wird in Gotha, Friedrichswerther Weg in der 30er-Zone und Gera Südosttangente, Ecke Braustraße, statt auswärts, da ist 50. Habt ihr mehr gesehen? Dann eine Nummer für alles. WhatsApp, Verkehr und mehr. 0800 3x5 2550.
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0: Schön.
4: Hallo, guten Morgen.
0: Mittwochmorgen, jetzt Musik von One Republic.
4: Wir sind ja am 19. Juli in Halle auf der Peisnitzinsel und machen gerade so eine richtige Welttournee. Gestern waren sie in Lyon, davor waren sie in Paris, schön hier Croissants futtern. Und Ryan Tedder, also der Frontmann von One Republic, der schreibt halt nebenbei noch ganz viele Songs für andere Künstler. Jetzt hier BTS zum Beispiel hat er geschrieben, Swim oder auch für Bad Bunny. Ich weiß gar nicht, wann der das alles macht.
0: Kleiner Workaholic vielleicht.
4: Möglicherweise.
0: Schläft er überhaupt?
4: Ich glaube nicht.
0: Ich finde, der Song klingt so ein bisschen wie so eine leichte Umarmung morgens. Der eine Partner schläft noch, der andere geht zur Arbeit und drückt ihn noch mal kurz.
4: Ja, das ist ja wie bei uns zu Hause.
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0: 6.41 Uhr, Antenne Thüringen, die Morning Show ist hier. Guten Morgen. Mit Anna und Alex. Gestern Abend sind viele Sporträume zerplatzt wie Seifenblasen. Und damit meine ich nicht bei den Ägyptern oder Kolumbianern bei der Fußball-WM. Auch wenn wir Juli haben, wir müssen mal kurz über Wintersport reden.
1: Das Internationale Olympische Komitee hat gestern Abend entschieden, die nordische Kombination, also die Königsdisziplin mit Skispringen und Langlauf, wird bei Olympia 2030 einfach nicht dabei sein.
0: Das trifft Thüringen als Wintersportland natürlich hart. Niklas, als unser Wintersportexperte, was ist da los?
2: Ja, also Kopfschütteln und Schockstarre seit gestern Abend. Die nordische Kombination war einfach seit den ersten Olympischen Winterspielen vor über 100 Jahren mit dabei. Und jetzt fliegt sie raus, weil sie zu unattraktiv ist, sagt das IOC. Also zu wenig Zuschauer, zu wenig verschiedene Nationen auf dem Siegerpodest. Bisher war es ja so, dass nur die Männer bei Olympia mit dabei waren, ne? Also die Frauen kämpfen da ja schon sehr lange. Bei den Olympischen Spielen 2030, das sollen die ersten Spiele werden, wo bei allen Sportarten Frauen und Männer mit dabei sind. So, also haben die Frauen natürlich über viele, viele Monate hart gekämpft, dass diese Disziplin der Frauen mit reinrutscht, dass Frauen und Männer drinnen bleiben. Aber anstatt die Frauen aufzunehmen, haben sie jetzt die ganze Disziplin rausgenommen.
0: Ja. Danke für nichts, IOC, würde ich sagen. Wie geht's jetzt weiter mit der Disziplin?
2: Naja, also es gibt weiter Weltmeisterschaften. Auch der Deutsche Skiverband, die FIS, die wollen die Disziplin weiter supporten und hoffen eben auf eine Wiederaufnahme. Dann bei Olympia 2034, das ist noch eine ganze Zeit hin. Mhm. Für die Athleten ist das natürlich trotzdem ein übelster Schlag ins Gesicht. Wir haben ja im Februar schon mal mit Maria Gerbert vom WSV Schmiedefeld gesprochen. Eine unserer besten Thüringer Kombiniererinnen. Sie hat's ziemlich gut auf den Punkt gebracht.
3: Jeder von uns hat ja auch als kleiner Knopf irgendwann mal angefangen mit dem Sport. Und da sagt man natürlich immer, ja, ich möchte mal zu den Olympischen Spielen, was einfach ein Riesentraum auch von jedem von uns ist.
2: So sieht's nämlich aus. Und dieser Traum, der rückt plötzlich ganz, ganz weit weg, weil eben das große Geld scheinbar mal wieder mehr zählt als Tradition und Leidenschaft.
0: Es ist frustrierend. Wir lenken uns einfach ein bisschen ab mit guter Musik. Gleich Elton John und Britney Spears mit Hold Me Closer. Und wir freuen uns auf eine Frau, die unter anderem mit Callum Scott zusammen singt, aber auch natürlich alleine.
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1: Schönen guten Morgen, 10 vor 7 haben wir es. Hier ist die Antenne Thüringen Morning Show mit Anna und Alex.
2: Guten Morgen, der Sommer macht eine kurze Pause. Im Moment heute Morgen fühlt es sich eher an wie Herbst so ein bisschen.
1: Ach, wenn dieser
2: kleine fiese Nieselregen ist, unangenehm.
1: Pflanzen freuen sich.
2: Da kommt noch was. Wir haben jetzt Anfang Juli und zum Wochenende hin wieder viel Sonne und Temperaturen an die 30 Grad.
1: Schön.
2: Ja, finde ich gut.
1: Das klingt doch gut. Meine Mama will am Samstag ihren Geburtstag feiern. Wir hatten sicherheitshalber eine Location gebucht für drinnen, aber man kann da bestimmt auch ein bisschen draußen stehen auch. Also naja, lüften geht ja auch.
2: Und wir stimmen uns jetzt schon mal gedanklich aufs Wochenende ein, dass sehr, sehr sommerlich wird mit sommerlicher Musik im Hintergrund. Hört ihr es schon? Loud Luxury, das ist ein DJ-Duo aus Kanada sozusagen. Das gestört, aber geil.
1: Von
2: aus
1: Kanada.
2: Richtig. Hier ist Buddy. Ganz viel Spaß.

0: Michael Schulte auf Antenne Thüringen. 6.57 Uhr haben wir. Hier sind Anna und Alex, die Antenne Thüringen Morning Show.
1: Guten Morgen. Ja, für viele ist die WM ja gedanklich schon vorbei nach dem Aus für Deutschland. Ich finde, man sieht auch weniger Menschen irgendwie im Deutschland-Trikot rumlaufen, oder?
0: Ja, ich bin immer noch sehr froh, dass ich mir kein neues gekauft habe. Und ich habe jetzt meins dann doch nochmal gewaschen. Ich habe ja eins von 2014, wo dann schon 4 Sterne drauf waren. Und Leute, ich habe es gestern aufgehangen und habe gedacht, ist nur noch ein Stern da. Und der ist auch noch abgefallen. Ich habe also ein Trikot mit gar keinem Stern mehr.
1: Aber jetzt geht die WM eigentlich erst in die heiße Phase. Seit gestern sind die Achtelfinals rum. Argentinien schlägt Ägypten mit einem spektakulären 3:2. Also Ägypten hat 2:0 geführt und Argentinien dreht das noch Wahnsinn. Und die Schweiz schlägt Kolumbien mit 4:3.
0: Wild.
1: Im Elfmeterschießen. Also jetzt fangen die Viertelfinals an. Und gleich um 10:07 haben wir ein kleines WM-Quiz vorbereitet. Und ratet mal, wer raten darf.
0: Och, leck mich doch am Ärmel. Ich.
1: Ja, natürlich.
0: 10:07.

0: schönen Mittwochmorgen.
1: Das sieht schon krass aus. Bei einem Wolkenkratzer in New York sind die Stahlträger zerknickt, und zwar wie Streichhölzer.
0: Wie es um das Gebäude jetzt steht, mitten im Herzen von Manhattan. Jetzt in den News mit Hannes Ebert, es ist 7 Uhr.
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3: Guten Morgen. Großalarm in New York gestern. Dort drohte kurzzeitig ein ganzer Wolkenkratzer einzustürzen. Das Gebäude unweit des Chrysler Buildings wird gerade zu einem Apartmenthaus umgebaut. Früher war es das Hauptquartier des Pharmakonzerns Pfizer.
4: Beschwerden über die Baustelle hatte es wohl schon früher gegeben. Gestern gaben dann mehrere Stahlstützen nach, ganze Stockwerke sackten ab oder gerieten in Schieflage. Die Arbeiter schlugen Alarm. Ein Gewerkschafter sagte bei CNN, die Stahlträger verbiegen sich wie Zigaretten. Er habe so etwas seit 21 Jahren im Baugewerbe noch nie gesehen. In der Folge wurden tausende Menschen aus der Nachbarschaft evakuiert. Arbeiter konnten den Wolkenkratzer dann mit provisorischen Stützen stabilisieren. Einsturzgefahr besteht nicht mehr. Maren Brandt, Antenne Thüringen, Nachrichtenredaktion. Aktion.
3: Die USA haben in der Nacht großflächig Ziele im Iran bombardiert. Dabei handelt es sich um eine Reaktion auf iranische Attacken auf Handelsschiffe in der Straße von Hormuz, sagt das US-Militär. Dort waren zuvor mindestens 3 Tanker angegriffen worden, die wohl nicht über die vom Iran vorgegebene Route fahren wollten. Iranische Staatsmedien berichten nun über mehrere Explosionen. Dabei seien unter anderem Hafenstädte getroffen worden. Inzwischen schlägt Teheran nun zurück und nimmt dabei offenbar US-Stützpunkte in Bahrain und Kuwait ins Visier. Mehrere Feuerwehren waren gestern Nachmittag in Ostthüringen im Einsatz. Gebrannt hat es an der A9 zwischen Bad Lobenstein und Schleiz. Dort musste die Autobahn Richtung Berlin zeitweise gesperrt werden. Der Böschungsbrand wurde eingedämmt. Als Auslöser gilt eine weggeworfene Zigarette, sagt die Polizei. Weiterer Brandort war Lichtenhain an der Grenze nach Bayern. Dort war es an einem Hang zu einem Feuer gekommen. Heute früh ist dort nur noch eine Brandwache im Einsatz. Die Feuerwehr musste bei den Löscharbeiten wegen Engpässen Wasser sogar aus Bayern holen.
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3: Das Entsetzen ist groß, nachdem das Internationale Olympische Komitee die nordische Kombination gestern aus dem Programm der Winterspiele 2030 gestrichen hat. Nach über 100 Jahren im olympischen Programm ist in Frankreich Schluss. IOC-Präsidentin Coventry sagte, die Athleten seien enttäuscht, eine Teilnahme 2034 bleibe aber möglich. Das IOC begründet das Aus der nordischen Kombination unter anderem mit geringer Verbreitung, wenigen konkurrenzfähigen Nationen und schwachen Beliebtheitswerten. Neu im Programm sind dafür 2030 Freeride im Ski und Snowboard sowie Synchron-Eis-Kunstlauf.
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3: Die Schweiz steht im Viertelfinale der Fußball-WM. Das Team setzte sich im Achtelfinale erst im Elfmeterschießen mit 4:3 gegen Kolumbien durch. Nach 120 Minuten hatte es noch 0:0 gestanden. Im Viertelfinale trifft die Schweiz in der Nacht auf Sonntag auf Weltmeister Argentinien. Die Mannschaft um Superstar Lionel Messi konnte am Abend einen 0:2 Rückstand gegen Ägypten noch drehen und siegte dann mit 3:2.
0: Das war ein Wahnsinnsspiel. Wir sind beim Wetter angekommen. In Jena aktuell 16 Grad. Ortruf kommt auf 15. Ebeleben 17 Grad. Also heute wieder frischer heute früh. Später ein Sonne-Wolken-Mix. Meistens trocken bei bis zu 23 Grad maximal. Im Moment kann es noch so leicht Nieselregen geben. Morgen auch nochmal so ein Sonne-Wolken-Mix bei ähnlichen Temperaturen wie heute. Und dann ändert sich das Wetter pünktlich zum Wochenende. Sonniger und wärmer ab Freitag 27 Grad plus.
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6: Gleich 7:05 Antenne Thüringen, der schnellste Verkehrsservice, 38 Richtung Göttingen. Zwischen Nordhausen und Nordhausen-West, Vorsicht, totes Reh auf der linken Spur. Dann die 38 Richtung Göttingen zwischen Breitenworbis und Leinefelde-Worbis, immer noch vollgesperrt nach Unfall. A70 Richtung Schweinfurt zwischen Fierich-Trunstadt und Eltmann, Gegenstände auf der Fahrbahn, genauer gesagt ein Plastikteil auf der Mittelspur. A71 Richtung Sangerhausen zwischen Erfurt-Bindersleben und Erfurt-Mittelhausen, kaputter LKW, dazu noch Reifenteile auf dem Standstreifen und auch auf der rechten Spur. Und A72 Richtung Chemnitz zwischen Dreieck Bayerisches Vogtland und Hof Nord weiterhin gesperrt, Bergungsarbeiten auch dort. Das Ganze noch bis circa 8 Uhr. Uhr. Zwei Plätze haben wir. Gotha, Friedrichswerther Weg, 30er Zone und in Gera mal wieder Südosttangente, Ecke Braustraße, stadtauswärts, da ist 50. Habt ihr jetzt noch was gesehen? Dann eine Nummer für alles WhatsApp-Verkehr und mehr 0800 3x5 2550.
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0: Guten Morgen, genervte Stimmung hier im Antenne Thüringen Studio heute.
6: Aber das liegt nicht aneinander.
0: Nein.
6: Also wir lieben uns, ist alles schön, aber hier ist eine Fliege, die hier sich immer so auf die Bildschirme setzt und auf die Tastatur und immer dann in so ganz ungünstigen Momenten. Und ich denke mir, hier ist sie wieder. Geh weg jetzt. Ich klatsch dich. Nicht erwischt.
0: Sie hat keine Fliegenklatsche, das machst du mit irgendwas selbst gebaut.
6: Ja, das ist hier so ein, mal irgendwann von Social Media so ein Schild, wo man X und einen Haken hochhalten kann
0: weißt
6: für Ja
0: du,
6: und Nein.
0: Weißt du, was ich nehme? Ein Küchenhandtuch.
6: Ja.
0: Hast du das? Kennst du das?
6: Ja.
0: Und das Küchenhandtuch so immer so drehen und dann machst du so. Und dann holst du die quasi wie das tapfere Schneiderlein aus der Luft.
6: Ey, zu Hause bin ich richtig fies, da habe ich eine elektrische Fliegenklatsche. Und vielleicht habe ich noch zwei neue gekauft, weil ich so eine krasse Fliegenplage habe zu Hause.
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0: 7, Antenne Thüringen, Elking macht uns wach mit X's and O's. Gleich freuen wir uns auf Harry Styles.
1: Guten Morgen.
0: Vorher, guten Morgen, müssen wir über die WM reden. Heute leider keine Spiele. Oh mein Gott, was machen wir denn heute Abend?
1: Das, was wir auch sonst machen, wenn die WM nicht wäre. Keine Ahnung, Netflix.
0: Kreuzworträtsel.
1: Buch lesen.
0: Apropos Kreuzworträtsel. Ich habe mir überlegt, jetzt, wo die Achtelfinale ja alle durch sind, gibt es ein kleines WM-Quiz für
1: toll.
0: Anna.
1: Schön.
0: Ja, natürlich. Wie, auf einer Skala von 1 bis 10, wie gut würdest du deine Fußballkompetenzen einschätzen bei der WM?
1: 0. Naja, vielleicht minus 1. Bin schon schlecht.
0: Okay, sie stapelt tief. Das ist eine gute Taktik. Meine Frage an dich.
1: Ja, bitte?
0: Gestern sind die Achtelfinals zu Ende gegangen. Das heißt, morgen starten die Viertelfinals.
1: Richtig.
0: Das heißt, es sind noch 8 Mannschaften in der WM. Welche?
1: Norwegen, Argentinien, Marokko, England, Spanien. Habe ich schon die Schweiz?
0: Nein.
1: Schweiz? Wer ist denn noch dabei? Frankreich und
0: ja.
1: Wer ist der letzte?
0: Oh. Boah, weiß ich nicht. Noch einer.
1: Ja, ich weiß, aber welcher ist das?
0: Hola, ¿qué tal?
1: Spanien habe ich ja schon.
0: Niklas, hast du aufgepasst?
2: Das sind die wenigstens so ein bisschen unsere drei Farben noch hochhalten. Belgien ist noch dabei.
1: Ach, Belgien.
2: Ja.
1: Ah.
2: Naja.
1: Ja, die sind so klein, die kann man schon mal vergessen.
0: Jetzt kurz wie nach einem verlorenen Spiel die Frage an Spielerin Anna Großmann.
1: Ja.
0: Woran hat es gelegen?
1: An der Fragestellung.
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1: Ey, 7 von 8 ist doch eine gute Quote.

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3: Der Hohen Wartestausee oder auch kurz die Hohen Warte. Optisch irgendwas zwischen den Rocky Mountains in Kanada und den Fjorden in Norwegen. Das ist der viertgrößte Stausee Deutschlands. 27 Kilometer lang und an seiner breitesten Stelle 1 Kilometer breit. In den 30er Jahren, da wurde er gebaut und geplant und das Dorf Preßwitz, das wurde vollständig geräumt, enteignet und geflutet. Rund 250 Menschen wurden damals entschädigt und umgesiedelt. Die Vorstellung, dass tief unter dem Wasser ein versunkenes Dorf liegt, das ist irgendwie faszinierend. Faszinierend ist auch die Autofähre. Das ist die einzige Autofähre Deutschlands auf einem Stausee. Mini, mini klein, wirklich nur 3 Autos passen drauf, aber super effektiv. 400 Meter auf dem Wasser sparen einfach 33 Kilometer Umweg außenrum. Angeln kann man hier übrigens auch. Regelmäßig holen Angler hier riesige Welse aus dem Wasser, die größer sind als ich.
0: Na gut. Das ist jetzt auch nicht schwer, Niklas, größer als du.
3: Ne? Ich stoß mich nicht so oft, das ist auch schön.
2: Oh mein Gott.
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0: Schlager in Berlin, jetzt auf Antenne Thüringen. Bruno Mars, Treasure. Schönen guten Morgen, es ist 7:30.
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2: Guten Morgen. Großalarm in New York, dort drohte mitten in Manhattan ein Wolkenkratzer in sich zusammenzustürzen. Inzwischen konnte das Gebäude stabilisiert werden. Es handelt sich um das frühere Hauptquartier des Pharmakonzerns Pfizer, nahe dem berühmten Chrysler Building. Der Wolkenkratzer wird derzeit zu einem Wohngebäude mit hunderten Luxus-Apartments umgebaut. Dabei waren dann plötzlich tragende Stahlstützen eingeknickt, mehrere Etagen sackten ab, Beton stürzte auf die Straße. Tausende Menschen wurden danach in Sicherheit gebracht und eine Sperrzone eingerichtet. Tödlicher Motorradunfall auf der A38 heute früh bei Breitenworbis. Dabei ist eine Frau ums Leben gekommen, bestätigte uns die Polizei. Was genau passiert ist, wird aber noch untersucht. Es waren andere Fahrzeuge beteiligt. Auch wer die Frau ist, wird noch geprüft. Derzeit ist die Autobahn in Richtung Göttingen zwischen Breitenworbis und Leinefelde-Worbis gesperrt. Ihr werdet dort umgeleitet. Die Deutsche Bahn stellt am Vormittag ihr drittes Sofortprogramm vor. Es enthält kurzfristige Verbesserungen bei der Kundenkommunikation, teilte der Konzern mit. Fahrgäste sollen bei Verspätungen und kurzfristigen Gleiswechseln künftig besser als bisher informiert werden. Es ist das letzte von insgesamt 3 Maßnahmenpaketen, mit denen die Bahn das Reiseerlebnis für Fahrgäste kurzfristig verbessern will, durch mehr Sicherheit und Sauberkeit. Die vielen Verspätungen oder Zugausfälle, vor allem wegen der maroden Infrastruktur, kann das aber auch nicht verhindern. Und das während der WM, bei der die USA und Mexiko Gastgeber sind. Ein Beamter der US-Migrationsbehörde ICE hat einen Einwanderer aus Mexiko erschossen. Nach Angaben des Heimatschutzministeriums soll sich der Mann in seinem Fahrzeug Anweisungen widersetzt haben. Demnach habe er zunächst ein Auto der Einsatzkräfte gerammt und dann versucht, mit seinem Wagen einen Beamten zu erfassen. Daraufhin habe der Beamte geschossen. Der Fahrer wurde noch in ein Krankenhaus gebracht, starb dort dann aber an seinen Verletzungen. Das Ministerium leitete interne Ermittlungen ein.
0: Das Wetter hier auf Antenne Thüringen. Frisch heute Morgen 16 Grad in Kahla, 16 Grad in Stadt Ilm. Bad Salzungen kommt auf 17 Grad und heute ja nicht ganz so warm wie gestern. Bis zu 23 Grad, Sonne, Wolkenmix und meistens trocken. Morgen auch nochmal ähnliches Spiel, kaum Regen, mal Sonne, mal Wolken bei ähnlichen Temperaturen und pünktlich zum Wochenende schaltet das Wetter einen Gang hoch. Es wird sonniger und wärmer ab Freitag ab 27 Grad und mehr am Wochenende.
3: Gleich 7:30 Antenne Thüringen, der schnellste Verkehrsservice. A9 Richtung München zwischen Naumburg und Treusig, kaputtes Auto. A71 Richtung Sangerhausen zwischen Erfurt-Bindersleben und Erfurt-Mittelhausen, kaputter LKW. A72 Richtung Chemnitz zwischen Dreieck Bayerisches Vogtland und Hof Nord, noch gesperrt, Bergungsarbeiten, das Ganze noch bis um 8. A73 Richtung Suhl zwischen Schleusingen und Suhl-Friedberg, Reifenteile auch da auf der Fahrbahn. Und B92 zwischen Wilde Taube und Hohenölsen, kaputtes Auto. Geblitzt wird. B85 zwischen Buttelstedt und Olbersleben hat Stefanie gemeldet. Dankeschön. Dann die B85 zwischen Ruderstadt und Saalfeld. B88 in Schwarze Richtung Saalfeld. Gotha, Friedrichswerther Weg, 30er-Zone, Gera Südosttangente, Ecke Braustraße, Stadt auswärts. Und Weimarer Platz der Demokratie Richtung Park, also quasi in Höhe der Anna-Amalia-Bibliothek, hat Finn gemeldet. Dankeschön. Alle Meldungen gibt's aufs Handy, einfach eine WhatsApp mit Hashtag Verkehr an die 0800 3x die 52550.
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0: Guten Morgen.
3: Na, hallo zusammen.
0: Der Sound kommt gleich von Ella Henderson zusammen mit Offenbach und wir freuen uns auf Olivia Dean. Vorher weisen wir nochmal darauf hin, es gibt sie nicht zu kaufen.
3: Nein.
0: Es gibt sie nur zu gewinnen.
3: Ja.
0: Die knallrote Antenne Thüringen-Taste.
3: Dazu spielen wir die Reimtime. Und gestern war es soweit. Wir hatten tatsächlich Matthias aus Auma-Waldertal, der gesagt hat, hier komm, ich mach mal lockerflockig 10 vom Hocker, 10 richtige Antworten. Das heißt, eine knallrote Antenne Thüringen-Taste ist heute schon, also gestern schon rausgegangen. Ihr könnt aber natürlich trotzdem euch noch eine weitere klar machen. Wer auch 10 schafft, bekommt auch eine Tasse. Also meldet euch an antennethüringen.de.
0: Gespielt wird dann wie immer gegen 7:50.

0: Fantastischen Mittwochmorgen. Hier ist die Morning Show mit Anna und Alex. Schön, dass ihr am Start seid.
1: Stellt euch vor, ihr seid auf einem Städtetrip, ihr geht durch die Innenstadt und plötzlich steht da Robbie Williams. So passiert in Sevilla. Robbie Williams, der war in Sevilla unterwegs. Und als ihn die Touristin Juliana entdeckte, kam sie mit ihm ins Gespräch. Und dann waren da Straßenmusiker und die haben gesagt, komm, willst du nicht mit uns mal eine gemeinsame Runde singen? Ah. Und hat er gesagt, klar, gar kein Problem, mach ich. Und dann steht da Robbie Williams mitten in den Straßen von Sevilla, wird begleitet vom Straßenmusiker, alle singen mit.
0: Aber weißt du was? Das kann auch nur so passieren, weil die den angesprochen haben, dem in die Augen geguckt haben und richtig mit dem sich unterhalten haben und nicht da nur standen, wie wir alle Trottel und immer nur so filmen mit dem Handy oder so. Weißt du, die haben sich drauf eingelassen.
1: Na, sie haben halt den Menschen gesehen und nicht nur den Künstler.
0: Und dann kam das Fantastische dabei raus. Angels ist natürlich ein Banger. Aber Robbie Williams hat noch viel mehr Banger. Nicht nur Angels. Viel.
1: Auch
0: eine gute Nummer. Gibt's jetzt. 7.41 Uhr.
1: Guten Morgen.
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0: viel. Aber gleich brauchen wir ein bisschen mehr was zum Wachwerden. Komm. Oh, geil. Wir fahren jetzt auf Kooks. Und don't you know?
1: Bisschen Beat, das braucht man auch so am Mittwoch. Ne? Also man hat so die Hälfte der Woche so halb geschafft, aber irgendwie noch nicht so ganz. Da brauchst du ein bisschen Beat, um reinzukommen in den Tag.
0: Das liefert sie auch. Ja, und schön die Hüfte zu schwingen.
1: Oh.
0: The way I want it. Neu. In 72 Sekunden geht's weiter.
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0: Es ist 10 vor 8 und ihr wisst immer, was um diese Zeit ist. Natürlich, wir spielen zusammen um die knallrote Antenne Thüringen-Tasse.
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0: Guten Morgen, Katja aus Erfurt.
2: Hallo, guten Morgen.
3: Katja, wie ist denn die Lage bei dir? Hast du Urlaub, hast du Ferien? Wie sieht's da aus?
2: Ich fahre gerade auf Arbeit.
3: Ah, schade. Also, hattest du schon Urlaub oder kannst du dich noch drauf freuen?
2: Ich kann mich noch freuen. Anfang August geht's ab nach Amerika.
3: Ach, wow. Quatsch. Und wo genau dahin?
2: Nach Florida, zu meiner Schwester.
3: Ach, cool.
0: Also Verwandtschaft ja, in den USA zu haben, kann auch cool sein, oder?
2: Ja, hat was, genau, hat Vor- und Nachteile. Ne? Die Entfernung ist das eine, aber man hat ja mal einen Grund, nach Amerika zu fliegen.
0: Ja, wie oft bist du dann so da?
2: Ach, das war jetzt dieses Jahr einmal und 24 war ich einmal da.
0: Okay, also so alle zwei Jahre oder so mal.
3: Ist ja auch teuer,
0: ja,
3: gell?
0: Ja, stimmt.
2: Naja, es geht, kommt drauf an.
0: Ja.
3: Man muss aufpassen bei den Flugpreisen, aber ich meine, um Flugtickets geht's heute leider nicht, das wäre cool, aber es geht um die knallrote Antenne Thüringen-Tasse, die gibt's ja auch nirgends zu kaufen, nur zu gewinnen. Also sie ist schon auch hochwertig.
2: Nee, aber das ist ja immerhin das Lebenselixier Kaffee.
0: Sehr gut. Regeln sind ganz einfach. Du bekommst von uns ein Wort und alle Antworten reimen sich auf dieses Wort. Diese Woche sind wir, naja, schon qualitativ gut unterwegs. Du müsstest 10 Begriffe schaffen.
2: Hui, das ist eine Herausforderung.
0: Ja, aber das spornt ja an.
2: Ja, ist richtig. Genau. Es hört sich sonst immer so einfach im Radio an, wenn man es dann einfach nur so hört, gell? Und dann, wenn man mal mitmacht, ist es wahrscheinlich was anderes.
0: Du kriegst das hin.
2: Okay, super.
0: Dein Wort ist Frau und alle Antworten reimen sich auf Frau. Ein Vogel, der bekannt ist für sein Rat.
2: Frau.
0: Wenn jemand betrunken ist, ist er umgangssprachlich?
2: Blau.
0: Jemand, der Ärger macht, macht?
2: Weiß ich nicht, weiter.
0: Die Farbe einer Maus ist?
2: Grau.
0: Etwas, das richtig schief läuft, ist ein Super?
2: Gau.
0: Im Karneval ruft man ganz oft?
2: Hello.
0: Wie macht die Katze?
2: Miau.
0: Italienisch für Hallo und Tschüss?
2: Ciao.
0: Wenn es einen Unfall gab, steht man im?
2: Stau.
0: Ein Kartenspiel ähnlich wie Uno?
2: Mau.
0: Ja.
3: Also Katja, das war eine sehr, sehr, sehr, sehr gute Leistung. 9 richtige. Oh, das reicht nicht.
0: Du hast eine Frage geskippt und das machen wir jetzt nochmal ganz in Ruhe. Dein Wort ist Frau. Jemand, der Ärger macht, macht?
2: Jemand, der Ärger macht? Radau?
3: Ja, das wäre es gewesen.
0: Aber das war in der Zeit zu kurz. Ach Mensch.
2: Okay.
0: Katja, du darfst dich jederzeit wieder anmelden und dann spielen wir einfach nochmal.
2: Wunderbar, so machen wir's. Alles klar, hat mich gefreut.
0: Und
2: schönen
1: Urlaub.
0: Danke.
1: Tschüss.
2: Na, alles klar, tschüss.
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0: schönen guten Morgen.
1: Zwei größere Waldbrände haben die Feuerwehren gestern Nachmittag und am Abend beschäftigt. Für die Löscharbeiten musste sogar die Autobahn zeitweise gesperrt werden.
0: Jetzt alle News, die heute Morgen wichtig sind, mit Hannes Ebert. Es ist 8 Uhr.
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3: Guten Morgen. Mehrere Brände haben gestern Nachmittag die Feuerwehren in Ostthüringen beschäftigt. Gebrannt hat es an der A9 zwischen Bad Lobenstein und Schleiz sowie in Lichtenhain im Kreis Saalfeld-Rudolstadt an einem Hang nahe an der Grenze nach Bayern.
4: Wegen des Feuers bei Bad Lobenstein musste die A9 gestern Nachmittag Richtung Berlin sogar gesperrt werden. Die Bevölkerung wurde per Nina-Warn-App dazu aufgefordert, Fenster und Türen geschlossen zu halten. Der Böschungsbrand konnte dann eingedämmt werden. Gegen 21.30 Uhr ist die Feuerwehr abgerückt. Auslöser war wohl eine weggeworfene Zigarette durch einen achtlosen Autofahrer. In Lichtenhain ist heute früh noch eine Brandwache im Einsatz, bestätigt uns die Polizei. Gestern hatte es zunächst Engpässe bei der Löschwasserversorgung gegeben. Daraufhin wurde dann Wasser aus dem benachbarten Oberfranken herangeschafft. Maren Brandt, Antenne Thüringen, Nachrichtenredaktion.
3: Zwischen den USA und dem Iran eskaliert die Lage wieder. Nach jüngsten Attacken durch iranische Kräfte auf mehrere Tanker in der Straße von Hormuz hat nun das US-Militär zurückgeschlagen und großflächig Ziele im Iran angegriffen.
5: Die Spannungen sind verschärft. Die USA schlagen heftig zu. 4 bis 5-mal so schwere Bombenangriffe wie vor 10 Tagen, beschrieb ein US-Regierungsbeamter. Auch die Ölsanktionen gegen den Iran wurden wieder in Kraft gesetzt. Damit soll Teheran für die Angriffe auf Handelsschiffe in der Straße von Hormuz bestraft werden. Eine neue militärische Eskalation droht. Der diplomatische Prozess ist in Stocken geraten. Der Iran wirft den USA vor, gegen das bisher erzielte Rahmenabkommen zu verstoßen und droht mit entschlossenen Gegenmaßnahmen. Tina Eck, USA.
3: Die Deutsche Bahn will heute ihr drittes Sofortprogramm vorstellen. Dieses Mal geht es um eine bessere Kundeninformation bei Verspätungen und Gleiswechseln. Die ersten beiden Programme betrafen mehr Sicherheit und Sauberkeit an Bahnhöfen und mehr Komfort im Fernverkehr.
6: Das Hauptproblem der Bahn sind sicherlich die häufigen Verspätungen wegen der maroden Infrastruktur. Aber bis die Stellwerke, Weichen, Gleise oder Oberleitungen saniert sind, werden noch rund 10 Jahre vergehen. Die drei Sofortprogramme sollen schneller helfen. Putztrupps säubern Bahnhöfe und Züge, Bordrestaurants werden auf Vordermann gebracht, mehr Sicherheitsleute sind unterwegs. Damit Fahrgäste künftig besser informiert werden, sollen unter anderem die Bahn-App und die Webseite genauso schnell aktualisiert werden wie etwa die Anzeigen an den Bahnhöfen. Es soll außerdem neue digitale Features geben, wie etwa Live-Karten. Ursula Winkler, Antenne Thüringen, Nachrichtenredaktion.
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3: Bei der Fußball-WM haben es Argentinien und die Schweiz ins Viertelfinale geschafft, aber wie? Argentinien um Superstar Lionel Messi musste richtig zittern. 2:0 hatte Ägypten bereits geführt, bevor die Argentinier die Aufholjagd starten konnten und dann noch mit 3:2 gewonnen haben. Die Schweiz musste nach 120 torlosen Minuten ins Elfmeterschießen gegen Kolumbien und hatte dann die besseren Nerven. Heute Abend könnt ihr nun früh ins Bett, es ist spielfrei, bevor es dann mit den Viertelfinals weitergeht.
7: Jetzt ist der Körper einmal drauf eingestellt, so ein Mist, oder?
8: Nee, ist er nicht.
7: Nee. Okay, wir sind beim Wetter angekommen. Bad Sulza 17 Grad, 16 Grad in Sondershausen, Schwarza meldet 16 Grad. Es ist frischer als gestern Morgen und wird auch heute nicht ganz so warm. 23 Grad maximal bei einem meist trockenen Sonne-Wolken-Mix. Schauen wir auf morgen nochmal ähnlich wie heute, bevor es dann pünktlich zum Wochenende schöner wird. Ab Freitag 27 Grad und mehr dran. Ganz viel Sonne.
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1: 4:08, Antenne Thüringen, der schnellste Verkehrsservice. A9 Richtung Berlin zwischen Münchberg Süd und Münchberg Nord. Vorsicht, Gegenstände auf der Fahrbahn. A9 Richtung München zwischen Naumburg und Treusig, kaputtes Auto. A71 Richtung Sangerhausen zwischen Erfurt-Binderslehen und Erfurt-Mittelhausen, rechte Spur gesperrt, kaputter LKW. Und B92 zwischen Wilde Taube und Hohenölsen, kaputtes Auto. Geblitzt wird. B85 zwischen Buttelstedt und Ob-Olbersleben. Nochmal die B85, dann zwischen Ruderstedt und Saalfeld. B88 in Schwarzer Richtung Saalfeld. Im Gebüsch stehen sie da ganz fies. B250 Höhe Schrapfendorf hat Reinhard gemeldet. Dankeschön. Gotha, Friedrichswerther Weg, 30er-Zone. Gera, Südosttangente, Ecke Braustraße, Stadt auswärts. Und Weimar, Platz der Demokratie in Richtung Park. Habt ihr mehr gesehen? Eine Nummer für alles. WhatsApp-Verkehr und mehr. 0800 3x5 2. 0550.
7: Gleich gibt's Love is in the air.
1: Liebe.
7: Everywhere I look around.
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2: 8 Minuten nach 8.
3: Guten Morgen.

0: sehe euch schon. Und dazu Disco Fox tanzen, oder?
1: Ich finde es gut.
0: Milk and Sugar, Song. Love is in the air. 1, 2, 3. Genau das machen wir, wenn wir vorbeikommen. Vielleicht ja bei euch in eurem Ort.
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0: Ja, und wer mit uns schon mal eine Party gemacht hat, der weiß, das wird gut, ja. 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Nee. Das heißt, wenn euer Ort 33 Baumpatenschaften holt, dann gehört die Party quasi dann in dem Moment euch.
1: Ja, also ich meine, ein Baum mehr, das wird ja unmöglich sein.
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0: Ganz Demons, 8:19 Uhr. Hier ist Antenne Thüringen. Anna und Alex, wir wünschen einen fantastischen Mittwoch.
1: Jeder kennt es ja in der Deutschen Bahn. Sag mal es mal so, mit der Pünktlichkeit haben sie es nicht so, mit der Kommunikation von Verspätung. Naja, jetzt auch nicht unbedingt. Jetzt soll eine neue Kommunikationslösung ran mit KI, damit das Ganze schneller geht. Wir sind der Meinung, das wird an den glorreichen Anzeigen und Ansagen im Zug nichts ändern. Wir haben da mal eine kleine Top 3 der besten Ansagen der Deutschen Bahn vorbereitet.
0: Wir sind gespannt.
2: Platz 3.
1: Wenn Sie in Fahrtrichtung rechts aus dem Fenster gucken, sehen Sie zwei Gleise weiter, unser Gleis. Wir sind auf dem S-Bahn-Gleis. Habe auch keine Ahnung, wie wir hierher gekommen sind.
2: Platz 2.
1: Trotz der marginalen Verspätung von 150 Minuten betreten Sie einen gut gelaunten Zug. Wir wünschen uns allen, dass es so bleibt. Die Gründe für die Verspätung sind so viele, dass ich sie selber vergessen habe.
2: Platz 1.
1: Ein Hinweis. Wir haben 16 Türen. Alle führen nach draußen und können zum Aussteigen benutzt werden. Alle führen nach draußen nach Düsseldorf. Keine nach Narnia oder in die Winkelgasse.
0: Wie geil. Aber ich finde, schön an deinen Ansagen, da hat man wenigstens was verstanden, weil meistens ist es ja eher so.
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5: 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Das Heidekraut beginnt nun in den Höhenlagen des Thüringer Waldes mit der Blüte. Für viele bedeutet das eine zusätzliche, wenn auch leichte Belastung. 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

0: Guten Morgen, es ist 8:30.
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2: Guten Morgen. Die USA haben in der Nacht großflächig Ziele im Iran bombardiert. Dabei handelt es sich um eine Reaktion auf iranische Attacken auf Handelsschiffe in der Straße von Hormuz, sagt das US-Militär. Dort waren zuvor mindestens 3 Tanker angegriffen worden, die wohl nicht über die vom Iran freigegebene Route fahren wollten. Iranische Staatsmedien berichteten über mehrere Explosionen. Dabei seien unter anderem Hafenstädte getroffen worden. Inzwischen schlägt Teheran zurück und nimmt dabei offenbar US-Stützpunkte in Bahrain und Kuwait ins Visier. Tödlicher Motorradunfall auf der A38 heute früh bei Breitenworbis. Dabei ist eine Frau ums Leben gekommen, bestätigte uns die Polizei. Was genau passiert ist, wird noch untersucht. Es waren andere Fahrzeuge beteiligt. Auch wer die Frau genau ist, wird noch geprüft. Die Autobahn war in Richtung Göttingen zwischen Breitenworbis und Leinefelde-Worbis gesperrt. Inzwischen ist alles wieder frei. Der Bundestag berät heute erstmals über Vorschläge der Bundesregierung für zusätzliche Befugnisse von Polizei- und Strafverfolgungsbehörden im digitalen Raum. Dabei geht es vor allem darum, Fotos und andere biometrische Daten automatisiert mit Daten aus dem Internet abzugleichen. Eine zweite wichtige Neuerung für die Bundespolizei und das Bundeskriminalamt ist die Möglichkeit, mit KI-Analyse-Tools Informationen aus verschiedenen Dateien zusammenzuführen. Die Schweiz steht im Viertelfinale der Fußball-WM. Das Team setzte sich im Achtelfinale erst im Elfmeterschießen mit 4:3 gegen Kolumbien durch. Nach 120 Minuten hatte es noch 0:0 gestanden. Im Viertelfinale trifft die Schweiz in der Nacht auf Sonntag dann auf Weltmeister Argentinien. Die Mannschaft um Superstar Lionel Messi konnte am Abend einen 0:2 Rückstand gegen Ägypten noch drehen und siegte mit 3:2.
3: Das Wetter auf Antenne Thüringen, 16 Grad in Schmalkalden, 17 Grad in Bleicherode und Weißensee kommt auf 18 Grad. Heute nicht mehr ganz so warm wie gestern, bis zu 23 Grad bekommen wir maximal. Dazu meist trocken, mal Sonne, mal Wolken. Morgen ähnliches Spiel wie heute, pünktlich zum Wochenende. Ab Freitag wird es dann wärmer und sonniger, bis zu 27 Grad und am Wochenende eventuell sogar 30.
4: 8:58, Antenne Thüringen, der schnellste Verkehrsservice. A9 Richtung München zwischen Naumburg und Treusig, kaputtes Auto. Auf der A71 Richtung Sangerhausen zwischen Erfurt-Bindersleben und Erfurt-Mittelhausen, rechte Spur gesperrt, kaputter LKW. Und auf der B303 in Höhe Ebersdorf bei Coburg in Richtung Schweinfurt ist die Fahrspur blockiert, da sind Rettungsfahrzeuge im Einsatz. Geblitzt wird auf der A71 Richtung Sangerhausen zwischen Oberhofen-Gräfenroda kurz vom Tunnel Alte Burg, B85 zwischen Buttelstedt und Olbers. Leben. B85 nochmal zwischen Ruderstadt und Saalfeld. Auf der B88 stehen sie in schwarzer Richtung Saalfeld im Gebüsch. B250 Höhe Schrapfendorf. Gera Südosttangente, Ecke Braustraße stadtauswärts. In Sondershausen aus Richtung Berger kommen kurz hinterm Ortseingangsschild, hat Diana gemeldet. Vielen Dank. Und Weimar, Platz der Demokratie in Richtung Park. Habt ihr noch mehr gesehen? Dann eine Nummer für alles. WhatsApp-Verkehr und mehr. 0800 3x5 2550.
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4: Hallihallo, guten Morgen, schönen Mittwoch.
3: Eine britische Studie hat herausgefunden, Kunst und vor allem Musik wirkt sich positiv aufs Altern aus. Das heißt, einmal die Woche kulturelle Dinge unternehmen und du alterst 4% weniger.
4: Ja, ach, das erklärt meine Falten, weil ich gar keine Zeit habe für Kultur. Ach so.
3: Ich frage mich auch, wie man kulturelle Dinge unternehmen definiert, weil, also, wenn du jetzt am Ballermann im Megapark bist,

0: 10 Minuten nach 8:30 Uhr, hier ist Antenne Thüringen. Die Morning Show mit Anna und Alex.
1: Hallo.
0: Und ich kann mir vorstellen, es ist einfach nur eine Frage der Zeit, wann das erste Foto auftaucht von der Hochzeit von Taylor Swift.
1: Na, ich hoffe einfach, dass sie die Möglichkeit hat, wenn dann Fotos zu teilen, dass da nicht doch irgendwie was geleakt wird oder so, weil das ist ja wie, du versuchst es so geheim zu halten und dann veröffentlicht halt doch irgendjemand irgendwas.
0: Ich finde es aber auch krass, eine Hochzeit zu feiern, wo du allen Leuten erstmal konsequent das Handy abziehst und sagst, hier.
1: Wie haben das Eltern
0: an die
1: gemacht?
0: Sonne?
1: Die müssen doch auch mal fragen, wie es ihren Kindern geht.
0: Und und Verschwiegenheitserklärungen unterschrieben werden müssen. Da denke ich mir so, ja komm, dann feier deine Hochzeit alleine, oder?
1: Wenn er bei 1000 Leuten vor allem hat, der hat ja einfach Hinz und Kunz eingeladen. Also. Unter anderem halt auch Sabrina Carpenter, wobei die ja ein bisschen befreundet sind. Und für Sabrina Carpenter ging es dann halt auch gleich straight nach Paris zur Dior Fashion Show. Und Dior hat ja angeblich das Kleid gemacht von Tay-Tay.
0: Menschheit, gibt's gleich. Und wir freuen uns auf die Jungs von Coldplay.
1: Die waren, glaube ich, nicht bei Taylor Swift ihrer Hochzeit, aber ich weiß es nicht genau.
0: Und Klaus.
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2: Wir machen Radio von draußen und ihr könnt uns mal über die Schulter gucken, hinter die Kulissen. Und welche Orte in Thüringen sind am schönsten? Das haben wir euch gefragt. Und da kam unter anderem der Hohe Warte-Stausee. Und da sind wir morgen.
0: Genau, wir gehen aufs Boot. 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Und ihr müsst euch das schon so vorstellen. Also wir versuchen schon, die Traumschiff-Vibes mit auf den Hohe Warte-Stausee zu ziehen.
2: Ich mach den Florian Silbereisen, der macht doch immer so Ansagen beim Traumschiff und sagt so, der Hohe Warte-Stausee. Eine Mischung aus perfekter Flora und Fauna. Ja. Auf der linken Seite sehen Sie Bäume. Auf der rechten, oder?
0: Ja, auf der rechten Seite sehen Sie auch Bäume und im besten Fall Alexander Küpper als Kapitän. Ob er fahren kann, weiß ich nicht. Aber wir machen schon auch so ein bisschen ein Programm wie auf einer Kaffeefahrt. Also es wird schon auch ein kleiner lustiger Vormittag, Nachmittag. Also wir haben eine Alleinunterhalterin. Alex und ich machen euch Animationen hier schön mit Mini-Disco.
2: Oben und vielleicht gute Laune.
0: Genau, oben gute Laune. Außerdem wollen wir mit euch Bingo spielen, aber nicht das klassische Bingo, sondern Musik-Bingo. Ihr bekommt von uns einen Zettel, da stehen alle Songs drauf, die wir halt in 4 Stunden spielen und ihr müsst die wahllos auf so eine Bingo-Karte eintragen und wenn ihr dann einen Song hört aus der Playlist, macht ein Kreuz und wer zuerst halt 5 querlängs oder wie auch immer hat, hat ein Bingo.
2: Nicht nur die Leute auf dem Schiff spielen mit, sondern auch alle Leute vorm Radio. Geil. Wir freuen uns sehr. Morgen Antenne Thüringen auf dem Hohen Wartestau.

0: Schönen guten Morgen, hier ist Antenne Thüringen.
1: Mal ein Kompliment an die Kameraden von der Feuerwehr. Die beiden Waldbrände in Südostthüringen von gestern sind beide gelöscht, war aber nicht ganz einfach.
0: Jetzt alle News, die heute Morgen wichtig sind mit Hannes Ebert, es ist 9.
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3: Guten Morgen. Mehrere Feuerwehren waren gestern Nachmittag in Ostthüringen im Einsatz. Gebrannt hat es an der A9 zwischen Bad Lobenstein und Schleiz an der Böschung. Dort musste die Autobahn Richtung Berlin zeitweise gesperrt werden. Rund 120 Kameraden der Feuerwehr waren im Einsatz. Der Böschungsbrand konnte dann in den Abendstunden endgültig gelöscht werden. Als Auslöser gilt eine weggeworfene Zigarette, sagte uns die Polizei. Weiterer Brandort war Lichtenhain an der Grenze zu Bayern. Dort war es in einem Hang zu einem Feuer gekommen. Heute früh ist dort nur noch eine Brandwache im Einsatz. Die Feuerwehr musste bei den Löscharbeiten wegen Engpässen sogar Wasser aus Bayern holen. Großalarm in New York, dort drohte kurzzeitig ein ganzer Wolkenkratzer einzustürzen. Das Gebäude unweit des Chrysler Buildings wird gerade zu einem Apartmenthaus umgebaut. Früher war es das Hauptquartier des Pharmakonzerns Pfizer.
4: Beschwerden über die Baustelle hatte es wohl schon früher gegeben. Gestern gaben dann mehrere Stahlstützen nach, ganze Stockwerke sackten ab oder gerieten in Schieflage. Die Arbeiter schlugen Alarm. Ein Gewerkschafter sagte bei CNN, die Stahlträger verbiegen sich wie Zigaretten. Er habe so etwas seit 21 Jahren im Baugewerbe noch nie gesehen. In der Folge wurden tausende Menschen aus der Nachbarschaft evakuiert. Arbeiter konnten den Wolkenkratzer dann mit provisorischen Stützen stabilisieren. Einsturzgefahr besteht nicht mehr. Maren Brandt, Antenne Thüringen, Nachrichtenredaktion. Redaktion.
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3: Das Entsetzen ist groß, vor allem am Bundesstützpunkt in Oberhof, nachdem das Internationale Olympische Komitee gestern die nordische Kombination aus dem Programm für die Winterspiele 2030 gestrichen hat. Nach über 100 Jahren ist in Frankreich damit Schluss mit der nordischen Kombination. Das IOC begründete das unter anderem mit geringem Zuschauerinteresse und dass zu wenige Nationen wettbewerbsfähig seien. Bei den Sportlern herrscht aber nicht nur Entsetzen, sagt Andreas Schlüter, Vorstand Sport im Deutschen Skiverband.
5: Mein Gefühl war, wir waren natürlich jetzt schon im Austausch, dass das mal die Jetzt-Erst-Recht-Haltung überwiegt. Natürlich, die Damen hatten gehofft, ins olympische Programm zu kommen. Die Herren kommen jetzt aus dem olympischen Programm raus. Ich meine, da sind Medaillenkandidaten dabei. Da haben auch viele schon olympische Medaillen geholt. Und deswegen, mein Gefühl ist, jetzt erst recht, die werden kämpfen. Und die werden natürlich auch im Weltcup und auch im WM-Winter zeigen, dass sie einfach in dieses Programm gehören. Und da gilt es einfach, die richtige Strategie zu wählen.
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3: Wegen der Krise in der Automobilwirtschaft denken viele Zulieferbetriebe in Thüringen darüber nach, ihr Geschäftsfeld zu erweitern und künftig auch Militärtechnik herzustellen. Das hatte unter anderem die Landesarbeitsagentur als Lösungsweg vorgeschlagen. Nun hat sich Thüringens Wirtschaftsministerin Colette Bosion dazu geäußert.
6: Bosion sieht in der Militärtechnik keine langfristige Lösung. Rüstungsindustrie sei für Thüringen eine Übergangsstrategie, so die Ministerin. Ein Teil der hohen deutschen Verteidigungsausgaben solle zwar in Thüringen bleiben, dauerhaft wolle man im Transformationsprozess aber nicht so stark auf diesen Bereich setzen. Geeignet seien dabei vor allem Unternehmen im Bereich Optik und Sensorik, etwa im Raum Jena. Diese könnten bei der Entwicklung von Drohnen eine Rolle spielen, die könne man dann auch zivil nutzen. Ob ein Unternehmen sich in der Rüstungsbranche engagiert, sei aber Entscheidung der Firmen selbst. Der Staat sei nicht der bessere Unternehmer, so Bosion. Niklas Fuchs, Antenne Thüringen, Redaktion.
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0: Und damit sind wir beim Wetter angekommen. 17 Grad in Arnstadt, 18 Grad in Auengrund und am Kreuzburg kommt auf 17 Grad. Also wird schwierig, da über 20 Grad zu kommen, zumindest am Morgen. Später dann vielleicht bis zu 23 Grad sind möglich. Sonne, Wolken, nix, meist trocken. Morgen ähnliches Wetter. Pünktlich zum Wochenende wird es dann sonniger und wärmer. Ab Freitag 27 Grad und dann am Wochenende noch mehr.
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1: 5:09, Antenne Thüringen, der schnellste Verkehrsservice, A4 Richtung Dresden. Zwischen Wildeck-Höhnebach und Wildeck-Obersuhl, Vorsicht, Personen auf der Fahrbahn und kaputtes Auto auf der rechten Spur. Und die A71 Richtung Sangerhausen zwischen Erfurt-Bindersleben und Erfurt-Mittelhausen, rechte Spur weiterhin gesperrt, kaputter LKW. Geblitzt wird auf der A71 Richtung Sangerhausen zwischen Oberhof und Grevenroda. Mal wieder kurz vorm Tunnel Alte Burg haben Sebastian und Kerstin gemeldet. Vielen Dank. B85 zwischen Buttelstedt und Olbersleben. B88 in Schwarzer Richtung Saalfeld. B250 stehen sie in Höhe Schrapfendorf. Gera, Südosttangente, Ecke Braustraße, 50er-Zone stadtauswärts. Sondershausen aus Richtung Berger, Kurs hinterm Ortseingangsschild. Und Weimar am Platz der Demokratie in Richtung Park. Habt ihr mehr gesehen? Eine Nummer für alles. WhatsApp, Verkehr und mehr. Dann 0800 3x5 2550.
0: Ja, die Morningshow von Antenne Thüringen mit Anna und Alex.
1: Guten
0: und
1: Morgen.
0: Mit einem weiteren Top-Duo mit

0: Blue Lagoon mit sommerlicher Musik. Am Wochenende ist es ja wieder soweit. Temperaturen bis 30 Grad. Hier ist Antenne Thüringen, Viertel 10. Die Morning Show mit Anna und Alex. Guten Morgen.
1: Guten Morgen. Jetzt gibt's für euch einfach die beste neue Musik von Katy Perry. Und

0: Frau Perry, wir müssen leider das Konzert jetzt absagen wegen Unwetterwarnung. Ist jetzt hier Tornadogefahr. Naja, da, es war wirklich irgendwie so 10 Minuten vorm Auftritt. Einfach abgesagt.
1: Statt Mikrofon in die Hand gab es Abschminktücher dann.
0: Noch. Richtig.
1: Seit mittlerweile fast 20 Jahren im Geschäft, 2008 der große Durchbruch, und sie haut immer wieder neue Musik raus. Wir lieben sie. Ihr liebt sie auch. Hier ist Katy Perry mit der ganz neuen. Hier ist Watch It Burn.

0: guten Morgen, hier ist die Antenne Thüringen Morning Show mit Anna und Alex, 9.21 Uhr.
1: Iki Mel, das ist eine Deutschrapperin aus Berlin, die geht gerade viral. Kommt übrigens in einem Monat nach Thüringen, auch zum Sonne-Mond-Sterne-Festival. Und sie geht viral, weil sie einen Auftritt diese Woche im Morgenmagazin hatte.
0: Ja, achtet mal auf die Anmoderation.
2: Alle männlichen Fußballfans, jetzt bitte entspannt bleiben, aber fest anschnallen. Hier ist Iki Mel mit Fußballmänner.
3: Fußballmänner, alles
1: und dazu gibt es jetzt natürlich tausendfach Memes und Bilder im Netz.
0: Aber die, ich frage mich, ob das versteckte Kamera war.
1: Ja, geil sind auch die Blicke im Studio gewesen, oder? Du hast da so Schulklassen und Leute Ü60, die haben es gar nicht gefühlt.
0: Also die haben alle geguckt wie ein Auto.
1: Herrlich. Iki Mel muss selber bei dem Auftritt mehrfach lachen. Und natürlich, wie das im Öffentlich-Rechtlichen so sein muss, muss das Ganze dann im Anschluss auch nochmal erklärt werden. Ne?
2: Iki Mel, vielen Dank. Und ich würde mal sagen, liebe Fußballmänner, nicht beleidigt sein, das ist Provokation und Kunst und trifft gerade so richtig einen Nerv bei der Gen Z.
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0: Schönen guten Morgen, hier ist Antenne Thüringen. Mit dem Wetter und mit aktuell 17 Grad in Waltershausen, Stadtroda kommt auf 18 und Oberhauf meldet 15 Grad. Später ein Sonne-Wolken-Mix bei bis zu 23 Grad, meistens trocken. Morgen auch nochmal bewölkt bei ähnlichen Temperaturen wie heute, bevor es dann zum Wochenende wärmer wird.
1: Schönen guten Morgen, Antenne Thüringen, der schnellste Verkehrsservice ab hier Richtung Dresden. Zwischen Wildeck-Höhnerbach und Wildeck-Obersuhl. Vorsicht, Personen auf der Fahrbahn und kaputtes Fahrzeug auf der rechten Spur. Gucken wir auf die A71 Richtung Sangerhausen. Zwischen Erfurt-Bindersleben und Erfurt-Mittelhausen. Rechte Spur gesperrt, kaputter LKW auch da. Geblitzt wird A71 Richtung Sangerhausen zwischen Oberhof und Gräfenroda, kurz vorm Tunnel Alte Burg. B85, da stehen sie zwischen Buttelstedt und Olbersleben. B88 in Schwarzer Richtung Saalfeld. B250 Höhe Schrapfendorf, Gera, Südosttangente, Ecke Braustraße statt auswärts. Und Sondershausen aus Richtung Berger, da kurz hinterm Ortseingangsschild. Alle Meldungen, die gibt's aufs Handy, einfach nur WhatsApp mit Hashtag Verkehr an die 0800 3x5 2550.
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0: schönen Mittwochvormittag. Antenne Thüringen ist hier. Es gibt so Songs, da weiß man nicht, sind die jetzt fröhlich, gut gelaunt oder eher wütend, weiß ich nicht.
1: Naja, bei Tampa City finde ich, die schreien schon ein bisschen, gell? Also das ist schon, aber ich finde aber auch gleichzeitig, die Melodie fängt das wieder so auf. Die ist dann so wie, als würde die dich streicheln und sagen, komm alles runter, Brauner, komm runter.
0: Self-aware, Tampa City machen wir gleich. Und das ist durchweg fröhlich, würde ich sagen.
1: Olli Meyer. Das ist nur so eine Umarmung. Ist einfach schön.
0: Dear Darling, gleich auf Antenne Thüringen.
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0: Guten Morgen, Antenne Thüringen, in die Morning Show.
1: Seitdem klar ist, dass wir aufs Boot gehen, habe ich gedacht, Mensch, du kannst dir doch noch mal die neuen Folgen Traumschiff angucken. Ist nicht so deins? In der ZDF-Mediathek gibt es das bis ins Jahr, weiß ich nicht, zurück. Und ich finde, das ist so heile Welt.
2: Das ist immer mit Florian Silbereisen, oder?
1: Genau, richtig.
2: Ja.
1: Als Kapitän.
2: Ich sag mal so, Alex wird morgen alles geben, damit er ein besserer Kapitän ist als Florian Silbereisen.
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2: Genau, ihr könnt alles machen, was ihr wollt und natürlich auch ein bisschen mit uns eine kleine Kaffeefahrt machen über einen hohen Wartestausee. Morgen also der zweite Stopp unserer Antenne Thüringen Sommertour. Wir senden live vom Boot. Vom Hohen Wartestausee und der hat mehr zu bieten, als man denkt.
4: Der Hohen Wartestausee oder auch kurz die Hohen Warte. Optisch irgendwas zwischen den Rocky Mountains in Kanada und den Fjorden in Norwegen. Das ist der viertgrößte Stausee Deutschlands. 27 Kilometer lang und an seiner breitesten Stelle 1 Kilometer breit. In den 30er Jahren, da wurde er gebaut und geplant und das Dorf Preßwitz, das wurde vollständig geräumt, enteignet und geflutet. Rund 250 Menschen wurden damals entschädigt und umgesiedelt. Die Vorstellung, dass tief unter dem Wasser ein versunkenes Dorf liegt, das ist irgendwie faszinierend. Faszinierend ist auch die Autofähre. Das ist die einzige Autofähre Deutschlands auf einem Stausee. Mini, mini klein, wirklich nur 3 Autos passen drauf, aber super effektiv. 400 Meter auf dem Wasser sparen einfach 33 Kilometer Umweg außenrum. Angeln kann man hier übrigens auch. Regelmäßig holen Angler hier riesige Welse aus dem Wasser, die größer sind als ich.
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0: Bahn stellt jetzt am Vormittag ein neues Sofortprogramm für mehr Kundeninformationen vor. Das Programm kommt sofort, die Züge leider weiterhin eher nicht. Jetzt an den News, die heute Vormittag wichtig sind. Es ist jetzt um 10.
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2: Guten Tag. Trotz der vielen Verspätungen will die Bahn das Reiseerlebnis ihrer Kunden verbessern. Dazu stellt Konzernchefin Paller jetzt am Vormittag ein neues Sofortprogramm vor. Es soll die Kundenkommunikation verbessern. Pünktlicher werden die Züge dadurch leider auch nicht.
3: Immer wieder gibt es Beschwerden, dass Gleiswechsel oder Verspätungen nicht rechtzeitig mitgeteilt werden. Da will die Bahn jetzt besser werden, vor allem mit Hilfe von künstlicher Intelligenz. KI sei insbesondere bei den Verspätungsprognosen verlässlicher, so Konzernchefin Paller. Derzeit passiert es häufig, dass die sich während der Fahrt immer wieder ändern und am Ende niemand genau weiß, wann der Zug denn nun ankommt und ob die Anschlussverbindung erreicht wird. Auch sollen Kunden schneller und präziser über Abweichungen vom Fahrplan informiert werden. Katrin Müller, Antenne Thüringen, Nachrichtenredaktion.
2: Mehrere Brände haben gestern Nachmittag die Feuerwehren in Ostthüringen beschäftigt. Gebrannt hat es an der A9 zwischen Bad Lobenstein und Schleiz sowie in Lichtenhain im Kreis Saalfeld-Rudolstadt an einem Hang ganz nah an der Grenze zu Bayern.
4: Wegen des Feuers bei Bad Lobenstein musste die A9 gestern Nachmittag Richtung Berlin sogar gesperrt werden. Die Bevölkerung wurde per Nina-Warn-App dazu aufgefordert, Fenster und Türen geschlossen zu halten. Der Böschungsbrand konnte dann eingedämmt werden. Gegen 21.30 Uhr ist die Feuerwehr abgerückt. Auslöser war wohl eine weggeworfene Zigarette durch einen achtlosen Autofahrer. In Lichtenhain ist heute früh noch eine Brandwache im Einsatz, bestätigt uns die Polizei. Gestern hatte es zunächst Engpässe bei der Löschwasserversorgung gegeben. Daraufhin wurde dann Wasser aus dem benachbarten Oberfranken herangeschafft. Maren Brandt, Antenne Thüringen, Nachrichtenredaktion.
2: In Ungarn greift die neue Regierung nach dem Abgang von Präsident Orbán durch und stoppt dessen Propaganda im Fernsehen. Die staatlichen Fernseh- und Rundfunksender wurden alle angewiesen, bis auf Weiteres sämtliche Nachrichtensendungen einzustellen. Gestern Nachmittag war das Programm bereits für 4 Stunden unterbrochen. Auf den Bildschirmen erschien ein Schriftzug mit den Worten: Die öffentlich-rechtlichen Medien dürfen nicht lügen. Wir bitten um Entschuldigung, dass wir es dennoch lange Jahre hindurch taten. Seither laufen Filme, Serien und Unterhaltungsprogramme.
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2: Nach dem Aus für die nordische Kombination bei den Olympischen Winterspielen nach über 100 Jahren herrscht Entsetzen, aber auch Trotz. Der Deutsche Skiverband und der Weltverband FIS stärken der Disziplin den Rücken. Der Weltcup und die WM werden ganz normal ausgetragen, heißt es. Aber wie blickt die Sportart in die Zukunft? Wir haben mit Landestrainer André Eichel gesprochen. Er ist zuständig für den Nachwuchs bei der nordischen Kombination bei uns in Thüringen. Zu den Reaktionen sagte er:
5: War natürlich gestern die Erwartungshaltung sehr groß und ist natürlich auch dementsprechend dann so auch eingeschlagen, dass natürlich bei vielen erstmal im ersten Moment, ich sag mal, das eine sehr negative Einstellung war, aber nach einer kurzen, ich sage mal, Sortierungsphase wieder, ich sag mal, doch jetzt viele auch, ich sag mal, sich positiv ausgerichtet haben und auch weiter kämpfen wollen.
0: Ja, heute früh eher grau und tröpfelig. Jetzt wird's Stück für Stück immer sonniger. Heute Nachmittag dann fast überall Sonne bei 24 Grad heute. Morgen ähnlicher Verlauf, nur vormittags dann auch Sonne und Richtung Wochenende dann immer hochsommerlicher. Samstag dann bis 28 Grad, Sonntag vielleicht sogar noch ein bisschen mehr.
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0: 10:04, Antenne Thüringen, der schnellste Verkehrsservice. A4 Richtung Frankfurt zwischen Stadtroda und Jena Zentrum. Vorsicht, Gegenstände auf der Fahrbahn in der Baustelle. Dann A9 Richtung Berlin zwischen Dittersdorf und Triptis. Vorsicht, das sind Spanngurte auf der mittleren Spur. A71 Richtung Sangerhausen zwischen Erfurt-Bindersleben und Erfurt-Mittelhausen. Rechte Spur gesperrt, dort ein kaputter LKW auf der rechten Spur. Und im Saale-Orla-Kreis zwischen Tanna und Gefell hinter dem Abzweig Göttengrün. Behinderung nach einem Unfall, bitte weiträumig umfahren. Blitzer, A71 in Richtung Sangerhausen zwischen Oberhof und Gräfenroda ist kurz vorm Tunnel Alte Burg. B85 zwischen Buttelstedt und Olbersleben. Dann B88 in Schwarza Richtung Saalfeld im Gebüsch in der Lärmschutzwand. Und B250 Höhe Schrapfendorf, genauso wie in Sondershausen aus Richtung Berger, kurz unter dem Ortseingangsschild. Wir wünschen eine gute Fahrt.
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0: Und Michael Patrick Kelly mit Traces um kurz nach 10.

könnte eigentlich auch mal meine Trompete wieder auspacken hier. Cheerleader mit Felix Jehn, Omin, toller Song und vor allem auch so ein tolles Sommergefühl. Hoffentlich geht's euch auch so. Und dieses Gefühl von Sommer, das hat auch meistens immer so einen Song, den ihr im Sommer vielleicht auch etwas öfter hört, der ein ganz aktueller ist. Und Faceless ist ja sowieso schon so ein richtig genialer Song. Aber mit Bebe Rexha jetzt die ganz, ganz neue Version. Wahnsinn, das ist euer Lieblingssong. Wir wissen's. Weil ganz, ganz viel gewünscht. Bebe Rexha mit Faceless und New Religion jetzt auf Antenne Thüringen. 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

0: auch schön, wenn man jetzt schon mal die Termine für nächstes Jahr klar machen kann, was so alles Wichtiges im Sommer ansteht, damit das nicht mit dem Urlaub kollidiert. Die Lumineers erstmal gerade gehört hier auf Antenne Thiering mit Ho, hey, und natürlich sagen wir auch hey, yeah. Und zwar hat jetzt Clouseau auch bestätigt, dass er nächstes Jahr auch wieder in Erfurt auf dem Domplatz ist. Und zwar könnt ihr euch schon mal eintragen, der 28. August auf dem Domplatz. Unser Clüsen.
1: Ich sag hallo.
0: Ah, schön. Hat er nämlich gepostet und viele haben schon drunter kommentiert. Bin dabei. Also, 28. August im nächsten Jahr. Unser Clüsen wieder auf dem Domplatz in Erfurt. Wir freuen uns jetzt schon.
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0: der Mittwochvormittag auf Antenne Thüringen. Björn Köbis hier im Studio und jetzt die Thüringen-Reporter aus eurer Region.
1: Für Mittelthüringen, Petra Kühling.
2: Guten Tag. In Weimar sind zum Teil schwere Gegenstände aus einem Hochhaus geworfen worden. Eine Fußgängerin wurde nur knapp verfehlt, sagt die Polizei. Gestern Vormittag in der Warschauer Straße fliegen erst mehrere DVDs aus dem 6. Stock auf den Gehweg. Kurz danach wird ein mit Sand gefüllter Klebebandabroller aus Kunststoff aus dem Fenster geschmissen. Kracht nur wenige Zentimeter neben einer Passantin, die hier gerade langläuft, auf dem Boden. Verletzt wurde glücklicherweise niemand, aber die Polizei ermittelt wegen versuchter gefährlicher Körperverletzung. Die Beamten hoffen auf Zeugen, die was dazu sagen können, wer die Gegenstände aus dem Fenster geworfen hat. Apolda, Arnstadt, Weimar oder auch Erfurt und Ilmenau. In vielen Städten, auch hier bei uns in der Region, wehen heute die Bürgermeister für den Frieden Flaggen. Ein Zeichen, dass sich die Städte für die Abschaffung von Atomwaffen einsetzen. Weltweit sind bei Mayors for Peace rund 8.500 Städte dabei in 166 Ländern. Viele von ihnen zeigen das, indem sie jedes Jahr am 8. Juli die Friedensflagge hissen. In Deutschland sind da heute rund 600 Städte dabei. Und jetzt das Wetter für eure Region.
0: Ja, heute Morgen gab es noch viele Wolken, jetzt mittlerweile kommt die Sonne Stück für Stück durch und das ist genau auch der Trend für heute. Heute Nachmittag dann fast überall Sonne und Temperaturen bis 24 Grad. Morgen ähnlicher Verlauf, nur vormittags mehr Sonnenschein und Richtung Wochenende wird es dann richtig hochsommerlich. Die Temperaturen am Sonntag zum Beispiel bis 30 Grad möglich und ganz, ganz viel Sonne. Jetzt aktuell in Großenehrich 18 Grad, in Kölle da 20 und in Bad Tennstedt 18 Grad, auch da noch überwiegend Wolken, aber das wird mit der Sonne dort auch noch. Antenne Thüringen, der schnellste Verkehrsservice auf der A4 Richtung Frankfurt in der Abfahrt Jena-Göschwitz. Die Auffahrt, nicht Abfahrt. Behinderung nach einem Unfall. Und A4 in Richtung Dresden, die Auffahrt Norddietendorf gesperrt. Dort Beseitigung einer Ölspur. Und A71 in Richtung Sangerhausen zwischen Erfurt-Bindersleben und Erfurt-Mittelhausen. Die rechte Spur gesperrt. Dort steht ein kaputter LKW auf der rechten Spur. Blitzerhammer B85 zwischen Buttelstedt und Olbersleben. B88 in Schwarzer Richtung Saalfeld. Dann B250 Höhe Schrapfendorf in Sondershausen aus Richtung Bergas hinter dem Ortseingangsschild und Weimar Platz der Demokratie in Höhe an der Amalia-Bibliothek. Da ist auch ein Blitzer. Wir wünschen eine gute Fahrt.
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0: Björn bei der Arbeit hier. Schön, dass ihr mit dabei seid. Tolle Musik habe ich natürlich auch mit dabei. Mr. Know-It-All, hier ist Teddy Swims. Ein

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0: Oh, ey, oh, es fehlt nur noch ein Eis. Garcia war das mit Bambu Leo. Jetzt geht's auf zur Party.
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0: hallo, ich brauche mal einen Tipp von euch. Guckt euch mal das Foto an, die beiden da drauf. 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
5: Die Union und SPD sind sich bei den anstehenden Reformen weiterhin einig. Nun soll es schnell gehen mit der Abstimmung, nicht mit uns, sagen da die Grünen. Sie wollen zumindest ein Gesetz nochmal aufhalten. Jetzt alle News, die heute Vormittag wichtig sind. Es ist jetzt um 11.
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10: Guten Tag. Die Regierung will das umstrittene Gesundheitssparpaket unbedingt noch vor der parlamentarischen Sommerpause durchboxen. Es soll deshalb am Freitag im Bundestag beschlossen werden und dann direkt in den Bundesrat kommen, der dann zum letzten Mal vor der Sommerpause tagt. Die Grünen beschweren sich nun über die kurzfristigen Änderungen und die knappen Beratungszeiten. Sie wollen die Verabschiedung des Gesetzes stoppen.
11: Die Grünen sprechen von Murks und Kürzungskahlschlag. Die Abgeordneten hätten wohl erst Anfang der Woche rund 300 Seiten mit kurzfristigen Änderungsanträgen zum Lesen bekommen, so Fraktionschefin Dröge im ZDF. Bis heute gäbe es keine finale Beschlussfassung. Die Grünen könnten nun einen Eilantrag beim Bundesverfassungsgericht einreichen. Damit wurde zu Zeiten der Ampelkoalition schon das Gesetzgebungsverfahren zum scharf kritisierten Heizungsgesetz gestoppt. Damals hatte ein CDU-Politiker über zu wenig Lese- und Beratungszeit geklagt. Katrin Müller, Antenne Thüringen, Nachrichtenredaktion.
10: Ein KI-Bot mit dem Namen Kiana, eine weitere App und schnellere Infos zu Gleiswechseln. Die Deutsche Bahn will noch in diesem Jahr ihre Kundenkommunikation deutlich verbessern. Dazu investiert die Bahn 50 Millionen Euro zusätzlich in moderne IT und künstliche Intelligenz, sagte Bahnchefin Paller. Bisher ließen die Informationen für Reisende bei Verspätungen oder Zugausfällen oft zu wünschen übrig, erklärte Verkehrsminister Patrick Schnieder. Er begrüße sehr, dass sich das jetzt ändern soll. Wegen der Krise in der Automobilwirtschaft denken viele Zulieferbetriebe in Thüringen darüber nach, ihr Geschäftsfeld zu erweitern und künftig auch Militärtechnik herzustellen. Das hatte unter anderem die Landesarbeitsagentur als Lösungsweg vorgeschlagen. Nun hat sich Thüringens Wirtschaftsministerin Colette Bosion dazu geäußert.
12: Bosion sieht in der Militärtechnik keine langfristige Lösung. Rüstungsindustrie sei für Thüringen eine Übergangsstrategie, so die Ministerin. Ein Teil der hohen deutschen Verteidigungsausgaben solle zwar in Thüringen bleiben, dauerhaft wolle man im Transformationsprozess aber nicht so stark auf diesen Bereich setzen. Geeignet seien dabei vor allem Unternehmen im Bereich Optik und Sensorik, etwa im Raum Jena. Diese könnten bei der Entwicklung von Drohnen eine Rolle spielen, die könne man dann auch zivil nutzen. Ob ein Unternehmen sich in der Rüstungsbranche engagiert, sei aber Entscheidung der Firmen selbst. Der Staat sei nicht der bessere Unternehmer, so Bosion. Niklas Fuchs, Antenne Thüringen, Redaktion.
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10: Der ägyptische Fußballverband ist sauer. Er dringt nach dem Schiedsrichterärger beim 2:3 im WM-Achtelfinale gegen Argentinien auf ein juristisches Nachspiel. Er habe Beschwerde gegen den französischen Schiedsrichter und seine Assistenten eingereicht, sagte der Verbandspräsident nach dem Spiel im Mannschaftshotel. Zudem habe er den Ausschluss des Schiedsrichterteams vom Turnier gefordert. Dieses habe entscheidende Fehler gemacht. Verärgert ist Ägypten vor allem wegen eines angeblichen Fouls im argentinischen Strafraum, bei dem es keinen Pfiff gegeben hatte. Im direkten Gegenzug war dann das 3:2 gefallen.
5: Es ist heute ein schönes Wetter. Es gab anfangs ein paar Wolken. Jetzt mittlerweile kommt immer mehr Sonne durch. Heute Nachmittag dann fast überall. 24 Grad heute, 24 Grad auch morgen mit noch mehr Sonne. Und Richtung Wochenende wird es noch hochsommerlicher. Die Werte dann Samstag und Sonntag zwischen 28 und 30 Grad.
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5: Antenne Thüringen, der schnellste Verkehrsservice. Im Moment auf der A4 Richtung Dresden zwischen dem Kreuz Erfurt und Erfurt Westen. Kaputtes Fahrzeug auf dem Standstreifen. A4 Richtung Dresden, die Auffahrt Norditendorf gesperrt. Dort eine Ölspur, die weggemacht wird. Und A71 in Richtung Sangerhausen zwischen Erfurt-Bindersleben und Erfurt-Mittelhausen. Die rechte Spur gesperrt. Dort ein kaputter LKW. Und Blitzer haben wir Sondershausen aus Richtung Berger. Das ist kurz hinter dem Ortseingangsschild. Und Weimar am Platz der Demokratie, Höhe an der Amalia-Bibliothek. Wir wünschen gute Fahrt.
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5: Einen schönen Mittwoch.

da können wir froh sein. Wir haben jetzt überall durchgelüftet. Auch in den Dachgeschosswohnungen sind jetzt wieder aktuell ganz gute Temperaturen. Jetzt zum Wochenende freuen wir uns auch schon wieder auf so 28, 29 Grad mit viel Sonne. Aber mehr muss es nicht unbedingt sein. Aber das, was wir jetzt letztens durchgemacht haben, das machen die Franzosen jetzt gerade durch. Die haben nämlich die Hitzewelle, die wir gerade oder hatten, es hängt jetzt über Frankreich fest, teilweise über 42 oder um die 42 Grad Maximaltemperatur. Das ist echt irre. Kein Wunder, gibt schon wirklich die ersten Schlägereien um Klimageräte in den Elektronikfachmärkten. Also ruhig jetzt schon mal eindecken damit, falls die nächste Hitzewelle dann auch wieder kommt. Vor allem wenigstens einen kleinen Ventilator. Und der hat mir in der Dachgeschosswohnung auch ganz gut geholfen. Antenne Thüringen ist hier. Schön, dass ihr dabei seid jetzt mit einem tollen Song. Millionen, Million Good Reasons und Robin Schulz mit Fastboy zusammen. 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

0: sorry, no.
1: Ja, dieses sorry kam wahrscheinlich da nicht bei der Verkündung des Aus für die nordische Kombination, ist also jetzt nicht mehr Teil des Programms der Olympischen Winterspiele. Nach über 100 Jahren muss man sich mal überlegen. Es war 1924 das erste Mal in Chamonix bei den Wettkämpfen dabei. Die nordische Kombination also nicht mehr, wo auch gerade wir Deutschen auch natürlich sehr, sehr stark waren dabei. Viele traurige Gesichter. Die Weltcups finden natürlich weiterhin statt, aber es ist halt nicht mehr olympisch. Und das Olympische Komitee hat es damit begründet, dass zu wenige Nationen immer zu stark waren. Und dadurch war es halt auch in Anführungsstrichen immer ein bisschen zu langweilig und auch für die Zuschauer zu uninteressant. Also tatsächlich ist es immer so auf der Beliebtheitsskala auf den letzten Plätzen kursiert. Ja, es soll jetzt also wahrscheinlich ein bisschen was nachrücken, was sehr beliebt ist bei den Menschen jetzt aktuell. Also da ist wahrscheinlich auch noch viel Redebedarf. Antenne Thüringen ist hier auf dem Weg in Richtung Mittwochmittag. Schön, dass ihr dabei seid.
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7: 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Das Heidekraut beginnt nun in den Höhenlagen des Thüringer Waldes mit der Blüte. Für viele bedeutet das eine zusätzliche, wenn auch leichte Belastung. 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

0: Huch, gleich schon Mittagspause. Antenne Thüringen ist hier mit Björn Köbis. Schön, dass ihr dabei seid. Und jetzt die Thüringen-Reporter aus eurer Region.
1: Für Mittelthüringen, Petra Kühling.
2: Guten Tag. In Arnstadt ist ein Oldtimer gestohlen worden. Ein alter VW-Käfer. Liebevoll von den Besitzern auch Herbie genannt, sagt die Polizei. Verschwunden ist der Käfer schon vor gut anderthalb Wochen in der Nacht von Freitag auf Samstag. Geklaut aus einer verschlossenen Garage im Lohmühlenweg, so die Polizei heute. Am Auto war zum Diebstahlszeitpunkt das Kennzeichen Erfurt WP8 und dann das H für Oldtimer. Der Wert des schwarz-weißen Käfers liegt bei rund 10.000 Euro. Die Polizei hofft jetzt auf Zeugen, die das Fahrzeug nach dem 27. Juni gesehen haben oder Hinweise haben, wer das Auto gestohlen haben könnte. Ein neuer Studiengang soll wieder mehr junge Leute an die TU Ilmenau locken. Ab dem Wintersemester kann hier nachhaltige Energiesysteme studiert werden. Ein fachübergreifender Studiengang, bei dem es zum einen um erneuerbare Energien geht, zum anderen um Nachhaltigkeit und Kreislaufwirtschaft allgemein. Bewerben geht jetzt bis Mitte September. Gelernt wird von Anfang an praxisbezogen. Und danach ist laut Uni vieles möglich. In der Wissenschaft und Entwicklung oder auch beratend in Unternehmen oder in der Politik.
0: So ein Wündchen geht, also leichtes Lüftchen, es tut ganz gut. Wenn die Sonne nämlich durchkommt, dann fühlt sich sehr, sehr warm an. Ansonsten haben wir auch noch ein bisschen Schatten mit ein paar Wolken. Temperaturen heute so um die 24 Grad. Morgen ähnlich und Richtung Wochenende wird sogar noch ein bisschen mehr. Hochsommerliche Werte haben wir dann auch wieder bei bis zu 30 Grad. Genau 3 Minuten nach 11:30 Antenne Thüringen, der schnellste Verkehrsservice auf der A4 Richtung Dresden. Zwischen dem Kreuz Erfurt und Erfurt West kaputtes Fahrzeug auf dem Standstreifen. Dann A4 in Richtung Dresden, die Auffahrt Norditendorf gesperrt, Reinigungsarbeiten, dort eine Ölspur. Dann A71 in Richtung Sangerhausen zwischen Suhl-Zehlermedes und Oberhof vor dem Hochwaldtunnel steht ein kaputtes Auto. Dann A71 in Richtung Sangerhausen zwischen Erfurt-Bindersleben und Erfurt-Mittelhausen, die rechte Spur gesperrt, kaputter LKW auf der rechten Spur. Und B7 am Ortsausgang Erfurt Höhe Möbelhaus, dort Behinderung durch eine Baustelle auf der linken Spur. Blitzer haben wir, B281, Ortseingang Reichmannsdorf in beiden Richtungen und Weimar, Platz der Demokratie, Höhe Anna-Amalia-Bibliothek. Wir wünschen eine gute Fahrt.
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0: Miley Cyrus jetzt mit dabei, Björn bei der Arbeit um kurz nach 11:30. Auf geht's Richtung Mittagspause.

0: Mike the Mechanic, another cup of coffee. Es ist Antenne Thüringen hier, eine Viertelstunde noch bis Mittag, aber nicht mehr ganz so lange, bis morgen auf dem Schiff.
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8: US-Präsident Trump war so stolz auf seine Einigung mit dem Iran und nun könnte alles wieder von vorne anfangen, denn Trump sagt, die Waffenruhe ist aus meiner Sicht beendet. Jetzt alle News, die heute Mittag wichtig sind. Es ist jetzt gleich um 12.
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9: Guten Tag. Nach der jüngsten Eskalation im Krieg zwischen den USA und dem Iran ist die Waffenruhe aus Sicht von US-Präsident Donald Trump beendet. Das sagte er beim NATO-Gipfel in Ankara. Er werde seine Unterhändler aber weiter mit dem Iran reden lassen, wenn diese es wünschen, so der US-Präsident. Für eines haben die neuen Militärschläge aber schon mal gesorgt. Die Ölpreise gehen aktuell durch die Decke.
10: Die erneuten Spannungen zwischen dem Iran und den USA schlagen zu Buche. Ein Barrel der Sorte Brent legte binnen 2 Tagen um mehr als 5% zu und wird jetzt für $76 gehandelt. Für Verbraucher bedeutet das erneut mehr Unsicherheit. Gerade jetzt im Sommer nutzen eigentlich viele Hausbesitzer die Zeit, um sich günstig mit Heizöl einzudecken, normalerweise. Und auch die Spritpreise dürften absehbar wieder steigen. Dabei sind sie laut ADAC schon jetzt so hoch wie im März, noch bevor der Tankrabatt in Kraft getreten war. Tanja Wagner, Antenne Thüringen, Nachrichtenredaktion.
9: Die Bahn gibt sich mächtig Mühe, die geplagten Fahrgäste nicht noch weiter zu verprellen. So soll es in Zukunft superschnelle Infos geben, wenn sich etwa das Gleis für die Abfahrt ändert oder der Zug dann doch verspätet ist. Helfen soll die KI. Die Bahn investiert dafür 50 Millionen Euro zusätzlich, erklärte Bahnchefin Paller.
11: Zugausfälle und Verspätungen, oft herrscht Chaos am Gleis, das soll besser werden, laut Bahn. Künftig sollen die Infos beim Gleiswechsel innerhalb von 2 Sekunden im Navigator angezeigt werden. Dort sollen Reisende bald individuelle Auskünfte zu ihrer Fahrt erfragen können, hieß es. Gerade wer öfter umsteigen muss und ein Zug der Reise ausfällt, muss sich oft durch die Verbindung wühlen und kommt nicht schnell weiter. Die Bahn arbeitet außerdem an einer weiteren App. Sie soll ab Dezember verfügbar sein und in Echtzeit Informationen zu individuellen Reiseketten liefern. Tine Klimach, Antenne Thüringen, Nachrichtenredaktion.
9: Für die Polizei in Sonneberg war es so etwas wie ein All-Inclusive-Einsatz. Sie musste sich nach einem Vorfall gestern Nachmittag quer durch viele geltende Gesetze hangeln. Auslöser war eine Schlägerei zwischen 2 Personen. Wie dann herauskam, war einer der Beteiligten ohne Führerschein mit dem Motorrad unterwegs. Das war nicht zugelassen, dafür waren aber gefälschte Kennzeichen dran. Der Mann selbst stand unter Drogen und hatte noch weitere Drogen bei sich. Und zu guter Letzt war sogar schon ein Haftbefehl gegen ihn eröffnet worden. Die Kripo musste den Polizisten helfen, um das alles abzuarbeiten. Es ist eine Art Sommermärchen in der hessischen Provinz. Weil er selbst gerne schwimmt, spendiert ein anonymer Gönner allen Kindern und Jugendlichen in Schwalmstadt in diesen Sommerferien den Eintritt ins örtliche Freibad. Der Mann, der seinen Namen lieber nicht in den Medien lesen möchte, sagt, Geld habe er genug. Da könne man das ja auch mal so für solche Sachen ausgeben. Seine Absicht sei, dass die Kinder mehr ins Schwimmbad gehen, untereinander mehr Kontakt haben und Spaß haben, so der ältere Mann.
8: Sonne und Wolken wechseln sich jetzt ab. Sieht schön aus. Heute Nachmittag dann noch mehr Sonnenschein bei 24 Grad. Leichtes Lüftchen weht noch dazu. Die Temperaturen auch morgen bei 24 Grad und Richtung Wochenende wird sogar noch ein bisschen mehr. Noch hochsommerlicher bei bis zu 30 Grad.
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8: Jetzt genau 3 Minuten nach um 12, Antenne Thüringen, der schnellste Verkehrsservice. Auf der A4 Richtung Dresden zwischen dem Kreuz Erfurt und Erfurt West kaputtes Fahrzeug. Dann A4 in Richtung Dresden, die Auffahrt Norddietendorf gesperrt, Reinigungsarbeiten, Ölspur. Dann A71 in Richtung Sangerhausen zwischen Suhlzeder Mehles und Oberhof vor dem Hochwaldtunnel ein kaputtes Auto. A73 Richtung Suhl zwischen Ebersdorf bei Coburg und Rödental, auch da ein kaputtes Auto. Und B7 am Ortsausgang Erfurt Höhe IKEA, Behinderung durch eine Baustelle auf der linken Spur. Blitzer. B281, Ortseingang Reichmannsdorf in beiden Richtungen und Weimar, Platz der Demokratie, Höhe Anna-Amalia-Bibliothek. Wir wünschen eine gute Fahrt.
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8: Und Olivia Dean auch dabei hier in der Mittagspause auf Antenne Thüringen. Viel Spaß.

0: Snow Patrol. Wunderbare Truppe, toller Song, Shut Your Eyes. Ja, könnte man auch manchmal ernst nehmen, wenn man die Preise an den Tankstellen sieht, aber bei uns ist das nicht so problematisch.
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0: 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Ja, toll. 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

0: Antenne Thüringen hier in der Mittagspause. Björn Köbis im Studio und jetzt die Thüringen-Reporter aus eurer Region.
1: Für Mittelthüringen Petra Kühling.
2: Guten Tag. Diebstahl und Störung der Totenruhe. Ein krasser Fall, zu dem die Erfurter Polizei gerade ermittelt. Aus einem Bestattungshaus ist eine Urne gestohlen worden. Drin die sterblichen Überreste einer 78-jährigen Frau. Der Behälter war eine lilafarbene Schmuckurne der Firma Völsing. Der Wert knapp 360 Euro. Darum allerdings geht's hier am wenigsten. Die Polizei appellierte auch im Namen der trauernden Angehörigen an den oder die Täter. Gebt die Urne bei der Polizei oder einer anderen öffentlichen Stelle ab oder lasst sie über Dritte abgeben. Gleichzeitig sucht die Polizei Zeugen oder Menschen aus dem Umfeld der Täter. Wer weiß, wo die Urne ist, sagt bitte Bescheid. Für die Angehörigen geht es darum, Abschied von einem geliebten Menschen nehmen zu können und dessen sterbliche Überreste in Würde zu bestatten. In Arnstadt entdecken eure Kinder, die stand jetzt in einer Ferienrallye. Sie helfen Regenbogen Arno, seine Farben wiederzufinden. Über 6 Stationen geht's durch die Stadt. Die Farben verbergen sich an historischen Gebäuden. Hinweise helfen sie zu finden. Den Rallye-Bogen gibt's ab sofort an der Touri-Info. Und jetzt das Wetter für eure Region.
0: Ah, sieht schön aus. Jetzt mittlerweile gibt's Schäfchenwolken. Die Sonne, die gibt sich ganz gut Mühe, bringt heute das Thermometer so auf 24 Grad, zumindest im Schatten. Es sieht dann auch die nächsten Tage gut aus. Morgen sogar noch ein bisschen mehr Sonne, vor allem auch so zum Start in den Tag und Richtung Wochenende. Hochsommerliche Werte bis 30 Grad am Samstag und Sonntag möglich. Jetzt aktuell hier in Weimar vor der Haustür 20 Grad, in Bad Blankenburg haben wir 22 Grad und in Gebesee 23 Grad. Der Himmel aktuell doch noch mit vielen Wolken bedeckt. 2 Minuten nach 12:30, Antenne Thüringen, der schnellste Verkehrsservice. A4 Richtung Dresden zwischen dem Kreuz Erfurt und Erfurt West, kaputtes Fahrzeug. Und A4 Richtung Dresden, die Auffahrt Norddietendorf gesperrt. Reinigungsarbeiten, da wird eine Ölspur weggemacht. Blitze haben wir auch, B281, Ortseingang Reichmannsdorf in beiden Richtungen. Ortseingang Sondershausen, also Richtung Berka, hat Jenny gesehen. Und in Weimar am Platz der Demokratie, Höhe an der Amalia-Bibliothek. Wir wünschen eine gute Fahrt, jetzt mit Tiffany Ares Vertigo auf Antenne Thüringen. Björn bei der Arbeit. Yeah.

0: Katholische Kirche in Thüringen.
1: Der neue Schöpfungszeitkalender vom ökumenischen Netzwerk Eine Erde ist raus. Diesmal dreht sich der Kalender ums Thema mehr Großzügigkeit wagen, sagt Constanze Latussek von Eine Erde.
2: Unsere Botschaft ist einfach, Großzügigkeit macht glücklich. Das ist auch keine fromme Hoffnung, das ist Neurobiologie. Wer teilt, gewinnt, und unser Kalender macht das jeden Tag erlebbar, vom 1. September bis zum 4. Oktober.
1: Deshalb gefällt Constanze Latussek auch ein Foto besonders gut.
2: Sozusagen die wissenschaftliche Erkenntnis, dass Großzügigkeit glücklich macht und Spuren im Gehirn hinterlässt, was neurobiologisch nachweisbar ist. Und das Foto, was die Redaktion da gefunden hat, ist halt ein menschliches Gesicht wie eine Statue, und da drin liegt irgendwas Goldenes, und das strahlt so, drückt halt das so aus, dass wir in uns, und zwar alle Menschen, diesen Schatz tragen, ja, diesen Schatz der Großzügigkeit. Und das Erstaunliche ist ja immer, wenn man denkt, man trennt sich von etwas, man gibt etwas weg, dass einen das selber am Ende beschenkt.
1: Fotos, Gebete, Anregungen, Projekt- und Buchvorstellungen widmen sich dem Thema Großzügigkeit. Dabei ist der Text im Schöpfungszeitkalender bewusst kurz gehalten. Wer mehr zu einzelnen Themen wissen will, kann die QR-Codes nutzen. Die Fotos stammen aus vielen Ecken der Erde. Zum Beispiel auch von Projekten wie einem Laudato Si-Dorf in Bolivien. Auf dem Foto sind 4 Mädchen, die gerade Setzlinge in Töpfe pflanzen.
2: Es bilden sich immer mehr Gemeinschaften, immer mehr Projekte von Menschen, die gemeinsam leben wollen, die Ressourcen miteinander teilen wollen. Und wir sehen da in dieser Form von Großzügigkeit, bei der man ja auch nicht verzichten muss, sehen wir ein riesiges Potenzial für unsere Erde. Ne? Also unser Ziel wäre, wenn wir dahin kämen, dass wir in ein paar Jahren die Schöpfungszeit feiern wie die Osterzeit. Das ist noch ein bisschen visionär, das weiß ich, weil viele die Schöpfungszeit noch nicht kennen. Aber es werden mehr.
1: Der Schöpfungszeitkalender ist klimaneutral bei der Evangelischen Verlagsanstalt gedruckt worden und kostet 12,90 Euro. Marie-Luise Eberhardt, Antenne Thüringen, katholische Redaktion.
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Anfang gab's nur seine Gitarre und ihn selbst. In den Straßen von Dublin ist er aufgewachsen. Besser gesagt, hat er das erste Mal musikalische Erfahrung gesammelt vor Publikum. Vielleicht war der damals auch in Dublin unterwegs und habt ihn auf der Straße gesehen und ohne zu wissen, dass es mal ein toller, großer Star wird. Dermot Kennedy, gerade gehört hier auf Antenne Thüringen. Es ist Mittagspause. 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
3: Die Waffenruhe zwischen den USA und dem Iran ist wohl Geschichte. Mehr dazu jetzt in den News. Es ist jetzt 13 Uhr.
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7: Guten Tag. Für US-Präsident Donald Trump ist die Waffenruhe im Iran beendet. Er wolle keine Einigung mehr und nichts mehr mit ihnen zu tun haben, sagte er am Rande des NATO-Gipfels in der türkischen Hauptstadt Ankara. Zuvor hatte das US-Militär einige Ziele im Iran bombardiert.
8: Trump ist richtig wütend auf die Iraner. Ich will nichts mehr mit ihnen zu tun haben. Sie sind Abschaum, sagte er. Für ihn sei der Waffenstillstand vorbei. Aber falls sie wollten, könnten die Unterhändler auch noch weiterreden. Zuvor hatten die USA Dutzende von Zielen im Iran bombardiert, als Reaktion auf den Beschuss von Schiffen in der Straße von Hormuz. Fängt der Krieg jetzt also wieder an? Sehr wahrscheinlich. Aber auf jeden Fall sind die Ölpreise gleich nach Trumps Worten schon wieder steil in die Höhe geschossen. Dieter Ebeling, Brüssel.
7: Ein unfassbarer Diebstahl ist in Erfurt passiert. In einem Bestattungshaus wurde eine Urne gestohlen. Laut Polizei wurden darin die sterblichen Überreste einer 78-jährigen Frau aufbewahrt. Die Tat ist wohl zwischen Ende Mai und dem vergangenen Freitag passiert. Die Polizei bittet den Täter jetzt, die Urne wieder abzugeben. Die Angehörigen der Verstorbenen würden gerne Abschied von ihr nehmen und ihre sterblichen Überreste in Würde bestatten. Die Bundesregierung will das umstrittene Gesundheitssparpaket unbedingt noch vor der parlamentarischen Sommerpause durchboxen. Es soll am Freitag im Bundestag beschlossen werden und dann direkt in den Bundesrat kommen, der dann zum letzten Mal vor der Sommerpause tagt. Die Grünen beschweren sich nun über die kurzfristigen Änderungen und die knappen Beratungszeiten und wollen die Verabschiedung deshalb stoppen.
9: Die Grünen sprechen von Murks und Kürzungskahlschlag. Die Abgeordneten hätten wohl erst Anfang der Woche rund 300 Seiten mit kurzfristigen Änderungsanträgen zum Lesen bekommen, so Fraktionschefin Dröge im ZDF. Bis heute gäbe es keine finale Beschlussfassung. Die Grünen könnten nun einen Eilantrag beim Bundesverfassungsgericht einreichen. Damit wurde zu Zeiten der Ampelkoalition schon das Gesetzgebungsverfahren zum scharf kritisierten Heizungsgesetz gestoppt. Damals hatte ein CDU-Politiker über zu wenig Lese- und Beratungszeit geklagt. Katrin Müller, Antenne Thüringen, Nachrichtenredaktion.
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7: Nach dem Aus für die nordische Kombination bei den Olympischen Winterspielen herrscht Entsetzen, aber auch Trotz. Der Deutsche Skiverband und der Weltverband FIS stärken der Disziplin den Rücken. Der Weltcup und die WM werden ganz normal ausgetragen, heißt es. Aber wie blickt die Sportart in die Zukunft? Wir haben mit Landestrainer André Eichel gesprochen. Er ist zuständig für den Nachwuchs bei der nordischen Kombination. Zu den Reaktionen sagte er.
10: War natürlich gestern die Erwartungshaltung sehr groß. Und ist natürlich auch dementsprechend dann so auch eingeschlagen, dass natürlich bei vielen erstmal im ersten Moment, das eine sehr negative Einstellung war. Aber nach einer kurzen, Sortierungsphase wieder, doch jetzt viele auch, sich positiv wieder ausgerichtet haben und auch weiter kämpfen wollen.
7: Zuvor war die nordische Kombination über 100 Jahre lang Teil des olympischen Wettkampfprogramms.
3: Und schönes Wetter, Schäfchenwolken sind da, blauer Himmel, da kommt immer mal zwischen den Wolken zum Vorschein, sieht gut aus. Wenn es bei euch jetzt noch nicht der Fall ist, das wird doch später heute. Die Temperaturen 24 Grad heute, morgen auch nochmal ähnlich und Richtung Wochenende sogar hochsommerliche Werte bei bis zu 30 Grad.
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3: Gleich 1:05 Antenne Thüringen, der schnellste Verkehrsservice auf der A4 Richtung Dresden. Zwischen dem Grotz Erfurt und Erfurt West kaputtes Fahrzeug und A38 in Richtung Leipzig zwischen Leinefelde-Worbis und Breiten-Worbis der Standstreifen nach einem Unfall blockiert. Blitzer B281 Ortseingang Reichmannsdorf in beiden Richtungen. Gotha-Krusewitz-Straße Richtung Krankenhaus hinter der Bahnbrücke. hat Bernd gesehen. Dann Ortseingang Sondershausen aus Richtung Berka und Weimar, Platz der Demokratie, Höhe an der Amalia-Bibliothek. Da ist auch noch einer. Gute Fahrt wünschen wir.
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3: Und am Klavier Alex Warren, Fever Dream, einfach die beste Musik.

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2: Der Hohen Wartestausee oder auch kurz die Hohen Warte. Optisch irgendwas zwischen den Rocky Mountains in Kanada und den Fjorden in Norwegen. Das ist der viertgrößte Stausee Deutschlands. 27 Kilometer lang und an seiner breitesten Stelle 1 Kilometer breit. In den 30er Jahren, da wurde er gebaut und geplant und das Dorf Preßwitz, das wurde vollständig geräumt, enteignet und geflutet. Rund 250 Menschen wurden damals entschädigt und umgesiedelt. Die Vorstellung, dass tief unter dem Wasser ein versunkenes Dorf liegt, das ist irgendwie faszinierend. Faszinierend ist auch die Autofähre. Das ist die einzige Autofähre Deutschlands auf einem Stausee. Mini, mini klein, wirklich nur 3 Autos passen drauf, aber super effektiv. 400 Meter auf dem Wasser sparen einfach 33 Kilometer Umweg außenrum. Angeln kann man hier übrigens auch. Regelmäßig holen Angler hier riesige Welse aus dem Wasser, die größer sind als ich.
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0: wie viele Jubelschreie man in diesem Song gepackt hat hier, Bruno Mars. Yeah, yeah, yeah, oh, oh, oh, yeah, yeah. Locked out of heaven. Ganz viel gute Laune hier im Kurz vor 1:30 auf Antenne Thüringen.
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0: Einen schönen Mittwochmittag. Antenne Thüringen ist hier mit Björn Köbis und den Thüringen-Reportern aus eurer Region.
1: Für Mittelthüringen Petra Kühling.
2: Guten Tag. Ein womöglich hungriger Dieb hat sich in Weimar in einer Seniorenresidenz zu schaffen gemacht. Vorletzte Nacht ist ein bisher Unbekannter in die Küche der Einrichtung in Schöndorf eingebrochen. Es wurden mehrere Lagerräume durchsucht, sagt die Polizei. Mitgenommen hat der Täter Lebensmittel im Wert von rund 610 Euro. Und ungewöhnlich, der Einbrecher hat am Tatort einige Gegenstände zurückgelassen. Die wurden jetzt erstmal zur Spurensicherung mitgenommen. Und Anfang Mai sind in genau dieser Seniorenresidenz schon mal Lebensmittel gestohlen worden. Der Gesamtschaden damals etwa 2.500 Euro geschätzt. Ob es einen Zusammenhang zwischen den Taten gibt, dazu wird jetzt ermittelt und die Polizei hofft auch auf mögliche Zeugen. In Stadt Ilm ist eine Frau von ihrem eigenen Auto verletzt worden. Heute Morgen hatte die 55-Jährige den Wagen am Bahnhofsweg abgestellt, offenbar aber die Handbremse nicht richtig angezogen. Das Auto setzte sich in Bewegung, die Frau versuchte noch es zu stoppen, wurde dabei überrollt und verletzt. Der Wagen rollte weiter in den angrenzenden Bachlauf und kam dort zum Stehen, sagt die Polizei. Ein Kran musste her, um den Audi zu bergen.
0: Also es ist heute schönes Wetter, Schäfchenwolken, Sonne, 24 Grad. Morgen ähnlich und Richtung Wochenende wird es noch hochsommerlicher. Gleich 5 Minuten nach 13:30 Antenne Thüringen, der schnellste Verkehrsservice. A9 Richtung München zwischen Hermsdorf Süd und Lederhose. Vorsicht, das sind Gegenstände. A4 Richtung Dresden zwischen dem Kreuz Erfurt und Erfurt West, kaputtes Fahrzeug. A38 Richtung Leipzig zwischen Leinefelde-Worbis und Breiten-Worbis, der Standstreifen nach einem Unfall blockiert. Dann im Saale-Holzland-Kreis, die Ortsdurchfahrt Bucha gesperrt. Dort eine Havarie, Bauarbeiten, die auch noch bis morgen 18 Uhr bitte weiträumig umfahren. Und Blitze haben wir B85 Ortsausgang Rudolstadt Richtung Saalfeld. B281 Ortseingang Reichmannsdorf in beiden Richtungen. Gotha in der Krusewitzstraße Richtung Krankenhaus. Hat Bernd gesehen, vielen Dank. Und Ortseingang Sondershausen aus Richtung Berka. Wir wünschen eine gute Fahrt jetzt mit One Republic und Need Your Love. Einfach die beste Musik hier spielen bei der Arbeit.

0: Saxophon geht immer. Also tolles Instrument. Gerade gehört mit Love Tonight, Chaos und Michael Schulte gleich mit 5 AM und Quarks. Freue ich mich auch gleich besonders drauf. Mach ich auch ein Stückchen lauter, aber pst, nicht weiter sagen. Gleich hier auf Antenne Thüringen, Björn Köppes im Studio. Schön, dass ihr dabei seid.
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Wop, sehr mächtig kommt er daher hier mit Walk. Es ist Antenne Thüringen hier mit Björn Köbis. Schön, dass ihr dabei seid. Und heute geht's auch wieder los. Und zwar in Jena. Die Kulturarena startet. Und da ist einiges anders. Es gibt ein neues Gastroangebot. Und die Kulturarena ist auch zum ersten Mal zu Gast im Planetarium

Also ganz, ganz viel Spaß, wenn ihr heute schon losmacht, und zwar zum Theaterspektakel Cassandra. Damit geht's heute los. Die Kulturarena, also in Jena. So, so eine passend tolle Musik habe ich jetzt auch. Hier ist die Art of Letting Go. Das Orst ist ganz, ganz neu auf Antenne Thüringen. 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
9: Euch einen schönen Nachmittag. Durch die Angriffe im Irankrieg steigen die Ölpreise deutlich an. Mehr dazu jetzt in den Nachrichten, es ist 14 Uhr.
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0: Guten Tag. Nach der jüngsten Eskalation im Krieg zwischen den USA und dem Iran ist die Waffenruhe aus Sicht von US-Präsident Donald Trump beendet. Das sagte er beim NATO-Gipfel in der türkischen Hauptstadt Ankara. Für eines haben die neuen Militärschläge aber schon gesorgt. Die Ölpreise gehen durch die Decke.
10: Die erneuten Spannungen zwischen dem Iran und den USA schlagen zu Buche. Ein Barrel der Sorte Brent legte binnen 2 Tagen um mehr als 5% zu und wird jetzt für $76 gehandelt. Für Verbraucher bedeutet das erneut mehr Unsicherheit. Gerade jetzt im Sommer nutzen eigentlich viele Hausbesitzer die Zeit, um sich günstig mit Heizöl einzudecken. Normalerweise. Und auch die Spritpreise dürften absehbar wieder steigen. Dabei sind sie laut ADAC schon jetzt so hoch wie im März, noch bevor der Tankrabatt in Kraft getreten war. Tanja Wagner, Antenne Thüringen, Nachrichtenredaktion.
0: Bei einem schweren Unfall auf der Autobahn 38 bei Breitenworbis im Eichsfeld ist eine Motorradfahrerin gestorben. Laut Polizei wurde sie in der Nacht nach dem Sturz mindestens von einem anderen Fahrzeug überfahren. Deshalb sei noch nicht klar, wer die tote Frau ist. Sie ist noch an der Unfallstelle gestorben. Das Motorrad hatte keine Kennzeichen und war nicht zugelassen. Die A38 war für mehrere Stunden in Richtung Göttingen gesperrt. Ein unfassbarer Diebstahl ist in Erfurt passiert. In einem Bestattungshaus wurde eine Urne gestohlen. Laut Polizei wurden darin die sterblichen Überreste einer 78-jährigen Frau aufbewahrt. Die Tat ist wohl zwischen Ende Mai und dem letzten Freitag passiert. Die Polizei bittet den Täter, die Urne wieder abzugeben. Die Angehörigen der Verstorbenen würden gerne Abschied von ihr nehmen und ihre sterblichen Überreste in Würde bestatten. Die Deutsche Bahn möchte künftig verstärkt auf künstliche Intelligenz setzen. Dafür sollen laut Bahnchefin Evelyn Paller 50 Millionen Euro zusätzlich investiert werden. Mithilfe der KI sollen die Fahrgäste künftig noch schnellere Infos bekommen, wenn sich etwa das Gleis für die Abfahrt verändert oder der Zug verspätet ist.
11: Zugausfälle und Verspätungen, oft herrscht Chaos am Gleis, das soll besser werden, laut Bahn. Künftig sollen die Infos beim Gleiswechsel innerhalb von 2 Sekunden im Navigator angezeigt werden. Dort sollen Reisende bald individuelle Auskünfte zu ihrer Fahrt erfragen können, hieß es. Gerade wer öfter umsteigen muss und ein Zug der Reise ausfällt, muss sich oft durch die Verbindung wühlen und kommt nicht schnell weiter. Die Bahn arbeitet außerdem an einer weiteren App. Sie soll ab Dezember verfügbar sein und in Echtzeit Informationen zu individuellen Reiseketten liefern. Tine Klimach, Antenne Thüringen, Nachrichtenredaktion.
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0: Wer in Thüringen baut, der zahlt jetzt deutlich mehr. Das zeigen aktuelle Daten des Statistischen Landesamts. Im Mai haben die Kosten für den Neubau von Wohnungen um 5,5% über dem Niveau des Vorjahresmonats gelegen. Grund dafür ist vor allem teureres Material, höhere Löhne und teurere Energiekosten. Auch die Transportkosten seien wegen den teuren Spritpreisen gestiegen. Im Straßenbau war der Kostenanstieg sogar noch höher als bei den Wohnungen.
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12: Schönen Nachmittag euch und das ist das Wetter hier auf Antenne Thüringen mit diesen Temperaturen. In Hirschberg sind es 19 Grad, Kreuzner 22 Grad und Herbstmelde 20 Grad. Ja, und auf dem Weg in Feierabend, da bleibt es weitestgehend trocken. Na, ein paar Wolken sind hier und da am Himmel, aber das geht schon. Ja, die verschwinden dann auch Richtung Nacht. Ja, und die Nachtschwärmer, die können sich über einen klaren Sternenhimmel freuen. Sehr
13: wow.
12: Schön. Morgen dann zwar wolkig, aber mit 25 Grad. Schön warm.
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9: Es ist gleich 2:05. Antenne Thüringen, der schnellste Verkehrsservice, jetzt zum Glück noch ein bisschen übersichtlich. Nur zwei Meldungen. Einmal von der A4 Richtung Dresden. Zwischen dem Kreuz Erfurt und Erfurt West steht hier ein kaputtes Fahrzeug. Und dann noch wichtig für den Saale-Holzland-Kreis in der Ortsdurchfahrt Bucher. Da ist gerade gesperrt nach einer Havarie. Die Bauarbeiten gehen bis morgen 18 Uhr. Also wenn es geht, bitte weiträumig umfahren das Ganze. Und bei den Blitzern sieht es auch relativ übersichtlich aus. Einmal die B85 am Ortsausgang Rudolstadt, da stehen sie Richtung Saalfeld und blitzen euch, wenn ihr zu schnell unterwegs seid. Dann noch in Gotha in der Krusewitzstraße Richtung Krankenhaus ist der Blitzer aufgebaut. Der steht hinter einer Bahnbrücke und noch am Ortseingang Sondershausen aus Richtung Berka kommt. Wenn was fehlen sollte, sagt Bescheid. 0800 3x5 2550. Danke euch dafür und euch eine gute und sichere Fahrt.
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9: Ja, hallo.
12: Hello.
9: Es ist der Mittwoch von der ersten Sommerferienwoche. Was für viele bedeutet, ihr seid unterwegs und es sei euch gegönnt, wirklich. Und weil es aber bei der Bahn jetzt eine tolle Neuerung gab, von der wir euch noch erzählen werden, ne, wollen wir eure komischsten, schlimmsten, lustigsten Bahnstories heute hören, ja?
12: So ist es. Schickt schon mal welche rein, wenn ihr eine habt. Aber davor kümmern wir uns um alle Autofahrer in Thüringen. Es ist 2:05, also ihr wisst, was jetzt kommt. Wir drehen am Antenne Thüringen Tankroulette. Das spuckt uns eine Summe aus. Und der aktuelle Tankbeleg, der am nächsten dran ist, muss diese Summe hier erreichen.
9: Und das ist... Oh. Okay. Es ist heute 26,91 €. 26,91.
12: Oh, wow.
9: Also, damit bekommst du ein Moped voll, oder? Wow!
12: Ja, komm, ne? Das sind jetzt mehr als 3 Döner,
9: ja,
12: könnte man zum Beispiel
9: ja,
12: sagen.
9: Wow.
12: Ich habe nichts gegen 6,91, also einfach mal so zurückbekommen.
9: Ja.
12: Ist gutes Geld.
9: Gut, ist okay. Also schickt sie rein auf jeden Fall 0800, 3x5, 2550, fixes Foto per WhatsApp und bleibt dran in 6 Minuten. Dann müssen wir hier auch noch über einen Krimi sprechen, einen sehr kuriosen Knochenfund bei uns direkt in Thüringen. Der wird da irgendwie mehr Fragen auf als alles andere. Aber jetzt erstmal American Girls auf Antenne Thüringen.

0: Anastasia, Sick and Tired, läuft um 14.12 Uhr und das Nachmittagstief, das kickt aber auch, ey. Ja. Erst recht, wenn es bei euch vielleicht gerade ein bisschen bewölkt sein sollte irgendwo, ne? Aber ey, Antenne Thüringen ist da mit Elena und Ivo.
1: Eurem Sonnenschein.
0: Ja, wenigstens ein bisschen hoffentlich, ne? Wir machen aber jetzt hier mal eigentlich eine kurze Krimi-Pause für euch und danach seid ihr vielleicht wieder ein bisschen wacher und könnt besser weitermachen, weil das ist echt ganz schön kurios. Da werden einfach Knochen gefunden bei uns in Thüringen im Nationalpark Hainich und daneben ein Tablet.
1: Oh Gott.
0: Sehr, sehr strange. Bastian Diehl aus der Antenne Thüringen Nachrichtenredaktion. Ist das jetzt ein Fall für Aktenzeichen XY?
2: Könnte sich auf jeden Fall dazu entwickeln.
0: Oh
2: also
0: Gott.
2: Viele Fragen sind da noch offen. Du hast es gesagt, es wurde ein Skelett gefunden. Mhm. Passiert ist das Ganze so vor 2 Wochen, also Mitte Juni. Mhm. Ein Spaziergänger hat ein Skelett gefunden.
0: Oh nein.
2: Das ist, glaube ich, kein Mensch, nee, will sowas finden beim Spazierengehen.
0: Nee. Oh Gott.
2: Der war im Nationalpark Hainich unterwegs, mhm, das hast du schon gesagt. Gefunden wurde das Skelett nahe der Thiemsburg bei Schönstedt.
0: Mhm.
2: So.
0: Okay.
2: Ja, und klar, das hat natürlich erstmal einen Polizeieinsatz ausgelöst. Mhm. Die Polizei hat Spuren gesichert, das Skelett sichergestellt und so weiter und so fort. Neben dem Skelett, auch das hast du eben schon angeteasert, wurde ein Tablet gefunden.
0: Das wirft so viele Fragen auf.
2: Genau, ja. Also keine Ahnung. Es ist unklar, wie lange das Skelett da schon liegt, mhm, wie derjenige, der da liegt, gestorben ist.
0: Mhm.
2: Und es ist auch noch nicht so richtig klar, wer liegt denn da überhaupt oder wer wurde da überhaupt gefunden.
0: Oh.
2: Man hat die Knochen jetzt untersucht und, mhm, bisher ist nur klar, es handelt sich vermutlich um einen Anfang 20-Jährigen.
0: Okay.
2: Und was auch schon ausgeschlossen werden konnte, dass der irgendwie Opfer eines Gewaltverbrechens geworden ist. Das,
0: okay,
2: heißt, also Mord oder sonstiges, das ist bisher, mhm, auszuschließen.
0: Ja gut, aber trotzdem spannend. Also ich finde, das ist so ein richtiger Fall für Sherlock Holmes. Da, was hat dieses Tablet, hat es überhaupt was damit zu tun?
2: Genau, das sind die offenen Fragen. Ne?
0: Ja.
2: Das Tablet ist so die einzige Spur, die man gerade irgendwie hat, das versucht man jetzt irgendwie auszuwerten und auszulesen und zu schauen, was ist da so drauf.
0: Mhm.
2: Dann versucht man eben auch, die Knochen noch weiter zu untersuchen. Also es läuft wohl aktuell eine DNA-Analyse,
0: oh,
2: der Knochen.
0: Mhm.
2: Es wurden noch ein paar Stofffetzen an den Knochen gefunden,
0: okay,
2: die noch untersucht werden.
0: Mhm.
2: Und dann will die Polizei so nach und nach so das Puzzle zusammensetzen und dann, das ist die Idee und die Hoffnung, rekonstruieren, wie derjenige ausgesehen hat, der da gelegen hat und dann nach,
0: oh,
2: Möglichkeit auch ein Foto veröffentlichen. Weil,
0: mhm,
2: das große Problem, bisher ist keine Vermisstenmeldung da, die so richtig zu dem passt, was,
0: oh,
2: da gefunden wurde. Das heißt, es ist halt tatsächlich nicht so ganz klar, wer liegt da, wer wurde da gefunden.
0: Ein riesengroßes Puzzle irgendwie bei uns in Nordthüringen. Ich bin so gespannt, wie das Ganze ausgeht. Können wir schon damit rechnen, dass sich jetzt in den nächsten, vielleicht jetzt nicht Wochen, aber Monaten auf jeden Fall sich da was weiterentwickeln wird? Da werden wir auf jeden Fall ein paar Resultate hören.
2: Definitiv.
0: Und vielleicht muss es da eben noch weiterhin ein bisschen Zusammenarbeit geben zwischen eben Thüringerinnen und Thüringern, die was wissen, die vielleicht auch sagen können, durch die Rekonstruktion, durch dieses Bild da, wer das sein könnte. Das ist spannend. Also das ist so eure kleine Portion Krimi zum Nachmittag. Dankeschön, Basti.
2: Gerne.

0: Der Song zum Starken. Schon mitnicken hier. Heartbeat Song Kelly Clarkson. Komm gut durch hier mit Antonio Thüring. Es ist gleich 14.23 Uhr. Hier sind Elena und Ivo.
1: Hallo, ihr Lieben.
0: Und vor ein paar Minütchen, da haben wir sie euch verraten. Die heutige Summe vom Antenne Thüringen Tankroulette. Und irgendwie will das Roulette heute nicht irgendwie alle Autofahrer eher sehen oder unterstützen, sondern eher die Moped- oder Mopedfahrer versorgen. 26,91 Euro, also wer tankt das denn bitte?
1: Ja, also komm, wenn du siehst, es ist gerade irgendwo an der Tanke richtig günstig, oder günstiger als sonst, dann gieße ich das halt rein. Also wie viel Platz der Tank halt hergibt. Oder, ich finde, es gibt auch so diesen klassischen, ich tanke immer nur einen 20er-Tanker. Also so dieses kurz, knapp reinhalten,
0: ja,
1: das ist dann eben nicht so viel, okay. Aber denkt man sich im Kopf, kostengünstig in dem Moment.
0: Ja, ich verstehe die Logik. Okay, okay. Ich will mich jetzt auch nicht beschweren, ne? Ich wäre froh über eine bezahlte Tankrechnung in jedem Fall.
1: So ist es.
0: Und ihr ja auch. Deshalb 26,91 Euro. Das ist heute die Summe. Wer da eine Punktlandung hat oder ungefähr da dran liegt mit seiner aktuellen Tankrechnung, schickt sie her. 0800 3x die 5 zu 550. Ein fixes Foto. Ganz schnell per WhatsApp. Vergesst es auch bitte nicht, ne? Bis 16 Uhr ist Zeit und ja, Thema vergessen. Dazu singt euch gleich der Louis Capaldi was.
1: Der darf natürlich auch seine Tankrechnung einschicken, wenn er möchte.
0: Ich glaube, der hat genug Kohle.
1: Ja, aber der hat schon mal Bock, was zu gewinnen, glaube ich.
0: Das haben alle. Okay, gut, gehe ich mit. Alles klar. Aber gleich Forget Me auf Antenne Thüringen. Euch einen schönen Nachmittag.
2: 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Das Heidekraut beginnt nun in den Höhenlagen des Thüringer Waldes mit der Blüte. Für viele bedeutet das eine zusätzliche, wenn auch leichte Belastung. 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

0: Und das ist das Wetter für Mittelthüringen auf Antenne Thüringen mit diesen aktuellen Temperaturen. In Darsdorf sind es 22 Grad, Rudolstadt hat 21 Grad und Rahnes meldet 20 Grad. Ja, und so langsam wird's immer wieder sommerlicher. Die paar Wolken am Himmel, die tun uns definitiv nichts, also genießt die Sonne auf dem Weg in Feierabend. Morgen dann zwar auch wolkig und ein bisschen Wind kommt auf, aber es bleibt angenehm warm.
1: Wir haben es jetzt 14:30 Antenne Thüringen, der schnellste Verkehrsservice für euch mit einem ziemlichen übersichtlichen Stand. A4 Richtung Dresden noch was, zwischen dem Kreuz Erfurt und Erfurt West. Weiterhin Behinderung durch ein kaputtes Fahrzeug. Und dann sonst noch wichtig für die Ortsdurchfahrt Bucher im Saale-Holzland-Kreis. Da ist gerade gesperrt nach einer Havarie. Die Bauarbeiten, die gehen bis morgen 18 Uhr. Also wenn es geht, wirklich weiträumig umfahren das Gebiet. Und bei den Blitzern, da sind uns zwei Stück bekannt. B85 am Ortsausgang Ruderstadt stehen sie. Richtung Saalfeld wird hier geblitzt. Und dann noch in Gotha in der Krusewitzstraße Richtung Krankenhaus der Blitzer. Und er steht ungefähr hinter der Bahnbrücke. Wenn da noch was fehlt, sagt Bescheid unter der 0800 3x5 2550. Das ist unsere Nummer für alles, WhatsApp-Verkehr und mehr. Vielen Dank dafür und euch eine gute Fahrt.
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1: Euch einen entspannten Feierabend oder Weg dahin. Schönen Tag euch. 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

0: Guten Tag, schönen Mittwoch. Hi, yo. Ihr hört Antenne Thüringen am Nachmittag mit Elena und Ivo.
1: Hello.
0: An alle Sensationsgeilen und oder Taylor Swift-Fans, die jetzt von ihrer Mega-Märchen-Hochzeit irgendwie gehört haben und jetzt nur auf diese Doku mit den Aufnahmen warten. Ich glaube, da gibt es schlechte Nachrichten. Warum denn? Also wir dachten, da wurde ja extra gefilmt während der Hochzeit jetzt vor ein paar Tagen, damit Taylor uns da eben wieder eine Doku andrehen kann mit exklusiven Hochzeitseinblicken.
1: Ja, jetzt kam schon doch noch raus, Taylor hat bei ihrer Hochzeit neulich zwar eine Kamera mitlaufen lassen, das stimmt, aber halt für sich und für private Aufnahmen. Und ein Insider hat verraten, das wird keine Doku, das wird halt auf jeden Fall geheim gehalten.
0: Wie gesagt, ich finde es schade, weil leider Gottes geht es mir wie so vielen anderen auch irgendwie ein bisschen, dass da die Neugier da ist, weil da eben gesagt wurde, da wurde halb Manhattan lahmgelegt, da wurde irgendwie ein Märchenschloss gebaut, ein ganzer Garten draus gemacht und so weiter. Also,
1: ja, aber jetzt pass auf, jetzt musst du dich mal fragen, versetz dich mal rein. Du hättest solche Hochzeitsaufnahmen und willst du, dass die ganze Welt sieht, wie Onkel Manfred und Tante Susi da so einen pfiffigen Foxtrot zusammenschwingen, nachdem sie schon zwei, drei Getränke hatten? Also das als eine dreiteilige Netflix-Doku?
0: Gut, das Problem von Onkel Manfred und Tante Susi. Aber gut, das wird uns jetzt zum Glück nicht passieren. Aber wir hören sich hier gleich mit ihrem neuesten I Knew It, I Knew You auf Antenne Thüringen.
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0: Das macht die Amy McDonald hier bei Dream On. Weiter träumen ist erlaubt, sagt sie, auch vom Feierabend. Hier auf Antenne Thüringen, Elena und Ivo sind hier.
1: Hallo.
0: Aber wenn wir ganz aktuell in Thüringer Wald schauen, ist das wirklich, um ehrlich zu sein, ein Albtraum?
1: Ja, mal abgesehen davon, dass es längst nicht mehr so grün ist wie früher, kommen ja jetzt noch die Waldbrände oben drauf. Gestern im Saale-Orland-Kreis wieder gesehen, an der A9, der Böschungsbrand. Also die Thüringer Wälder leiden, aber dagegen unternehmen wir was und gemeinsam mit euch. 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
0: Ja, aber ihr sorgt nämlich dafür, dass es unserem Wald wieder besser geht, dass da eben wieder was Grünes auch da ist. 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
0: So nämlich. Und das könnt ihr auch machen zu Alle Farben und René Miller, Body Talk auf Antenne Thüringen.

Es ist 5:03 hier ist Antenne Thüringen am Nachmittag. Mit uns bleibt ihr informiert. Es kam die Meldung rein. Großeinsatz in Oberbayern. An einem Gymnasium in Schongau läuft ein Großeinsatz. Es gäbe Hinweise auf eine Amoktat. Man spricht von mehreren Verletzten. Der aktuelle Stand gleich um 3 in den Nachrichten mit Christoph Wötzel auf Antenne Thüringen.

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8: An einer Schule in Bayern könnte heute ein Amoklauf passiert sein. Mehr dazu jetzt in den Nachrichten. Wir haben es gleich 15 Uhr.
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9: Guten Tag. Zahlreiche Polizisten sind derzeit an einem Gymnasium in Oberbayern im Einsatz. Es deute vieles auf eine Amoklage in Schongau hin, so die Polizei.
10: Es gibt mehrere Verletzte. Der mutmaßliche Täter sei festgenommen worden, hieß es. Zudem deutet der Vorfall auf eine Amoklage hin. Was genau sich an der Schule zutrug, ist noch unklar, ebenso wie viele Menschen wie schwer verletzt wurden. Das werde derzeit noch abgeklärt. Zuvor hieß es, der Bereich um die Schule solle gemieden werden. Schongau ist eine Kleinstadt am Ufer des Lechs im westlichen Oberbayern mit mehr als 12.000 Einwohnern. Aus München Fabian Schaffer.
9: In Mühlhausen und Erfurt ist die Polizei seit dem frühen Morgen wegen eines möglichen Betrugsfalls im Einsatz. Laut Polizei durchsuchen die Beamten insgesamt 6 Wohnungen im sogenannten Orange-Cat-Fall. Dabei geht es um ein Schneeballsystem mit Powerbanks. Kunden sollten sich die Powerbanks an mehreren Stationen ausleihen und ihr Handy unterwegs laden können. Eine dieser Leihstationen gab es auch in Mühlhausen. Privatinvestoren wurden mit überzogenen Gewinnversprechen gelockt. Allein in Deutschland sollen über 100.000 Menschen investiert haben. Für US-Präsident Donald Trump ist die Waffenruhe im Iran beendet. Er wolle keine Einigung mehr und nichts mehr damit zu tun haben, sagte er am Rande des NATO-Gipfels in Ankara. Zuvor hatte das US-Militär einige Ziele im Iran bombardiert.
11: Trump ist richtig wütend auf die Iraner. Ich will nichts mehr mit ihnen zu tun haben. Sie sind Abschaum, sagte er. Für ihn sei der Waffenstillstand vorbei. Aber falls sie wollten, könnten die Unterhändler auch noch weiterreden. Zuvor hatten die USA Dutzende von Zielen im Iran bombardiert als Reaktion auf den Beschuss von Schiffen in der Straße von Hormuz. Fängt der Krieg jetzt also wieder an? Sehr wahrscheinlich. Aber auf jeden Fall sind die Ölpreise gleich nach Trumps Worten schon wieder steil in die Höhe geschossen. Dieter Ebeling, Brüssel.
9: Bei einem schweren Unfall auf der Autobahn 38 bei Breitenworbis im Eichsfeld ist eine Motorradfahrerin gestorben. Laut Polizei wurde sie in der Nacht nach dem Sturz mindestens von einem anderen Fahrzeug überfahren. Deshalb sei noch nicht klar, wer die tote Frau ist. Sie ist noch an der Unfallstelle gestorben. Das Motorrad hatte keine Kennzeichen und war nicht zugelassen. Die A38 war für mehrere Stunden in Richtung Göttingen gesperrt. Wer in Thüringen baut, der zahlt jetzt deutlich mehr. Das zeigen aktuelle Daten des Statistischen Landesamts. Im Mai haben die Kosten für den Neubau von Wohnungen um 5,5% über dem Niveau des Vorjahresmonats gelegen. Grund dafür ist vor allem teureres Material, höhere Löhne und teurere Energiekosten. Auch die Transportkosten seien wegen den teuren Spritpreisen gestiegen. Im Straßenbau war der Kostenanstieg sogar noch höher als bei den Wohnungen.
8: Dankeschön, Christoph.
12: Und das ist das Wetter hier auf Antenne Thüringen mit diesen aktuellen Temperaturen. In Göttingen sind es 19 Grad, Orlamünde hat 21 Grad und Milda meldet 20 Grad. Ja, und wir kennen es aus dem Deutschunterricht, die W-Fragen, wer, wie, wo, was, aber beim Wetter gibt es die W-Wörter. Auch heute und morgen wird es wieder wolkig und windig, aber warm ist es trotzdem. Also ihr kriegt sehr schön viel Sonne, das ist wunderbar.
8: Ich schreibe windig mit V. Dankeschön, Ivo.
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8: Es ist 3:03, Antenne Thüringen, der schnellste Verkehrsservice. Kaum kommt der Feierabend näher, ist schon wieder mehr los auf den Straßen. Eieiei, wir gucken auf die A4 Richtung Dresden. 2 Meldungen haben wir hier. Einmal zwischen dem Kreuz Erfurt und Erfurt West weiterhin das kaputte Fahrzeug auf der Strecke. Dann haben wir noch zwischen Magdala und Bucha einen Unfall in einer Baustelle. Auf der A9 Richtung München noch 3 Sachen. Einmal zwischen Bad Kloster Lausnitz und dem Hermsdorfer Kreuz. Hier liegt ein Reifenmantel auf der linken Spur. Dann außerdem noch aufgepasst zwischen Lederhose und Triptis. Hier steht ein kaputter LKW. Und noch dann zwischen Dittersdorf und Schleiz außerdem ein kaputtes Fahrzeug. Und jetzt bei den Blitzern ist einer neu dazugekommen. Den hat André gemeldet. Vielen Dank dafür. A71 Richtung Schweinfurt in der Abfahrtstadt Ilm stehen sie. Auf der B85 am Ortsausgang Rudolstadt. Da wird Richtung Saalfeld geblitzt. Und noch in Gotha in der Krusewitzstraße Richtung Krankenhaus ist da der Blitzer aufgebaut. Sonst bei uns gerade nichts. Aber wenn ihr noch mehr habt, gerne, gerne Bescheid geben unter der 0800 3x5 2550. Vielen Dank dafür und euch eine gute und sichere Fahrt.
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8: Ja, guten Tag.
0: Hallöchen.
8: Ja, die Deutsche Bahn, die meldet sich auch mal hier mit Neuigkeiten. Ach schön, ne? Die investiert jetzt nämlich 50 Millionen in bessere Kundenkommunikation. Konkret ist es eine KI, die das übernimmt und dir dann irgendwie sagen kann, wie spät oder ob überhaupt dein Zug dann kommt.
0: Ja, toll. Wow. Ja. Also dafür braucht es jetzt schon eine KI.
8: Ja, ja.
0: Ja. Okay, das kommt dann alles am Ende des Jahres. Aber leider Gottes erleben Menschen in Deutschland tagtäglich Sachen in der Bahn. Da denkst du dir, hat sich das eine KI ausgedacht
8: irgendwie
0: oder was?
8: Irgendwie schon. Es ist jedes Mal wild, so eine Bahnfahrt. Ne? Deshalb wollen wir wissen, was ist euch dann schon so, ich sag mal, Tolles in der Bahn passiert? Lustige, schlimme, kuriose Stories her damit. 0800 3x5 2550.
0: Gerne pünktlich einschicken.
8: Oha. Also im Gegensatz zu dem, was wir euch gleich erzählen, ne, in 6 Minuten. 5 Dinge, die ihr nicht in der Bahn hören wollt. Auf gar keinen Fall, wirklich nicht. Also gleich habt ihr es hier auf Antenne Thüringen und jetzt erstmal New Religion, Bibi Rexha und Faithless. Euch einen schönen Nachmittag.

0: Some Days, das sagt der Milo schon
1: richtig
0: mit dem
1: gesungen.
0: Sebastian Yatra. Ich?
1: Ja.
0: Um Gottes Willen, ich kann nicht singen, das weißt du doch. Mehr Sommer geht aber auf jeden Fall nicht, ne? Am Mittwochnachmittag mit Elena und Ivo hier auf Antenne Thüringen.
1: Hallo.
0: Wenn der Sommer jetzt wiederkommt eigentlich zum Wochenende. Ganz, ganz, ganz viel Kraft und Respekt wünschen wir an die, die durchs Pendeln oder jetzt eben in den Ferien mit der Bahn fahren müssen. Das ist wirklich kein Zuckerschlecken. Ey, gerammelt voll ist es. Plätze gibt's kaum welche. Aber ey, im besten Fall kommst du gar nicht und dann musst du dir das eh nicht antun.
1: Ja, super.
0: Auch, ja, hallo, ein bisschen positiv denken.
1: Das stimmt.
0: Immerhin,
1: gutes
0: ja.
1: Mindset.
0: Also, wenn ihr solche Story habt, dann gerne her damit. Aber heute Morgen bei Anna und Alex habt ihr schon die lustigsten Durchsagen gehört, die einem so eine Fahrt dann extra noch versüßen. Hört nicht, aber gut. Und wir kümmern uns jetzt mal um die Highlights auf dem Platz neben euch. Was sind so die Top 5 Dinge, die ihr in der Bahn nicht hören wollt? Ivo,
1: ja.
0: Hier sogar deine Kulisse dazu.
1: Okay, oh, sehr gut.
0: Das klingt nach dem RE.
1: Also, ja. Stellt euch vor, da hockt sich einer neben euch und sagt, sorry, ich habe meine Haustierratte dabei, aber habt ihr die irgendwo gesehen? Die ist ausgebüxt.
0: Wer ist die aus dem Mülleimer, kommt auf einmal.
1: Das ist schwierig. Dann, Entschuldigung, ich müsste mal ganz kurz meine Socken ausziehen. Meine Füße, die müssen atmen.
0: Oh, Alter, pack die wieder ein, die Mauken. Oh.
1: Dann kommen natürlich auch die vorbei, die sagen, ist der Platz hier frei? Boah, super, klasse. Ich rede nämlich richtig gerne.
0: Ich nicht, ey. Oh,
1: Dann, ja, Reisekrankheit. Boah, mir ist so schlecht, aber wird schon. Hey.
0: Das könnte ich sein tatsächlich.
1: Oder die Hüngerchen mitgebracht haben. Ich esse nur ganz kurz meinen Thunfisch-Eiersalat. Willst du auch einen haben?
0: Ich kann das alles riechen, schmecken,
1: ja.
0: Sehen. Mir wird schlecht.
1: Uah.
0: Hilfe. Also wirklich, das sind so Sätze, Unterhaltung aus der Hölle. Das willst du eigentlich wirklich nicht hören. Aber ich wette mit euch, ihr habt bestimmt genauso schlimme Sachen erlebt, leider Gottes. Aber das ist halt die Freuden einer Bahnfahrt.
1: Sowieso.
0: Dementsprechend eine Nachricht oder am liebsten eine Sprachmemo an die 0800 3x5 2550.
1: Alle einschicken bitte.
0: Ja, dankeschön.

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1: Wasn't me, ich war's nicht, nee, Shaggy, der kleine Schlawiner, sagt es, hier auf Antenne Thüringen. Elena und Ivo sind hier für euch, hallo. Wir schippern mal gemeinsam so durch den Nachmittag, ahoi.
2: Ja, und richtig schippern auf dem Schiff, das macht ihr dann morgen zusammen mit Anna und Alex aus der Morningshow auf dem Stausee Hohe Warte bei unserer Antenne Thüringen Sommertour.
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1: Ich höre schon die Wellen und den Wind, wow, es rauscht, ja, und ein Highlight morgen für alle Gäste auf dem Schiff, aber auch für alle, die das Radio anhaben morgen unbedingt. Es ist Musik. Bingo. Das ist so eine geile Sache, wirklich. Weil vom Prinzip her ist es wie ein normales Bingo, nur tausendmal cooler, weil es sind keine Zahlen, sondern Musik eben. Ihr bekommt da Musiktitel zum Abhaken, mega cool. Und das gibt es eben praktisch auf antennethüringen.de, so eine Liste mit Songs und ein Bingo-Zettel zum Ausfüllen. Den druckt ihr einfach aus. Wie gesagt, tragt so viele Songs ein, wie geht und wie ihr denkt, was ungefähr drankommen wird. Und wenn die dann morgen auf dem Schiff und im Radio laufen, streicht ihr die ab und wer als erstes eine Fünferreihe voll hat und Bingo schreit, habt ihr gewonnen.
2: Richtig, und das Wichtigste, was ich auf Kreuzfahrten gelernt habe, laut und deutlich Bingo rufen. Ne? Weil wenn ihr zu leise dann Bingo ruft, ja, dann hört man das auf der peitschenden See nicht.
1: Also Ivo, Hohe Wartestause.
2: Ja.
1: Ich glaube nicht, dass da jetzt hier...
2: Also ich stelle mir Fluch der Karibik vor.
1: Alles gut, das wird eine angenehme, seichte, tolle Ferienfahrt, okay? Aber trotzdem, wenn ihr 5 Songs habt in der Reihe, ne, bevor euch einer zuvorkommt, ruft ihr ganz laut was?
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0: ist jetzt Punkt 3:30.
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2: Guten Tag. An einer Schule im oberbayerischen Schongau wurden mehrere Menschen verletzt. Laut Polizei deutet vieles aktuell auf eine Amoklage hin. Der mutmaßliche Täter ist festgenommen worden und ist 16 Jahre alt, so die Polizei. Mindestens 2 Mädchen wurden schwer verletzt. Die Menschen vor Ort wurden dazu aufgerufen, die Schule in Schongau zu meiden. Für Angehörige und Eltern der Schüler wurde eine Anlaufstelle eingerichtet. Die NATO möchte ihre Unterstützung für die Ukraine weiter ausbauen. Beim Gipfel in Ankara haben die NATO-Staaten der Ukraine milliardenschwere Militärhilfen versprochen. Das geht aus der Gipfelerklärung hervor. Für dieses Jahr haben die Verbündeten gut 70 Milliarden Euro für Ausrüstung, Unterstützung und Ausbildung zugesagt. Im nächsten Jahr soll mindestens genauso viel Unterstützung für die Ukraine kommen. Die Deutsche Bahn will künftig noch stärker auf künstliche Intelligenz setzen. Das hat Bahnchefin Evelyn Palla heute angekündigt. Dadurch soll die Kundeninformation schneller, besser und verlässlicher werden. Eine KI-Assistenz namens Kiana soll auf der Internetseite der Bahn sowie in den DB-Navigator integriert werden. So sollen Fahrgäste blitzschnell Infos bekommen, wenn sich zum Beispiel das Gleis ihres Zuges ändert oder ihre Fahrt Verspätung hat. Und jetzt die Thüringen-Reporter aus der Region.
1: Für Mittelthüringen, Petra Kühling.
3: Guten Tag. Weltweit sollen sie Anleger um ihr Geld gebracht haben. Mit dem Geschäftsmodell Orange Cat. In Erfurt und Mühlhausen gibt es seit heute früh Durchsuchungen in insgesamt 6 Objekten. Betroffen sind Wohn- und Geschäftsräume von 2 Beschuldigten, sagt die Staatsanwaltschaft Mühlhausen, die für Wirtschaftskriminalität zuständig ist. Ermittelt wird gegen die 20- und 40-Jährigen wegen des Verdachts des gewerbs- und bandenmäßigen Betrugs. Leonie Straßburger.
4: Die Geschäftsidee klingt gar nicht so doof. Weltweit sollte Orange Cat Powerbanks vermieten über Ausleihstationen. Die Kunden sollten ihr Handy unterwegs laden können, die Powerbank dann an einer anderen Station wieder abgeben. Privatinvestoren wurden mit völlig überzogenen Gewinnversprechen gelockt. Erst gab es auch Geld, aber das Problem, es soll sich um ein Schneeballsystem gehandelt haben. Heißt, es wurde nicht wirklich mit Powerbank-Verleih verdient, sondern das Geld kam vom jeweils nächsten Anleger.
3: Allein in Deutschland ist von über 100.000 Anlegern und damit potenziell Geschädigten auszugehen, sagt die Staatsanwaltschaft. Auch in Erfurt werden jetzt zunächst Beweise gesichert. Die Auswertung dürfte dauern.
5: Und das ist das Wetter hier auf Antenne Thüringen mit diesen aktuellen Temperaturen. In Reinsdorf haben wir 24 Grad, Wurzbach meldet 21 Grad und Hörsel liegt dazwischen mit 22 Grad. Ja, und auf dem Weg in Feierabend bleibt es weitestgehend trocken, aber ein paar Wolken sind auch am Himmel, also können hier und da vielleicht mal ein paar Regentropfen runterkommen. Die verschwinden dann aber und die Nachtschwärmer können sich über einen klaren Sternenhimmel in den späten Stunden freuen. Morgen dann zwar wolkig, aber 25 Grad warm.
0: Okay, dankeschön. Es ist jetzt 3:30. Antenne Thüringen, der schnellste Verkehrsservice. A4 Richtung Dresden mit 2 Meldungen dabei. Einmal zwischen Erfurt-Fieselbach und Nora. Vorsichtig machen, da liegen Spanngurte auf der mittleren Spur. Dann haben wir noch zwischen Magdala und Bucher einen Unfall in einer Baustelle. Vorsichtig machen hier. A9 Richtung München zwischen Lederhose und Triptis. Hier Verkehrsbehinderung durch einen kaputten LKW. Und dann haben wir noch eine Sperrung. Das Ganze auf der B281 zwischen Schmiedefeld und Reichmannsdorf. Hier nach einem Unfall gesperrt. Und dann hat uns noch Florian was Wichtiges gemeldet. Was aus dem Kreis Hildburghausen. Henfstedt Richtung Leutersdorf. Da schließt die Bahnschranke nicht. Also auch hier bitte, bitte aufpassen. Und bei den Blitzern. Wie sieht's da aus? Da hat uns Jasmin einen neuen gemeldet. Dankeschön dafür. A71, Abfahrt Arnstadt Nord, wo nur 70 erlaubt sind, steht einer. Auf der A71 noch, Richtung Schweinfurt in der Abfahrtstadt Ilm auch. B85, Ortsausgang Rudolstadt, Richtung Saalfeld wird noch geblitzt. Und dann noch in Gotha in der Krusewitzstraße Richtung Krankenhaus. Da stehen sie kurz hinter der Bahnbrücke. Sonst aber nichts mehr los. Wenn aber was fehlen sollte, sagt Bescheid unter der 0800 3x5 zu 550. Vielen Dank dafür und euch eine gute Fahrt.
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0: 15.41 Uhr ist es. Queen schickt euch in den königlichen Feierabend und Elena und Ivo sind auch dabei. Hi, auf Antenne Thüringen seid ihr hier und könnt ihr mir mal bitte helfen? Ich weiß nicht, ob das super dreist ist oder genial. Wirklich, Thema kuriose Bahnstories. Ivo, was hast du gemacht?
1: Also wenn ich hier und da mal eine Bahnfahrt habe mit viel Gepäck oder ich einfach sage, hey, ich brauche jetzt mal ein bisschen Platz und Freiheit, habe ich auch schon mal einen zweiten Platz reserviert neben mir.
0: Du, einen zweiten Platz neben, echt jetzt?
1: Ja, also wenn es komplett voll ist
0: ja.
1: Und da bangt jemand und oder eine Hochschwangere oder irgendjemand, die werden natürlich, hingesetzt.
0: Ja, ist natürlich klar.
1: Aber ich habe gedacht, hey, dann habe ich mal die Freiheit und fühle mich da nicht so eingeengt.
0: Das Ding ist aber, verfällt die nicht dann eigentlich theoretisch?
1: Wenn ich es für die gesamte Strecke teuer reserviere, nicht.
0: Also, und was ist, wenn da jemand kommt und dann sagst du, nee, ich habe reserviert mir was? Würdest du, also krass, also wirklich
1: ja, dann,
0: krass.
1: Dann würde ich da anfangen zu streiten.
0: So schlimm ist es nicht. Aber das ist ja, also, das ist eine Strategie, da muss ich mir mal Gedanken machen. Also wirklich.
1: Man fühlt sich auch nicht richtig gut dabei, das nicht.
0: Okay,
1: aber manchmal brauchst du einfach einen Platz mehr.
0: Für deine Gedanken.
1: Ich habe einen vollen Kopf.
0: Also, okay, gut. Und eure Bahnstories in die Richtung oder was ganz, ganz Kurioses? Rüber an die 0800, dreimal die 5, 2550. Wir quatschen heute drüber. Und versorgen euch mit einfach der besten Musik für Thüringen und für den Feierabend. Gleich auf den Back und Norma Jean Martin, Overdrive. Genau das singt sie. Also, bis gleich, hier ist Antenne Thüringen.
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0: Hey, hallo, hi. Habt ihr uns eigentlich schon euren Tankbeleg zugeschickt? Hallo, den aktuellen bitte, ja? Weil gleich ist es nämlich soweit, da wird euch wieder die Tankrechnung bezahlt.
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0: 0800, dreimal die 52550, da gehören sie hin, eure Tankbelege, schickt sie uns zu und wir bezahlen den euch, ja.
2: Ja, wenn ihr denn irgendwo an den 2691 dran liegt, ja, mit eurem Tankbeleg, dann seid ihr heute der Tanksglückspilz des Tages, ja. Und dann auch nicht lang schnacken, schickt sie uns jetzt zu, weil schon gleich kurz nach vier geht das Geld raus, also her damit.
0: Ja, aber davor noch, gleich um vier, die Nachrichten mit Christoph Wötzel, ja. Und wie immer hier der professionelle Wetterbericht von unserem Wetterfrosch Ivo und der schnellste Verkehrsservice und davor möchte auch mal Katy Perry was sagen.
2: Natürlich.
0: Die singt jetzt hier erstmal Band-Aids. Euch einen schönen Nachmittag.

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0: Habt einen schönen Feierabend. Betrug mit Powerbanks hat heute zur Durchsuchung in Thüringen geführt. Mehr dazu jetzt in den Nachrichten. Wir haben es gleich 16 Uhr.
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1: Guten Tag. Ein Betrugssystem mit Powerbank Investments. Im sogenannten Orange Cat Fall haben Beamte des Thüringer Landeskriminalamts seit dem frühen Morgen insgesamt 6 Wohn- und Geschäftsräume in Erfurt und Mühlhausen durchsucht. Gegen 2 Männer im Alter von 20 und 42 Jahren ermittelt die Staatsanwaltschaft Mühlhausen wegen gewerbs- und bandenmäßigen Betrugs.
2: Von dem Betrug könnten über 100.000 Anleger allein in Deutschland betroffen sein. Die beiden Verdächtigen sollen Menschen mit überhöhten Renditeversprechen gelockt haben. Bei ihrem Geschäftsmodell soll es sich um ein Schneeballsystem gehandelt haben. Das heißt, die versprochenen Ausschüttungen wurden vor allem durch neue Investoren finanziert. Eigentlich wollte das Unternehmen Geld durch das Vermieten von Powerbanks einnehmen. Erste Betrugsvorwürfe gegen das Unternehmen gab es schon im Frühjahr diesen Jahres. Jan Walter, Antenne Thüringen, Nachrichtenredaktion.
1: An einem Gymnasium im oberbayerischen Schongau wurden mehrere Menschen verletzt. Laut Polizei deutet vieles auf eine Amoklage hin. Der mutmaßliche Täter ist festgenommen worden und ist 16 Jahre alt, so die Polizei. Mindestens 2 Mädchen wurden schwer verletzt. Für Angehörige und Eltern der Schüler wurde eine Anlaufstelle eingerichtet. In der türkischen Hauptstadt Ankara geht heute der NATO-Gipfel zu Ende. Dabei wurden unter anderem Rüstungsverträge im Umfang von mehr als 50 Milliarden US-Dollar angekündigt. Bundeskanzler Friedrich Merz hatte zuvor auf ein engeres Verhältnis zwischen Europäern und Amerikanern gehofft. US-Präsident Trump will da offenbar aber nicht mitmachen.
3: Es gab die erwartete Konfrontation. Der US-Präsident ging die Europäer an, weil sie angeblich nicht genug für die eigene Verteidigung tun. Und Generalsekretär Rutte, eigentlich einer der ganz großen Trump-Flüsterer, musste da sehr deutlich widersprechen. Die Ukraine kann mit Militärhilfe von 140 Milliarden Euro aus Europa für 2 Jahre rechnen. Es kam auch, was nicht erwartet wurde, Trumps Beharren auf der Einverleibung Grönlands und ein drohendes Handelsembargo gegen den furchtbaren Partner Spanien. Dieter Ebeling, Brüssel.
1: Ein unfassbarer Diebstahl ist in Erfurt passiert. In einem Bestattungshaus wurde eine Urne gestohlen. Laut Polizei wurden darin die sterblichen Überreste einer 78-jährigen Frau aufbewahrt. Die Tat ist wohl zwischen Ende Mai und dem letzten Freitag passiert. Die Polizei bittet den Täter, die Urne wieder abzugeben. Die Angehörigen der Verstorbenen würden gerne Abschied von ihr nehmen und ihre sterblichen Überreste in Würde bestatten. Die Deutsche Bahn will künftig noch stärker auf künstliche Intelligenz setzen. Das hat Bahnchefin Evelyn Paller heute angekündigt. Dadurch soll die Kundeninformation schneller, besser und verlässlicher werden, so Paller. Eine KI-Assistenz namens Kiana soll auf der Internetseite der Bahn sowie im DB-Navigator integriert werden. So sollen Fahrgäste blitzschnell Infos bekommen, wenn sich das Gleis ihres Zuges ändert oder wenn ihre Fahrt Verspätung hat.
4: Dankeschön, Christoph.
5: Und das sind die Temperaturen hier auf Antenne Thüringen zum Wetter. Heute mal ein bisschen anders formuliert. So rum. Also, Unstruttal hat 23 Grad, Moxica 22 Grad und Elgersburg meldet 21 Grad. Ja, und so langsam mit jedem Tag wird es immer sommerlicher. Die paar Wolken am Himmel, die können uns nichts tun. Keine Sorge, die beißen nicht. Also genieß einfach die Sonne auf dem Weg in Feierabend. Morgen wird es dann zwar auch wolkig, aber es bleibt angenehm warm. Also nehmbar.
4: Ich nehme die beißenden Wolken. Dankeschön.
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4: Es ist 3:03, Antenne Thüringen, der schnellste Verkehrsservice. A4 Richtung Dresden gucken wir drauf, zwischen Erfurt-Fieselbach und Nora. Hier immer noch aufgepasst, es liegen Spanngurte auf der mittleren Spur. Dann auf der A9 Richtung München, zwischen Lederhose und Triptis, steht ein kaputter LKW. Und dann haben wir noch eine Sperrung nach einem Unfall, das Ganze auf der B281 zwischen Schmiedefeld und Reichmannsdorf. Bei den Blitzern haben wir einige mehr da jetzt. A71 in der Abfahrt Arnstadt Nord stehen sie. Dann nochmal auf der A71 Richtung Schweinfurt in der Abfahrt Stadt Ilm. B85 Ortsausgang Rudolstadt. Hier wird Richtung Saalfeld geblitzt. Und dann noch in Gotha in der Krusewitzstraße Richtung Krankenhaus der Blitzer. Der steht ungefähr hinter der Bahnbrücke. Wer sonst noch was hat? Staus, Verkehrsmeldung, Blitzer. Alles rüber zu uns an die 0800 3x5 2550. Dankeschön dafür und euch eine gute Fahrt.
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4: Ja, hallo, schönen Mittwoch euch.
5: Hello.
4: Es ist jetzt 16.04 Uhr, höchste Zeit, dass bei euch mal der Feierabend eingetreten ist und höchste Zeit, dass ihr hier mal euer Tankgeld bekommt.
5: Hm. Ja, heute hat das Antenne Thüringen Tankroulette die 26,91 € ausgespuckt. Kleine, aber feine Summe. Hm. Wer da jetzt das neulich getankt hat oder irgendwas nah dran hat, ja, einfach an uns bitte den Beleg schicken. Passe doof, gleich kommt vielleicht der magische Anruf.
4: Ja, das wird gerade nicht schön. Aber auch für die heute komplett daneben liegen bei der Tanksumme. Ne? Morgen können wir ja auch schon mal sagen, ist ein neuer Tag. Ne? Mhm. Die ganze Woche gibt es jeden Tag das Tankgeld zurück. Aber erstmal in 10 Minuten die nächste Portion Kohle nach Lady Gaga, Robbie Williams und Shakira.

0: Shakira, Burna Boy, Die Die, Let's Go. Ja, Die Die und Let's Go. Haltet mal bitte euren Geldbeutel fest und euer Telefon. Achtung, da kommt eine Portion Kohle auf euch zu.
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2: Wunderschönen guten Tag, der Ralf Dessler, hallo.
0: Hallo Ralf, hier sind Elena und Ivo aus dem Antenne Thüringen, Nachmittag.
3: Hallo schon Ralf.
2: Hallo, ich grüße euch.
0: Du wolltest gerade schon nicht rangehen, wolltest hier kein Tankgeld haben oder wie?
2: Ja, ich habe gerade den Computer beim Ausschalten und will die Treppe runter, habe das Radio auch nicht an, leider.
0: Okay, ja gut. Du hast ja erst, bist du jetzt hier im Feierabend, gehst da nicht ran, alles gut. Aber du hast dann ganz, ganz traurig vorhin bei uns gemeldet mit deinem Tankbeleg. Da waren 25 Euro glatt drauf und dann hast du geschrieben, mehr war heute leider nicht drin. Oh. Liebe Grüße, Ralf.
2: Jawohl.
0: Warum denn so traurig?
2: Ja, also diesbezüglich, das Portemonnaie ist immer straff am Ausbügeln. Und wenn man jeden Tag so knappe 60 Kilometer auf Arbeit hat, dann also 32 hin, 32 zurück, dann merkt man das auch.
3: Oh, das ist eine ganz schöne Strecke tatsächlich.
0: Aha. Aber gut, wie kam es dann, dass du trotzdem 25 Euro nur getankt hast? Machst du dann immer irgendeine Summe rein oder wieso die 25?
2: Es ist eigentlich auch immer so das Bestreben, dann zu gucken, wie es dann läuft. Und ich bin in froher Erwartung eines Tankgutscheins meines Chefs gewesen, deswegen.
0: Ach so.
3: Aha, alles klar. Na gut, okay, 25 Euro, du hast geschrieben, mehr war heute nicht drin. Zu deinem Glück, wir können sagen, du bist am nächsten dran an in 2691. Glückwunsch, du kriegst das Tankgeld, Ralf.
2: Super, ich krieg Gänsehaut.
0: Ach ja, guck mal, du warst in froher Erwartung vom Tankgutschein vom Chef
3: ja.
0: Und jetzt auch von Antenne Thüringen hast du was bekommen.
2: Ja, doppelt gemoppelt hält besser.
0: ist so, doppelt hält wirklich besser. Also Ralf, sehr, sehr gut, dass du nochmal rangegangen bist, Mensch.
2: Dankeschön. Super, vielen Dank. Ja, und wir drücken allen kräftig die Daumen, die noch mitmachen.
3: Genau so ist es. Daumen sind gedrückt. Morgen und am Freitag gibt's mehr Kohle zurück. Also jederzeit immer dran denken, fleißig reinschicken die Tankbelege.
0: Ja, Antenne Thüringen bezahlt sie.

0: Ending ist das, ja, wie passend, ey. Heute reden wir über eure Bahn-Stories, aber mal ehrlich, wann hat eine Fahrt mit der Bahn bitte ein Happy End? Schönen Nachmittag euch, hier sind Elena und Ivo auf an seine Türe.
1: Hallo, hallo. Ja, und eure komischsten Bahn-Stories, was habt ihr im Zug erlebt? Da ist ja immer was Komisches oder Lustiges dabei. Wir quatschen heute mit euch drüber.
2: Es gibt auf der Regionalbahnlinie zwischen Weimar und Erfurt einen Zugbegleiter, der dann immer sagt, wenn man morgens nach Erfurt reinfährt, vergessen Sie nichts, nehmen Sie Koffer, Handtaschen, Handys, Kinder mit. Und dann kommt der Knaller, weil dann sagt er immer, und wenn Sie zu Hause den Herd vergessen haben auszustellen, dann ist auf dem Gleis gegenüber der Zug zurück nach Leipzig.
3: Ja, das war zu 9-Euro-Ticket-Zeiten. Da war der Zug so voll, dass ein Vater seinen Sohn oben in den Gepäckträger quasi reingequetscht hat, weil es so voll war. Aber dem ging's gut, er ist da oben liegen geblieben.
0: Das kann man auch sehr falsch verstehen, warum er da liegen geblieben ist. Och du.
1: Hoppala.
0: Gut, aber wenn ihr noch keine Story geschickt habt, oder wenn ihr das toppen könnt, macht das sehr gerne. 0800 3x die 52550. Eieiei, gerne auch als Sprachmemo per WhatsApp. Und an alle, die mit der Bahn jetzt zur Arbeit pendeln und wieder zurück. Viel Glück. Von Ray Garvey und ihr, wir leisten euch seelischen Beistand dafür. Gleich mit Take This Heart.
1: Yeah.
0: Wir haben es jetzt 4:05. Euch einen schönen Mittwochnachmittag.
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0: Es ist 16:30.
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2: Guten Tag. An einem Gymnasium in Schongau in Oberbayern wurden mindestens 2 Mädchen schwer verletzt. Das hat die Polizei mitgeteilt. Es soll noch weitere Verletzte geben. Laut Polizei deutet aktuell vieles auf eine Amoklage hin. Der mutmaßliche Täter ist festgenommen worden und ist 16 Jahre alt. Im sogenannten Orange-Cat-Fall haben Beamte des Thüringer LKA seit dem frühen Morgen insgesamt 6 Wohn- und Geschäftsräume in Erfurt und Mühlhausen durchsucht. Dabei geht es um ein Unternehmen, das Powerbanks vermieten wollte. Es wurden aber wohl Anleger mit überhöhten Renditen gelockt. Dabei soll es sich um ein Schneeballsystem gehandelt haben. Nach Angaben der Staatsanwaltschaft Mühlhausen könnten allein in Deutschland über 100.000 Menschen betroffen sein. Gegen 2 Männer im Alter von 20 und 42 Jahren ermittelt die Staatsanwaltschaft Mühlhausen wegen Betrugs. Die NATO möchte ihre Unterstützung für die Ukraine weiter ausbauen. Beim Gipfel in der türkischen Hauptstadt Ankara haben die NATO-Staaten der Ukraine milliardenschwere Militärhilfen versprochen. Das geht aus der Gipfelerklärung hervor. Für dieses Jahr haben die Verbündeten gut 70 Milliarden Euro für Ausrüstung, Unterstützung und Ausbildung zugesagt. Im nächsten Jahr soll mindestens genauso viel Unterstützung für die Ukraine kommen. Und jetzt die Thüringen-Reporter aus eurer Region.
1: Für Mittelthüringen, Petra Kühling.
3: Guten Tag. Ein Mann aus Apolda soll über einen Online-Shop Kunden um 25.000 Euro gebracht haben. Waren verkauft, aber nicht verschickt. Der 21-Jährige hat sich jetzt selbst angezeigt, teilte die Polizei mit, weil er finanzielle Schwierigkeiten hatte. Im Insolvenzverfahren steckte, sei er in den Betrug gerutscht. Das Amtsgericht erließ einen Durchsuchungsbeschluss für die Wohnung des 21-Jährigen. Die Polizisten stellten unter anderem ein Mobiltelefon und ein Laptop als Beweismittel sicher. Ermittelt wird wegen des Verdachts des gewerbsmäßigen Betrugs. Sommerferien sind immer auch Baustellenzeit. In Weimar steht jetzt auch der Termin fürs nächste große Projekt, die Humboldtstraße. Übernächsten Montag geht's los und das wird zur Geduldsprobe für viele. Immer wieder Vollsperrungen bis Ende des Jahres. Die Kreuzung Humboldtstraße-Kranachstraße wird komplett umgestaltet. Mit Kreisverkehr und barrierefreien Fußgängerüberwegen. Bergauf soll's einen Radfahrstreifen geben, Gehwege auf beiden Seiten, neue Straßenbeleuchtung. Insgesamt wird auf einem 1/2 Kilometer gebaut. Gleichzeitig werden auch Mischwasserkanal und Fähr- und Entsorgungsleitungen erneuert. Umleitungen werden ausgeschildert, der Busverkehr über die Windmühlenstraße umgeleitet. Nach einer Wasserhavarie in Erfurt-Bischleben stehen auch da jetzt bald größere Bauarbeiten an. Ab nächster Woche wird die kaputte Leitung am Hamburger Berg ausgetauscht. Da müsst ihr 4 Monate lang mit Behinderungen und Umleitungen rechnen und die Anleger auch mit Schlamm, Staub und Lärm. Seit der Havarie Ende Mai werden die Anwohner im Moment über ein Provisorium versorgt.
4: Und das ist das Wetter hier auf Antenne Thüringen mit diesen aktuellen Temperaturen. In Körner sind es 23 Grad, Beuchen hat 22 Grad und Meiningen meldet 21 Grad. Und auf eurem Weg in Feierabend, da ist es wie, als wenn man aus so einem langen Tunnel rausfährt und endlich wieder Licht sieht. Das ist nämlich der Sommer, der auf euch wartet. Die nächsten Tage wird es wieder wärmer und nicht mehr so viel Wolken, nicht mehr so viel Regen. Bis zu 25 Grad, heute wie auch morgen, das sieht richtig gut aus.
5: Oh, sehr schön. Dankeschön, Ivo. 3:05 haben wir es. Antenne Thüringen, der schnellste Verkehrsservice für euch. Wir gucken auf die A9 Richtung München. Hier weiterhin zwischen Lederhose und Triptis ein kaputter LKW, der hier rumsteht. Auf der A38 Richtung Göttingen, gerade dazugekommene Meldung. Zwischen dem Kreuz Rippachtal und Leuna, da gab es einen Unfall, also vorsichtig machen. Auf der A71 Richtung Sangerhausen, da steht zwischen Mellrichstadt und Rennwertshausen ein kaputtes Auto. Wir haben da noch eine Sperrung nach einem Unfall. Das Ganze auf der B281 zwischen Schmiedefeld und Reichmannsdorf. Und auch wichtig für den Kreis Gotha und den Kreis Schmalkalden-Meiningen zwischen Friedrichroda und Kleinschmalkalden hier auch gesperrt nach einem Unfall. Und bei den Blitzern ist es sehr übersichtlich. 2 Stück haben wir nur da. Einmal A71 in der Abfahrt Arnstadt Nord und dann auch auf der A71 Richtung Schweinfurt in der Abfahrt Stadt Ilm. Wenn ihr noch mehr habt, sagt Bescheid unter der Nummer für alles, WhatsApp-Verkehr und mehr. 0800 3x5 2550. Vielen Dank dafür und euch eine gute Fahrt.
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5: Habt einen schönen Feierabend.
4: Ja.

0: Pink singt das jetzt hier für euch zum Feierabend. Es ist 20 vor 5. Ihr hört die 2 bis frei Elena und Ivo auf Antenne Thüringen.
1: Und gleich geht's weiter hier mit Martin Garrix und Ed Sheeran. Die haben gemeinsame Sache gemacht bei Repeated. Den gibt's gleich. Und Ed Sheeran hat ja gesagt, der wird jetzt ein bisschen kürzer treten. Der macht jetzt vielleicht mal eine kleine Pause aus Familiengründen. Der hat gesagt, mehr Kids, mehr Zeit für die Kids, mehr Zeit für die Frau. Einfach mal ein bisschen zurücknehmen. Und man kann es verstehen, oder?
0: Ja.
1: Weil am Ende des Tages muss man auch mal eine Pause machen. Die Welt kann warten, wenn alles ein bisschen zu viel wird.
0: Eben. Ich glaube, das ist ein gutes Beispiel, was man sich irgendwie nehmen kann von guten Ed Sheeran. Eine Papa-Pause nehmen. Das macht. Und apropos Pause, hat auch heute die WM beschlossen. Heute Spielpause, heißt keine Spiele, aber die News vom WM, abseits des Feldes sozusagen, kriegt ihr hier natürlich trotzdem gleich um 5 vor 5 hier auf Antenne Thüringen.
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0: Love is a Battlefield von dieser markanten Stimme hier. Ihr powert durch bis in den Feierabend und Elena und Ivo sind auch dabei hier. Hello. Auf Antenne Thüringen.
1: So, aus, Schluss.
2: Halt, stopp!
1: Die WM ist vorbei, es finden keine Spiele mehr statt.
0: Ich muss mich für meinen Kollegen da entschuldigen an dieser Stelle. Aber wirklich, der Fußballfreak redet heute den ganzen Tag schon so hart hier in Zug.
1: Ja.
0: Nur weil die WM heute einen Tag lang mal nicht ein Spiel hat. Aber ey, gut für euch. Keiner brüllt mir irgendwie nachts rum. Sehr gut.
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0: Aber trotzdem gibt's natürlich News abseits des Platzes. Da kommen ganz, ganz viele Sachen rein. Zum Beispiel auch vom gestrigen Spiel aus Kanada.
1: So ist es, ja. Achtelfinale zwischen Schweiz und Kolumbien. Da gab's in allen Spielen dieser WM ja bisher Trinkpausen. Überall. Und in den meisten Fällen nutzen die Fans das ja, um Getränke zu holen, mal kurz zum Klo zu gehen. Ne? Man kennt's so. Ja? Aber so gestern, nicht in Vancouver. Da wurde nämlich in der Trinkpause quasi einen Flashmob veranstaltet, weil dieser Song hier gespielt wurde. Oh ja! Das ganze Stadion hat getanzt zu Macarena. Ey, Macarena! Hey.
0: Ja. Hast du mitgemacht?
1: Mega, ja, ich habe im Sessel auch ein bisschen mitgewuppt.
0: Aber das ist doch schön. Also ich glaube, da fühlst du dich echt verbunden auch mit dem Spiel.
1: Das sah mega cool aus. Das ganze Stadion hat mitgemacht.
0: Oha, also wirklich. Und ich finde, das wäre auch mal eine schöne Maßnahme fürs Büro oder sonst irgendwo.
1: Oh, ja.
0: Auf Arbeit einfach nur. Vor allem, wenn es warm ist im Sommer. Ne? Am Nachmittag ist das Gehirn eh nur Matsch. Da was trinken und dabei ein bisschen rummakarenern. Das würde die Stimmung deutlich besser hin.
1: Oh ja.
0: Oh ja, richtig gut. Hier sind deine Thüringen.
3: Lelia.

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4: Beim mutmaßlichen Amoklauf wurden in Bayern an einer Schule mehrere Menschen verletzt. Mehr dazu jetzt in den Nachrichten. Es ist 17 Uhr.
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5: Guten Tag. Großeinsatz im oberbayerischen Schongau. An einem Gymnasium in der Stadt wurden laut Polizei mehrere Personen verletzt. Es gibt Hinweise auf eine Amoktat. Ein Tatverdächtiger wurde festgenommen.
6: Mindestens zwei Mädchen seien schwer verletzt worden, teilte eine Polizeisprecherin mit. Der festgenommene Verdächtige sei 16 Jahre alt. Die Polizei hatte zuvor mitgeteilt, dass sie mit zahlreichen Beamten am Gymnasium im Einsatz sei. Die Menschen vor Ort wurden aufgerufen, das Areal zu meiden. Für Angehörige und Eltern von Schülerinnen und Schülern wurde eine Anlaufstelle eingerichtet. Fabian Schaffer, München.
5: Im sogenannten Orange-Cat-Fall haben Beamte des Thüringer Landeskriminalamts seit dem frühen Morgen insgesamt 6 Wohn- und Geschäftsräume in Erfurt und Mühlhausen durchsucht. Dabei geht es um ein Unternehmen, das Powerbanks vermieten wollte. Es wurden aber wohl Anleger mit überhöhten Renditen gelockt. Dabei soll es sich um ein Schneeballsystem gehandelt haben. Nach Angaben der Staatsanwaltschaft Mühlhausen könnten allein in Deutschland über 100.000 Anleger betroffen sein. Gegen zwei Männer im Alter von 20 und 42 Jahren ermittelt die Staatsanwaltschaft jetzt wegen gewerbs- und bandenmäßigen Betrugs. Die Blockade der Straße von Hormuz führt zu höheren Spritpreisen und einer höheren Inflation. Der Internationale Währungsfonds IWF senkt deswegen erneut seine wirtschaftlichen Erwartungen für Deutschland.
7: Der Trend geht abwärts. Für Deutschland rechnet der Internationale Währungsfonds nur noch mit einem Plus von 0,7% für das laufende Jahr und 1% für das nächste. Auch die Eurozone entwickelt sich demnach schwächer als gedacht mit 0,9%. Beim Blick auf die Weltwirtschaft müssen zwar auch Abstriche gemacht werden, allerdings sieht es ein bisschen rosiger aus. So erwartet der IWF ein Wachstum von 3% und im nächsten Jahr sogar 3,4%. Allerdings könnten all diese Prognosen von den weiteren Entwicklungen im Iran Krieg eingeholt und überholt werden. Tina Eck, USA.
5: Wer in Thüringen baut, der zahlt jetzt deutlich mehr. Das zeigen aktuelle Daten des Statistischen Landesamts. Im Mai haben die Kosten für den Neubau von Wohnungen um 5,5% über dem Niveau des Vorjahresmonats gelegen. Grund dafür ist vor allem teureres Material, höhere Löhne und teurere Energiekosten. Auch die Transportkosten seien wegen den hohen Spritpreisen gestiegen. Im Straßenbau war der Kostenanstieg sogar noch höher als bei den Wohnungen.
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5: Es ist zwar noch mitten in der Sommerpause, doch dieser Vorfall dürfte Fußball-Bundesligist Werder Bremen große Sorgen machen. An einer Tribüne im Bremer Weserstadion sind die Betonstützen zerbrochen. Das hat der Verein bestätigt. Medienberichten zufolge gibt es aktuell Bauarbeiten im Stadion. Ob das der Grund für die eingestürzten Betonstützen ist, steht noch nicht fest. Der Verein möchte sich zuerst ein genaues Bild von der kaputten Tribüne machen, heißt es.
4: Dankeschön, Christoph.
8: Und das ist das Wetter hier auf Antenne Thüringen um kurz nach 5 mit diesen Temperaturen. In Köln da sind es 24 Grad. Rodeburg meldet 23 Grad und am kühlsten ist es hier in Schwarza 22 Grad. Ja, und so langsam wird es immer sommerlicher. Die paar Wolken am Himmel, die können uns wirklich nichts tun. Ihr könnt auf dem Weg zum Feierabend die Sonne genießen. Morgen dann vielleicht ein paar mehr Wolken, aber es bleibt zumindest angenehm warm. Also irgendetwas bietet der Sommer uns schon.
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4: Wir haben es 4 nach 5, Antenne Thüringen, der schnellste Verkehrsservice für euch. Wir gucken auf die A9 Richtung München, hier weiterhin zwischen Lederhose und Triptis. Ein kaputter LKW, der hier steht. Auf der A38 Richtung Göttingen aufgepasst, zwischen dem Kreuz Rippachtal und Leuna, hier gab es einen Unfall. A73 Richtung Suhl, zwischen Coburg und Eisfeld Süd, hier gab es einen Unfall in einer Baustelle. Das Ganze auch eine ungesicherte Unfallstelle jetzt, also wirklich vorsichtig machen, wenn ihr hier seid. Und dann noch wichtig für den Kreis Gotha und Kreis Schmalkalden-Meiningen. Wir haben hier eine Sperrung nach einem Unfall. Das Ganze zwischen Friedrichroda und Kleinschmalkalden. Und jetzt gucken wir auf die Blitzer. A71 in der Abfahrt Arnstadt-Nord stehen sie da, wo nur 70 erlaubt sind. A71 noch Richtung Schweinfurt in der Abfahrt Stadt-Ilm. Und dann auch auf der B4 Ortsausgang Greußen. Hier wird Richtung Strausfurt geblitzt. Und wer noch mehr gesehen hat, sagt Bescheid unter der Nummer für alles, WhatsApp-Verkehr und mehr. 0800 3x5 2550. Gute Fahrt euch.
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4: Hallo, schönen Mittwoch euch.
10: Hallo.
4: Es ist der 8. Juli, irgendwas gerade um die 20 Grad rumrum. Aber der Sommer, der macht die ganze Zeit so ein Hin und Her. Und
10: ja, und das merkst du auch, ne? Also würdest du jetzt auf Arbeit mal rumgucken, könntest du nicht sagen, welche Jahreszeit ist, weil alle sind ganz unterschiedlich angezogen.
4: Ich finde, wir sind das beste Beispiel dafür heute, weil ich dachte wirklich, du hast einen Weihnachtspulli an, als du auf Arbeit gekommen bist. Ich mein's ernst.
10: Hallo, das ist eine rote Trainingsjacke vom FC Liverpool. Da steht sogar drauf.
4: Aber da sind Schneeflocken drauf. Das ist wirklich Schneeflocken.
10: Das ist Fashion.
4: Das ist... Nein, einfach nein. Aber gut, aber gefühlt hättest du auch mit einem Weihnachtspulli heute trotzdem durchkommen können bei dem Wetter. Heute früh, es war schon frisch. Ich habe mich angezogen.
10: It's beginning to look like Chris.
4: Okay. Nein, das ist illegal. Man darf jetzt nicht Weihnachtliches singen. Aber weil wirklich auch bei mir gerade, wenn man mich anguckt, ich sehe nach Strandurlaub aus. War auch frisch heute früh, sage ich ehrlich. Aber gut.
10: Siehst du, das ist mir nicht passiert.
4: Dann doch, it's beginning to look a lot like Christmas. Gut. Und beim Thema Bahn von heute hoffen wir mal, dass euch das niemals passieren wird, was wir euch in dieser halben Stunde erzählen werden. Thema kuriose Bahnstories.
10: Oh Gott.
4: Ach Gott. Ja, Sätze, die du einfach nicht hören willst. Aber was wir schon gerne hören möchten, das ist so ein guter Teddy Swims. So um 4:56, so zum Feierabend. Mr. Know-It-All ist das. Habe ich mein Mikro runtergeschalten schon mal. Hier ist Antenne Thüringen, euch einen schönen Nachmittag.

0: Hey, kurzer Fotocheck. Wer von den beiden Hübschen hier braucht morgens länger im Bad? Was meint er?
1: Ich glaube, die brauchen beide relativ lang, weil die beide gepflegt aussehen.
2: Er sieht irgendwie aus, als ob er so extrem lange mit seinen Haaren vom Spiegel früh braucht.
3: Sorry, aber das hat jemand den Nagel genommen, einen Hammer und hat den einfach so auf den Kopf getroffen, ja? Du brauchst schon länger im

0: Es ist 17.12 Uhr. Blinded by the Lights ist das. Ihr hört die zwei bis frei, Elena und Ivo auf Antenne Thüringen.
1: Hello.
0: Wollt ihr morgen so zum Feierabend klingen? Ja, das ist ganz einfach. Es braucht nur ein Foto.
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0: Genau das spuckt hier jeden Nachmittag die Summen raus. Seid ihr nah dran mit eurem aktuellen Tankbeleg, dann Glückwunsch. Ihr habt dann auch eure Tanksumme wieder. Yay!
1: Genau so geht's. Ralf aus Unterwellenborn, der hat's heute einfach mal probiert mit seinem 25-Euro-Tankbeleg, hat den reingeschickt per WhatsApp und er meinte so, naja, ist jetzt echt klein die Rechnung, ne? Aber das Tankroulette ist für alle da, ja? Mit großen oder kleinen Tankrechnungen, je nachdem, was es rausspuckt. Und gucke hier, der Ralf war am Ende auch richtig happy.
3: Super, ich krieg Gänsehaut. Super, vielen Dank. Ja, und wir drücken allen kräftig die Daumen, die noch mitmachen.
0: Ja, so ist es, ne? Viel, viel Glück an die, die auch noch morgen oder übermorgen beim Tankroulette mitmachen und vor allem auch noch, je nachdem, was das Tankroulette ausspuckt. Mhm. Ich hoffe, eure Tankleerrechnung ist dann nah dran, aber schickt sie schon mal vor. 0800 3x5 2550 per WhatsApp an Antenne Thüringen und hier kommt einfach die beste Musik für euch. 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

0: du gute Laune, kriegst du alles mit. Kriegst du Elena und Ivo.
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0: Natural von den Imagine Dragons. Der Song, der schleicht sich an und packt euch volle Kanne von hinten und katapultiert euch sowas in Richtung Feierabend, oh ja, hoffentlich, oder zumindest durch die Spätschicht. Ihr hört dann in Thüringen mit den zwei bis frei, Elena und Ivo für euch. Hi.
1: Hallo.
0: Und den ganzen Nachmittag schon die unangenehmsten Bahngeschichten von euch ja bekommen. Wir hoffen, euch ist das hier noch nie passiert, ey, weil das ist einfach nur
2: cringe.
0: Aber hallo, ey. Ja. Unangenehm Level 10. Und Ivo, du hast ja noch die letzte Ladung für heute an unangenehmen No-Go-Geschichten.
1: Okay, ja. So, was wollt ihr nicht hören? Zum Beispiel diesen Satz. Ja, ich kenne den Lokführer. Ist ein sympathischer Kerl, der macht das heute zum ersten Mal.
0: Nein, danke. Ich will kein Versuchskaninchen. Was heißt Versuchskaninchen? Ich weiß, die haben eine Ausbildung. Aber
1: ja,
0: trotzdem.
1: Aber das will man trotzdem nicht hören, nee, dass du bei diesem Jungfernflug mit dabei bist. Oder bei dieser Jungfernfahrt, besser ja gesagt. Dann auch unangenehm. Entschuldigung. Kommen bei Ihnen aus dem Sitz auch so komische Würmer?
0: Oh,
1: Insekten?
0: Oh, ja,
1: So, dann auch ganz gemein eigentlich, wenn es ziemlich voll ist, kommt jemand dazu, der ansitzt. Nee, alles gut. Sie müssen nicht aufstehen. Schwangere sollten sitzen.
0: Nur, oh, das ist gemein.
1: Nur bist du gar nicht schwanger. Und
0: das,
1: er.
0: Das ist gemein.
1: Da hat man vielleicht mal ein Fündchen mehr drauf oder so.
0: Oha, nee, das, nee, sowas sagt man nicht. Nee.
1: So, das sagt man nicht. Dann auch immer ganz spannend. Am besten ist noch ganz heiß und man hat sich gerade jetzt hingesetzt, ein bisschen runtergekommen. Entschuldigung, können Sie kurz aufstehen? Ich brauche Ihren Platz fürs Yoga.
0: Das sind auch die, die meistens mit den nackigen Füßen überall
1: richtig
0: im Zug da rum.
1: Und die hast du dann irgendwann im Gesicht.
0: Oh, Kopfkino, ey, wirklich.
1: Und natürlich kennen wir von der Bahn alle, ey, haben Sie es auch gehört? Der Zug, der kommt früher an. Der hat statt 50 nur 30 Minuten Verspätung.
0: Und das ist eine Sache, die würdest du bei der Deutschen Bahn nie hören. Nie im Leben.
1: Passiert
0: und
1: nicht.
0: In diesem Sinne, schönen Feierabend.
3: 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Das Heidekraut beginnt nun in den Höhenlagen des Thüringer Waldes mit der Blüte. Für viele bedeutet das eine zusätzliche, wenn auch leichte Belastung. 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

0: gute Laune auf dem Heimweg. Cut and Move, Give It Up ist das hier auf Antenne Thüringen. Wir haben es jetzt 17:30, Zeit für die Nachrichten.
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2: Guten Tag. Zu der mutmaßlichen Amoktat an einer Schule im bayerischen Schongau hat die Polizei neue Details bekannt gegeben. Laut Polizei hatte der festgenommene 16-Jährige ein Messer und eine Schusswaffe dabei. Zwei Mädchen im Alter von 13 Jahren wurden schwer verletzt. Sie sollen aber nicht in Lebensgefahr sein. Nach Angaben von Bayerns Innenminister Joachim Herrmann war der Täter in der Vergangenheit in psychiatrischer Behandlung. Es gebe zudem Hinweise darauf, dass es sich um einen ehemaligen Schüler des Gymnasiums handelt. Die NATO möchte ihre Unterstützung für die Ukraine weiter ausbauen. Beim Gipfel in der türkischen Hauptstadt Ankara haben die NATO-Staaten der Ukraine milliardenschwere Militärhilfen versprochen. Das geht aus der Gipfelerklärung hervor. Für dieses Jahr haben die Verbündeten gut 70 Milliarden Euro für Ausrüstung, Unterstützung und Ausbildung zugesagt. Im nächsten Jahr soll mindestens genauso viel Unterstützung für die Ukraine kommen. Es ist zwar noch mitten in der Sommerpause, doch das dürfte Fußball-Bundesligist Werder Bremen große Sorgen machen. An einer Tribüne im Bremer Weserstadion sind die Betonstützen zerbrochen. Das hat der Verein bestätigt. Medienberichten zufolge gibt es aktuell Bauarbeiten im Stadion. Ob das der Grund für die eingestürzten Stützen ist, steht noch nicht fest. Der Verein möchte sich zunächst ein genaues Bild von der kaputten Tribüne machen, heißt es. Und jetzt die Thüringen-Reporter aus eurer Region.
1: Für Mittelthüringen, Petra Kühling.
3: Guten Tag. Ja, und das klingt vielleicht nach einem dummen Jungenstreich, hätte aber auch richtig böse enden können. In Erfurt sucht die Polizei Zeugen zu einem gefährlichen Eingriff in den Straßenverkehr. Gestern Abend im Erfurter Norden haben Unbekannte einen mit Flüssigkeit gefüllten Ballon von der Fußgängerbrücke Geraue geworfen auf die Straße der Nation. Der Ballon landete auf dem Auto eines 59-Jährigen mitten auf der Windschutzscheibe. Der Fahrer behielt glücklicherweise die Kontrolle über sein Auto. So die Polizei, es wurde niemand verletzt, aber die Scheibe des Autos beschädigt. Der Sachschaden wird auf 1.500 Euro geschätzt. Ein gescheiterter Ladendieb hat in einem Elektronikmarkt in Erfurt randaliert. Gestern Abend war der 32-Jährige in den Laden gekommen, eigentlich um sich ein neues Smartphone zu kaufen, sagt die Polizei. Er verglich die Preise, entschied sich dann offenbar, eins der Ausstellungsstücke zu stehlen. Die Diebstahlsicherung aber hielt stand. Daraufhin beschädigte der Mann 6 Smartphones und einen Ausstellungstisch mit einem Hammer. Der Sachschaden wird auf über 6.000 Euro geschätzt. Ermittelt wird wegen versuchten Diebstahls mit einer Waffe.
4: Und das ist das Wetter hier auf Antenne Thüringen mit diesen aktuellen Temperaturen. In Leinefelde sind es 21 Grad, Ahrtal meldet 18 Grad und Mühlhausen hat 23 Grad. Und jetzt auf dem Weg in Feierabend reitet ihr in den Horizont bei einem richtig schönen Sonnenschein. Ja, der ist toll mit etwa, ja, um die 20 bis 25 Grad. Morgen wird es dann ähnlich, ab und zu vielleicht mal ein paar Wolken, aber der Sommer, der hat sich angekündigt und der kommt auch zum Wochenende. Wir können uns freuen.
0: 17:53 ist es jetzt. Antenne Thüringen, der schnellste Verkehrsservice. A9 Richtung Berlin, gerade dazugekommen. Aufgepasst zwischen Eisenberg und Reußig. Hier liegen Gegenstände auf der mittleren Spur. Konkret ist es ein Metallteil, was darum liegt. Auf der A9 Richtung München weiterhin zwischen Lederhose und Triptis ein kaputter LKW, der hier für Verkehrsbehinderung sorgt. Auf der A73 Richtung Suhl zwischen Coburg und Eisfeld Süd, da gab es einen Unfall in einer Baustelle, also hier vorsichtig machen. Auch noch ein Unfall hier gewesen auf der B175 Groß-Ebersdorf Richtung Glauchau. Konkret ist es zwischen Burkersdorf und Weida. In beide Richtungen ist es halbseitig gesperrt wegen eines Unfalls. Und dann noch eine weitere Sperrung. Die liegt zwischen Friedrichroda und dem unkleinen Schmalkalden. Hier konkret gesperrt nach einem Unfall. Und bei den Blitzern ist es gerade übersichtlich. Auf der A71 haben wir einen Richtung Schweinfurt. Der blitzt euch in der Abfahrt Stadt Ilm. Und dann noch auf der B4 am Ortsausgang Greußen. Richtung Straußfurt ist er da aufgestellt. Und wer noch mehr hat, sagt Bescheid unter der 0800 3x5 2550. Gute Fahrt euch.
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0: 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Es ist ein super entspannter Feierabend, wenn hier Antenne Thüringen läuft. Es ist 20 vor 6 und gleich wird es noch entspannter.
1: Und am Ende der Straße steht ein Haus am
0: Was
1: See.
0: Zum Tagträumen, oder? Vor allem, wenn jetzt gerade die Sonne ein bisschen rauskommt. Ich hoffe es für euch, dass gerade bei euch der Fall ist.
2: Das ist das perfekte Lied für einen Feierabend, genau jetzt zu diesem Wetter.
0: Ja, mitten im offenen Fenster, durchdüsen, aber ganz langsam, jetzt nicht zu schnell, ein bisschen Wind weht durch das Haar.
2: Da würde ich sogar noch ein bisschen nach Hause fahren wollen, um das Lied richtig schön auskosten
0: Genau, das ist es, dieser Moment, wenn du länger im Auto bleibst. Ja. Das ist es, wenn Peter Fox Haus am See läuft. Aber wir haben auch noch ein bisschen was anderes da. Für die, die ein bisschen mehr Partystimmung brauchen, so Freitagabend-Feeling an einem Mittwoch.
2: Das ist gut, schon 2 Tage vorgeholt.
0: Ja, Topic Becky G, Sorry Papi. Kriegt ihr gleich alles hier auf Antenne Thüringen.
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0: 53. Genießt euren Mittwoch mit Antenne Thüringen und mit Elena und mit Ivo.
1: Hallo.
0: Ey, kennt ihr eigentlich dieses Gefühl von früher, als ihr klein wart? Ihr wusstet, oh ja, morgen, da steht irgendwas an. Urlaub oder irgendwie eine Klassenfahrt und so.
1: Diese Aufregung.
0: Ja, wirklich. Und da hast du dir schon auch alles rausgelegt an Anziehsachen, die du morgen anziehen wirst, bist aufgeregt ins Bett gegangen. So ein bisschen habt ihr auch vielleicht heute Abend dann so ein Gefühl wie früher, ey. Und wir müssen da euch was verraten zur Sommertour.
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1: Ja, und morgen die zweite Station, unsere Antenne Thüringen Sommertour. 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Das ist das Coole. Beim Hohe Warte Stausee, Anna und Alex aus der Morningshow sind die Kapitäne eures Vertrauens. Da kann ja gar nicht schief gehen. Nee. Und wir haben schon mal reingelunzt ins Auto, wie es vollgepackt wurde für die Sommertour.
0: Oh ja. Oh ja.
1: Und wir haben wirklich, wir haben natürlich alles für eine Live-Sendung dabei, aber auch gefühlt eine halbe Poolparty.
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1: Standardprogramm.
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0: Ja,
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0: Genau. 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
9: Guten Tag. Ein Betrugssystem mit Powerbank-Investments. Im sogenannten Orange-Cat-Fall haben Beamte des Thüringer Landeskriminalamts seit dem frühen Morgen insgesamt 6 Wohn- und Geschäftsräume in Erfurt und Mühlhausen durchsucht. Gegen 2 Männer im Alter von 20 und 42 Jahren ermittelt die Staatsanwaltschaft Mühlhausen wegen gewerbs- und bandenmäßigen Betrugs.
10: Von dem Betrug könnten über 100.000 Anleger allein in Deutschland betroffen sein. Die beiden Verdächtigen sollen Menschen mit überhöhten Renditeversprechen gelockt haben. Bei ihrem Geschäftsmodell soll es sich um ein Schneeballsystem gehandelt haben. Das heißt, die versprochenen Ausschüttungen wurden vor allem durch neue Investoren finanziert. Eigentlich wollte das Unternehmen Geld durch das Vermieten von Powerbanks einnehmen. Erste Betrugsvorwürfe gegen das Unternehmen gab es schon im Frühjahr diesen Jahres. Jan Walter, Antenne Thüringen, Nachrichtenredaktion.
9: Großeinsatz in Schongau in Oberbayern. Wie die Polizei mitgeteilt hat, gibt es Hinweise auf einen Amoklauf am Welfen-Gymnasium. Dabei sollen mehrere Menschen verletzt worden sein, darunter 2 schwer verletzte Mädchen im Alter von 13 Jahren. Der mutmaßliche Täter, ein 16-jähriger Jugendlicher, wurde nach Polizeiangaben festgenommen. Laut Michael Spesser, einem Sprecher des Polizeipräsidiums Oberbayern Süd, ist die Gefahr wohl vorbei.
11: Wir können leise Entwarnung geben, weil wir den Tatverdächtigen haben.

0: Ob er einen Mittäter hat oder nicht, klären wir gerade an der Schule ab. Die polizeilichen Kräfte waren in der Schule, haben die Schule durchsucht. Nach jetzigem Stand ergeben sich keine Erkenntnisse auf mehrere oder einen zweiten Täter.
1: Laut Bayerns Innenminister Joachim Herrmann war der festgenommene 16-Jährige zuvor in psychiatrischer Behandlung. Es gebe zudem Hinweise darauf, dass es sich bei dem Tatverdächtigen um einen ehemaligen Schüler des Gymnasiums handelt. In der türkischen Hauptstadt Ankara geht heute der NATO-Gipfel zu Ende. Dabei wurden unter anderem neue Rüstungsverträge im Umfang von mehr als 50 Milliarden US-Dollar angekündigt. Bundeskanzler Friedrich Merz hatte zuvor auf ein engeres Verhältnis zwischen Europäern und Amerikanern gehofft. US-Präsident Donald Trump will da aber offenbar nicht mitmachen.
2: Es gab die erwartete Konfrontation. Der US-Präsident ging die Europäer an, weil sie angeblich nicht genug für die eigene Verteidigung tun. Und Generalsekretär Rutte, eigentlich einer der ganz großen Trump-Flüsterer, musste da sehr deutlich widersprechen. Die Ukraine kann mit Militärhilfe von 140 Milliarden Euro aus Europa für 2 Jahre rechnen. Es kam auch, was nicht erwartet wurde, Trumps Beharren auf der Einverleibung Grönlands und ein drohendes Handelsembargo gegen den furchtbaren Partner Spanien. Dieter Ebeling, Brüssel.
1: Die Deutsche Bahn will künftig noch stärker auf künstliche Intelligenz setzen. Das hat Bahnchefin Evelyn Paller heute angekündigt. Dadurch soll die Kundeninformation schneller, besser und verlässlicher werden, so Paller. Eine KI-Assistenz namens Kiana soll auf der Internetseite der Bahn sowie in DB Navigator integriert werden. So sollen die Fahrgäste blitzschnelle Infos bekommen, zum Beispiel wenn sich das Gleis ihres Zuges ändert oder ihre Fahrt Verspätung hat.
3: Das Gras ist wieder schön grün und jetzt ist Zeit für Sommer. Heute noch ein bisschen windig bei 22 Grad im Durchschnitt, aber das wird jetzt von Tag zu Tag wärmer. Morgen ein paar Wolken, dann Sonne, 22 bis 24 Grad erwarten uns und am Wochenende, da knacken wir dann wieder die 30 Grad.
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3: 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Wir gehen rüber auf die A9 Richtung Berlin zwischen Eisenberg und Dreusig. Hier liegt ein Metallteil auf der mittleren Spur. Dann kaputter LKW auf der A9 Richtung München zwischen Lederhose und Triptis. A73 Richtung Suhl zwischen Coburg und Eisfeld Süd hat's gekracht in der Baustelle. Hier aufpassen, eine ungesicherte Unfallstelle. Stop and go auf der B176 zwischen Dachwig und Döllstedt. Hier ist Feierabendverkehr. 10 Minuten länger einplanen. Und noch eine Sperrung im Kreis Gotha und Kreis Schmalkalden-Meiningen zwischen Friedrichroda und Kleinschmalkalden. Gab's einen Unfall. Und dann gibt's noch ein paar Feierabendblitzer, zum Beispiel auf der A71 Richtung Schweinfurt in der Abfahrtstadt Ilm. Hier ist 120 erlaubt. Und B4 Ortsausgang Greußen Richtung Straußfurt. Hier ordentlich 50 fahren, dann passiert nichts. Und falls ihr auch noch was gesehen habt, dann klingelt hier bei uns durch. Wir haben eine Nummer für alles WhatsApp-Verkehr und mehr. Die 0800 3x5 2550. Und euch eine gute Fahrt.
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3: Und rein geht's in den wohlverdienten Feierabend jetzt mit J-Lo und Save Me Tonight. Der ist ganz frisch hier auf der Antenne Thüringen Playlist.

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Schönen Feierabend. Antenne Thüringen hier mit Madeleine Rausch und mit Ariana Grande. Denn die hat einen neuen Hit am Start. Das ist soundtechnisch so ein bisschen SpongeBob-mäßig. Ihr hört's gleich. Es klingt, als würde man so durch seinen Strohhalm in sein Getränk rein blubbern. Also wirklich so richtige Ariel-Vibes. Direkt unter Wasser, oder? Hey, that I made you love me. Den gibt's jetzt hier ganz frisch auf Antenne Thüringen.

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1: Der neue Schöpfungszeitkalender vom ökumenischen Netzwerk Eine Erde ist raus. Diesmal dreht sich der Kalender ums Thema mehr Großzügigkeit wagen, sagt Konstanze Latussek von Eine Erde.
2: Unsere Botschaft ist einfach, Großzügigkeit macht glücklich. Das ist auch keine fromme Hoffnung, das ist Neurobiologie. Wer teilt, gewinnt, und unser Kalender macht das jeden Tag erlebbar, vom 1. September bis zum 4. Oktober.
1: Deshalb gefällt Konstanze Latussek auch ein Foto besonders gut.
2: Sozusagen die wissenschaftliche Erkenntnis, dass Großzügigkeit glücklich macht und Spuren im Gehirn hinterlässt, was neurobiologisch nachweisbar ist. Und das Foto, was die Redaktion da gefunden hat, ist halt ein menschliches Gesicht wie eine Statue, und da drin liegt irgendwas Goldenes, und das strahlt so, drückt halt das so aus, dass wir in uns, und zwar alle Menschen, diesen Schatz tragen, ja, diesen Schatz der Großzügigkeit. Und das Erstaunliche ist ja immer, wenn man denkt, man trennt sich von etwas, man gibt etwas weg, dass einen das selber am Ende beschenkt.
1: Fotos, Gebete, Anregungen, Projekt- und Buchvorstellungen widmen sich dem Thema Großzügigkeit. Dabei ist der Text im Schöpfungszeitkalender bewusst kurz gehalten. Wer mehr zu einzelnen Themen wissen will, kann die QR-Codes nutzen. Die Fotos stammen aus vielen Ecken der Erde, zum Beispiel auch von Projekten wie einem Laudato Si-Dorf in Bolivien. Auf dem Foto sind vier Mädchen, die gerade Setzlinge in Töpfe pflanzen.
2: Es bilden sich immer mehr Gemeinschaften, immer mehr Projekte von Menschen, die gemeinsam leben wollen, die Ressourcen miteinander teilen wollen. Und wir sehen da in dieser Form von Großzügigkeit, bei der man ja auch nichts verzichten muss, sehen wir ein riesiges Potenzial für unsere Erde. Ne? Also unser Ziel wäre, wenn wir dahin kämen, dass wir in ein paar Jahren die Schöpfungszeit feiern wie die Osterzeit. Das ist noch ein bisschen visionär, das weiß ich, weil viele die Schöpfungszeit noch nicht kennen. Aber es werden mehr.
1: Der Schöpfungszeitkalender ist klimaneutral bei der Evangelischen Verlagsanstalt gedruckt worden und kostet 12,90 Euro. Marie-Luise Eberhardt, Antenne Thüringen, katholische Redaktion.
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0: Schön, dass ihr bei Antenne Thüringen seid. Jetzt ein kleines Update um 18.30 Uhr.
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2: Guten Abend. Zu der mutmaßlichen Amoktat an einer Schule im bayerischen Schongau hat die Polizei neue Details bekannt gegeben. Laut Polizei hatte der festgenommene 16-Jährige ein Messer und eine Schusswaffe dabei. Es handelt sich wahrscheinlich um einen Einzeltäter. Zwei Mädchen im Alter von 13 Jahren wurden schwer verletzt. Sie sollen aber nicht in Lebensgefahr sein. Nach Angaben von Bayerns Innenminister Joachim Herrmann war der Täter in der Vergangenheit in psychiatrischer Behandlung. Es gebe zudem Hinweise darauf, dass es sich um einen ehemaligen Schüler des Gymnasiums handelt. Im sogenannten Orange-Cat-Fall haben Beamte des Thüringer LKA seit dem frühen Morgen insgesamt 6 Wohn- und Geschäftsräume in Erfurt und Mühlhausen durchsucht. Dabei geht es um ein Unternehmen, das Powerbanks vermieten wollte. Es wurden aber wohl Anleger mit überhöhten Renditen gelockt. Dabei soll es sich um ein Schneeballsystem gehandelt haben. Nach Angaben der Staatsanwaltschaft Mühlhausen könnten allein in Deutschland über 100.000 Anleger betroffen sein. Gegen 2 Männer im Alter von 20 und 42 Jahren ermittelt die Staatsanwaltschaft Mühlhausen. Der Internationale Währungsfonds IWF hat erneut seine Wachstumsprognose für die deutsche Wirtschaft gesenkt. Grund dafür sind die Folgen des Irankriegs. Für das laufende Jahr rechnen die Experten mit einem Wachstum in Höhe von 0,7%. Das sind 0,1 Prozentpunkte weniger als zuvor. Auch für 2027 hat der IWF die Wachstumsprognose für die deutsche Wirtschaft gesenkt. Und jetzt die Thüringen-Reporter aus eurer Region.
1: Für Mittelthüringen, Petra Kühling.
3: Guten Abend. Ein Mann aus Apolda soll über einen Online-Shop Kunden um 25.000 Euro gebracht haben. Waren verkauft, aber nicht verschickt. Der 21-Jährige hat sich jetzt selbst angezeigt, teilte die Polizei mit, weil er finanzielle Schwierigkeiten hatte. Im Insolvenzverfahren steckte, sei er in den Betrug gerutscht. Das Amtsgericht erließ einen Durchsuchungsbeschluss für die Wohnung des 21-Jährigen. Die Polizisten stellten unter anderem ein Mobiltelefon und ein Laptop als Beweismittel sicher. Ermittelt wird wegen des Verdachts des gewerbsmäßigen Betrugs. Sommerferien sind immer auch Baustellenzeit. In Weimar steht jetzt auch der Termin fürs nächste große Projekt, die Humboldtstraße. Übernächsten Montag geht's los und das wird zur Geduldsprobe für viele. Immer wieder Vollsperrungen bis Ende des Jahres. Die Kreuzung Humboldtstraße-Kranachstraße wird komplett umgestaltet. Mit Kreisverkehr und barrierefreien Fußgängerüberwegen. Bergauf soll's einen Radfahrstreifen geben, Gehwege auf beiden Seiten, neue Straßenbeleuchtung. Insgesamt wird auf einem halben Kilometer gebaut. Gleichzeitig werden auch Mischwasserkanal und Fähr- und Entsorgungsleitung erneuert. Umleitungen werden ausgeschildert, der Busverkehr über die Windmühlenstraße umgeleitet. Nach einer Wasserhavarie in Erfurt-Bischleben stehen auch da jetzt bald größere Bauarbeiten an. Ab nächster Woche wird die kaputte Leitung am Hamburger Berg ausgetauscht. Da müsst ihr 4 Monate lang mit Behinderungen und Umleitungen rechnen und die Anleger auch mit Schlamm, Staub und Lärm. Seit der Havarie Ende Mai werden die Anwohner im Moment über ein Provisorium versorgt.
0: Ach, Abendbrot in der Abendsonne ist schon heute drin. Zwischen 21 und 25 Grad haben wir gerade im Freistaat. Morgen dann erstmal ein paar Wolken, aber die verschwinden. Und wenn die Sonne dann morgen da ist, dann bleibt sie auch. Bis zu 26 Grad geht's hoch. Am Freitag dann schon 29 Grad maximal. Und am Wochenende ist dann der Sommer zurück. 18.34 Uhr, wir schauen auf die Straßenantenne Thüringen mit dem schnellsten Verkehrsservice. A9 Richtung München zwischen Lederhose und Triptus aufpassen, da steht ein kaputter LKW. Dann haben wir eine Sperrung im Kreis Gotha und Kreis Schmalkalden-Meiningen zwischen Friedrichroda und Kleinschmalkalden. Hat's gekracht, deshalb die Straße gesperrt. Und noch eine Sperrung auf der B176 in Döllstedt, Höhe Herbstlebener Straße. Hier gab's auch einen Unfall. Ein Feierabendblitzer steht auf der B4 am Ortsausgang Greußen Richtung Straußfurt. Und wenn ihr auch noch einen gesehen habt, dann verpetzt ihn doch gern über die 0800 3x die 52550. Euch eine gute Fahrt.
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1: Hallo, ich bin Andreas Heidenreich und das sind die Themen. Gestern die Hiobsbotschaft, die nordische Kombination ist raus bei Olympia. Darüber sprechen wir gleich. Das DNT Weimar und die Staatskapelle veranstalten einen Symphonic Mob. Ihr könnt da mitmachen. Und das EU-Parlament will die Fluggastrechte stärken. Was das heißt, hört ihr gleich hier im Magazin auf Antenne Thüringen. Ja, damit hat wirklich keiner gerechnet. Das IOC, das Internationale Olympische Komitee, nimmt die nordische Kombination nach über 100 Jahren aus dem Olympia-Programm. Heißt, die nordische Kombination, die sich aus Skispringen und dem Skilanglauf zusammensetzt, wird nicht mehr bei den Winterspielen 2030 in Frankreich beim Wettkampfprogramm dabei sein. Das IOC begründet ihre Entscheidung damit, dass die nordische Kombination in den letzten Jahren laut Studien beim Publikum die unbeliebteste Sportart der Winterspiele gewesen war. Der Schock bei den Sportlern saß da natürlich tief, so André Eichel, Landestrainer der nordischen Kombination in Thüringen.
2: Es hat bei vielen, dadurch, dass ja auch die Entscheidung jetzt schon, ich sag mal, hinblicklich der ganzen Terminierung schon ein paar Mal hinterhergezogen worden ist, war natürlich gestern die Erwartungshaltung sehr groß. Und ist natürlich auch dementsprechend dann so auch eingeschlagen, dass natürlich bei vielen erstmal im ersten Moment das eine sehr negative Einstellung war. Aber nach einer kurzen Sortierungsphase, was sich positiv wieder ausgerichtet haben und auch weiter kämpfen wollen.
1: Jahrelang hatten Athletinnen und Athleten sowie die Verbände für einen Verbleib bei Olympia gekämpft. Dennoch bedeutet das jetzt kein Aus.
2: Ja, also ich sag mal, Auswirkungen jetzt in der nächsten Zeit erstmal gar keine. Es wird erstmal ganz normal weiter trainiert. Die WM-Saison steht schon, die Termine stehen für Weltcup und allen drum und dran für die komplette Saison. Und so ist es auch bei uns jetzt schon im unteren Bereich auch geplant. Wir ziehen erstmal ganz normal weiter durch. Wir müssen natürlich jetzt abwarten, wie jetzt auch die ganze Entwicklung weitergeht, Gespräche geführt werden mit Geldgebern, Sponsoren, aber trainiert wird das mal.
1: Bei den Winterspielen im Februar in Italien waren ausschließlich die Männer am Start. Vor allem die Frauen haben jetzt gehofft, endlich auch dabei zu sein. Auch der Deutsche Skiverband und die FIS, der Weltskiverband, haben ihre Unterstützung angekündigt. Doch die Hoffnung stirbt zuletzt.
2: So sehe ich das auch. So ist ja auch jetzt schon der Tenor, der, ich sag mal, in den Reihen rumgegangen ist. Wir müssen sehen, dass wir wirklich jetzt nachwuchstechnisch uns noch besser aufstellen, noch breiter aufstellen, dass wir wirklich da nach oben in auch gute Zeichen setzen können. So wie es auch schon in den letzten Jahren eigentlich schon, ich sag mal, stückweise signalisiert wurde, auch durch die Damen gerade, weil die doch einen relativ guten Standing hatten, so auch von den Ergebnissen und allem drum und dran. Deswegen ist es unwahrscheinlich wichtig, jetzt, ich sag mal, nicht die Köpfe in den Sand zu stecken und vielleicht da auch zielgerichtet nochmal weiter nach vorne zu blicken.
1: Hätte sich das IOC für einen Erhalt der Sportart im Programm entschieden, wären 2030 wohl auch erstmals die Frauen dabei gewesen. Die nordische Kombination war bis heute die letzte Sportart der Winterspiele, in der Frauen kein Startrecht haben. Jetzt geht es um neue Perspektiven für die nordische Kombination. Der Fokus und die Hoffnung liegt jetzt auf 2034. Selber Musik machen, das ist für viele von klein an ein großes Thema. Am beliebtesten ist bundesweit immer noch das Klavier und die Gitarre. Aber die Auswahl ist groß. Weltweit gibt es schätzungsweise 1200 verschiedene Instrumente. Und wenn ihr eines ganz gut im Griff habt, dann könnt ihr als Hobbymusiker gemeinsam mit der Staatskapelle Weimar spielen. Am 12. September veranstaltet das Deutsche Nationaltheater Weimar den Symphonic Mob. Ein Test. So Lena Räther.
3: Der Symphonic Mob, das ist was wir jetzt zum ersten Mal ausprobieren. Da freuen wir uns schon sehr drauf. Das wird ein großes gemeinsames Orchester quasi werden aus den Profis unserer Staatskapelle Weimar und musikalischen Laien, sage ich jetzt mal, aus Weimar und Umgebung. Also jeder, der ein Instrument beherrscht, ganz egal welches Spielniveau, welches Alter, kann einfach gerne mitmachen, sich anmelden, jetzt schon mal im Vorfeld die Noten runterladen, zu Hause üben und dann am 12. September mit dabei sein beim Symphonic Mob auf dem Theaterplatz in Weimar.
1: Ausgedacht haben sich das Deutsche Nationaltheater und die Staatskapelle Weimar. Geplant sind verschiedene Musikstücke und üben könnt ihr jetzt schon.
3: Die Noten sind jetzt schon online verfügbar zum Download. Wir werden spielen Antonín Dvořáks ersten slawischen Tanz, Opus 46. Dann ist mit dabei der Juba Dance von Florence Price aus ihrer ersten Symphonie. Und dann noch zweimal Edvard Grieg aus seiner Pergünst-Suite Nummer 1, die Morgenstimmung und In der Halle des Bergkönigs. Also auch Sachen, die man denke ich mal, auf jeden Fall schon mal gehört hat und ja, wo man dann sich jetzt schon mal sehr gut darauf vorbereiten kann. Die Noten gibt es übrigens auch in verschiedenen Schwierigkeitsstufen. Also egal wie ambitioniert oder vielleicht auch gerade erst eingestiegen ist, da findet man auf jeden Fall für sich das Passende.
1: Ja, und im Urlaub kann man sich doch dafür doch auch schon mal Zeit nehmen. Jedes Instrument kann dabei sein. Anmelden geht ganz einfach unter symphonic-mob.de. Die Sommerferien laufen. Für viele geht's jetzt oder in den nächsten Wochen in den Urlaub, oft natürlich auch mit dem Flugzeug. Und was Verbraucherrechte angeht, soll's für alle Fluggäste jetzt leichter werden. Denn nach jahrelangen Verhandlungen gibt es im EU-Parlament jetzt eine Mehrheit dafür, Fluggastrechte zu stärken. Wenn ihr fliegt und Ansprüche geltend machen wollt, soll genau das eben einfacher werden. Entschädigungen in Anspruch nehmen, Transparenz bei den Preisen. Dieter Ebeling aus der Antenne Thüringen Redaktion. Was bedeutet das denn für uns alle, die in den Urlaub fliegen?
4: Also wichtig ist erst einmal, was sich nicht oder kaum ändert. Denn ursprünglich sollte es ja bei Verspätungen von Flügen weniger Entschädigungsansprüche geben. Das ist jetzt vom Tisch. In Sachen Entschädigung bleibt es im Wesentlichen beim Alten. Wenn die Fluggesellschaft Verspätungen zu verantworten hat, dann sind Entschädigungen fällig, je nach Entfernung zwischen 250 und 600 Euro. Aber die Airlines müssen nicht zahlen bei randalierenden Passagieren, schlechtem Wetter, Katastrophen oder Streiks.
1: Wird es einfacher, Entschädigungen zu erhalten?
4: Es wird ein bisschen übersichtlicher, weil es bisher oft Streit auch vor Gericht gab, ob eine Fluggesellschaft verantwortlich ist, also zahlen muss. Wie gesagt, einige Fälle sind ausgenommen und die Airlines bekommen klare Fristen gesetzt. Innerhalb von 4 Tagen nach der Reise müssen sie die Passagiere über deren Rechte informieren und Anträge auf Entschädigung müssen innerhalb von 30 Tagen bearbeitet werden. Verzögerungen sind dann nicht mehr erlaubt.
1: Welche anderen Änderungen gibt es denn?
4: Es gibt mehr Klarheit beim Gepäck. Künftig müssen im Netz die Flugpreise standardmäßig für einen Flug mit Handgepäck angezeigt werden. Gemeint ist ein Trolley. Das soll den Preisvergleich erleichtern. Trotzdem soll es aber auch möglich sein, Sonderpreise für Reisende ohne Handgepäck anzubieten. Wer als Musiker ein teures Instrument hat, der kann das weiterhin mit ins Flugzeug nehmen. Das war auch umstritten. Und eine gute Nachricht für Eltern, die Reservierung von Sitzplätzen für die Mitreisenden Kinder darf künftig nichts mehr kosten.
1: Ja, das sind doch mal gute Nachrichten. Immer schön, wenn es für Verbraucher leichter wird. Dankeschön, Dieter. Ich bin Andreas Heidenreich. Ihr hört das Antenne Thüringen Magazin. Und jetzt die wichtigsten Meldungen des Tages von unseren Thüringen-Reportern aus der Antenne Thüringen Regionalredaktion.
5: Im Thüringer Wald könnt ihr jetzt mithelfen, die Bergwiesenvielfalt zu erhalten, indem ihr eine bestimmte Pflanze meldet. Als Lupinendetektive müsst ihr einfach nur die invasive Pflanze fotografieren und in der App Flora Incognita den Fundort speichern. Die Naturstiftung David und das Biosphärenreservat Thüringer Wald haben das Projekt ins Leben gerufen und mittlerweile schon 80 Meldungen erhalten. Dadurch können die Bestände von Lupinen erfasst werden, die andere heimische Arten wie Arnika verdrängen. Bis September könnt ihr die Pflanze noch melden, dann will die Naturstiftung David Aktionstage mit freiwilligen Plan, um gegen die Lupinen vorzugehen. Dazu werden zuerst die Eigentümer der Standorte kontaktiert, um Maßnahmen mit ihnen abzusprechen. Wegen des Massenfischsterbens in Untermaßfeld wurden jetzt nochmal neue Proben genommen. Vor etwa einem Monat wurden in der Fischzucht hunderttausende tote Tiere entdeckt. Die Ursache ist immer noch unklar. Die Befunde zu den Wasserproben sind jetzt da, aber laut Landratsamt Schmalkalden-Meiningen nicht aussagekräftig. Deshalb wurden gestern nochmal neue Proben genommen, die jetzt in der Fischtoxologie sind. Die Untersuchungen werden aber wohl noch mindestens 2 Wochen dauern, bis es Ergebnisse gibt.
6: Das Freilichtmuseum Funkenburg in Westkreußen mit seiner historisch getreuen Nachbildung einer Germanensiedlung aus Lehmhütten und Zelten. Gerade läuft hier wie in jedem Jahr ein Sommerferiencamp, vielleicht das vorerst letzte. Der Kyffhäuserkreis und die Gemeinde suchen dringend einen neuen Betreiber, Leonie Straßburger.
5: Der bisherige Betreiber, der Arbeiter-Samariter-Bund Simmerdar, will nach 14 Jahren aussteigen. Laut Landratsamt des Kyffhäuserkreises hat der ASB den Vertrag zum Ende des Jahres gekündigt. Kreis und Gemeinde wollen das Museum aber trotzdem unbedingt erhalten, denn nicht nur bei Schulklassen gilt das Museum als beliebtes Ausflugsziel, auch Touristen kommen immer wieder gerne. Events wie die Schlacht um die Funkenburg sind weit über den Kyffhäuserkreis bekannt, also wird ein neuer Betreiber gesucht, der ab dem 1. Januar 2027 die Anlage übernehmen will.
6: Bis September September soll ein neuer Betreiber gefunden sein und für den gibt es ein paar Dinge zu beachten. So erwarten Kreis und Gemeinde, dass es ein gastronomisches Angebot gibt, also ein Imbiss für Gäste, dass die Führungen durch die Freilichtanlage weiter aufrechterhalten und entwickelt werden und es ein langfristiges Bildungsangebot und Konzept für Kinder gibt.
7: In Weimar sind zum Teil schwere Gegenstände aus einem Hochhaus geworfen worden. Eine Fußgängerin wurde nur knapp verfehlt, sagt die Polizei. Gestern Vormittag in der Warschauer Straße fliegen erst mehrere DVDs aus dem 6. Stock auf den Gehweg. Kurz danach wird ein mit Sand gefüllter Klebebandabroller aus Kunststoff aus dem Fenster geschmissen. Kracht nur wenige Zentimeter neben einer Passantin, die hier gerade langläuft, auf dem Boden. Verletzt wurde glücklicherweise niemand, aber die Polizei ermittelt wegen versuchter gefährlicher Körperverletzung. Die Beamten hoffen auf Zeugen, die was dazu sagen können, wer die Gegenstände aus dem Fenster geworfen hat. Ein neuer Studiengang soll wieder mehr junge Leute an die TU Ilmenau locken. Ab dem Wintersemester kann hier nachhaltige Energiesysteme studiert werden. Ein fachübergreifender Studiengang, bei dem es zum einen um erneuerbare Energien geht, zum anderen um Nachhaltigkeit und Kreislaufwirtschaft allgemein. Bewerben geht jetzt bis Mitte September. Gelernt wird von Anfang an praxisbezogen. Und danach ist laut Uni vieles möglich. In der Wissenschaft und Entwicklung oder auch beratend in Unternehmen oder in der Politik.
8: Ein ausgebüxter Schafbock hat gestern Abend Polizeibeamte in Kahla beschäftigt. Gegen 20 Uhr kam die Meldung, dass ein Schafbock in einem Wohngebiet frei rumläuft. Zwischendurch war er mal auf ein Gartengrundstück einer Anwohnerin gelaufen. Das Gurkenbeet fand er toll, hier hat er sich erstmal bedient. Die Polizei konnte nicht herausfinden, zu wem das Tier gehört. Möglicherweise war er aus einem Kleintransporter geflüchtet. Er wurde eingefangen und an den Tierschutzverein Greuda übergeben. Passiert ist nichts, aber die Gurkenernte der Gartenbesitzerin fällt aus. Und Unbekannte haben auf dem Gelände eines Autohauses in Jena großen Schaden angerichtet. Passiert war das irgendwann zwischen dem 2. und dem 6. Juli. Vermutlich kamen die Täter über die angrenzenden Bahnschienen auf das Gelände. Hier wurde auf einer Stellfläche hinter dem Autohaus ein abgestellter Dacia Sandero beschädigt. Von einem nahen Steg aus sprangen sie auf das Dach des Autos. Das wurde dadurch so sehr eingebeult, der Wagen ist Totalschaden. Es werden Zeugen gesucht, die in der Gegend verdächtige Personen beobachtet haben. Hinweise nimmt die Polizei Jena entgegen.
1: Ihr hört Antenne Thüringen, das Magazin, und diese Themen werden morgen wichtig. Das fliegende Klassenzimmer auf dem Flughafen Erfurt-Weimar bekommt Geld für den weiteren Ausbau. In Weimar wird Summary 26, die Jahresschau der Bauhaus-Universität, eröffnet. Und in Luisenthal startet das 21. internationale Rocket-Treffen. Hier geht es um die hubraumstärksten Serienmotorräder der Welt. Habt einen schönen Abend.
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1: Guten Abend. In der türkischen Hauptstadt Ankara ist der NATO-Gipfel zu Ende gegangen. Dabei wurden unter anderem neue Rüstungsverträge im Umfang von mehr als 50 Milliarden US-Dollar angekündigt. NATO-Generalsekretär Mark Rutte wertete den Gipfel trotz der Attacken von US-Präsident Trump gegen die Alliierten als Erfolg. Das Bündnis sei stärker als je zuvor, so Rutte. Bundeskanzler Friedrich Merz lobte die Verhandlungsführung von NATO-Generalsekretär.
2: Die Verhandlungsführung von Mark Rutte als dem Generalsekretär der NATO ist wirklich außergewöhnlich erfolgreich und gut gewesen. Er ist in der Lage, die NATO zusammenzuhalten mit einer sehr charmanten und einer sehr persönlichen und engagierten Art. Das ist wirklich der Generalsekretär, den wir zurzeit haben, der Beste zu seiner Zeit ist. Und das alles hat diesen Erfolg möglich gemacht.
1: Zu der mutmaßlichen Amoktat an einer Schule im bayerischen

0: Schongau hat die Polizei weitere Details bekannt gegeben. Laut Polizei hatte der festgenommene 16-Jährige ein Messer und eine Schusswaffe dabei. Es handelt sich wahrscheinlich um einen Einzeltäter. Zwei Mädchen im Alter von 13 Jahren wurden schwer verletzt, sie sollen aber nicht in Lebensgefahr sein. Nach Angaben von Bayerns Innenminister Joachim Herrmann war der Täter in der Vergangenheit in psychiatrischer Behandlung. Es gebe zudem Hinweise darauf, dass es sich um einen ehemaligen Schüler des Gymnasiums handelt. Die Blockade der Straße von Hormuz führt zu höheren Spritpreisen und einer höheren Inflation. Der Internationale Währungsfonds senkt deswegen erneut seine wirtschaftlichen Erwartungen für Deutschland.
1: Der Trend geht abwärts. Für Deutschland rechnet der Internationale Währungsfonds nur noch mit einem Plus von 0,7% für das laufende Jahr und 1% für das nächste. Auch die Eurozone entwickelt sich demnach schwächer als gedacht mit 0,9%. Beim Blick auf die Weltwirtschaft müssen zwar auch Abstriche gemacht werden, allerdings sieht es ein bisschen rosiger aus. So erwartet der IWF ein Wachstum von 3% und im nächsten Jahr sogar 3,4%. Allerdings könnten all diese Prognosen von den weiteren Entwicklungen im Iran-Krieg eingeholt und überholt werden. Tina Eck, USA.
0: Die Deutsche Bahn will künftig noch stärker auf künstliche Intelligenz setzen. Das hat Bahnchefin Evelyn Paller heute angekündigt. Dadurch soll die Kundeninformation schneller, besser und verlässlicher werden. Eine KI-Assistent namens Kiana soll auf der Internetseite der Bahn sowie im DB-Navigator integriert werden. So sollen Fahrgäste blitzschnell Infos bekommen, wann sich das Gleis ihres Zuges ändert oder ihre Fahrt Verspätung hat.
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0: Es ist zwar noch mitten in der Sommerpause, doch das dürfte Fußball-Bundesligist Werder Bremen große Sorgen machen. An einer Tribüne im Weserstadion sind die Betonstützen zerbrochen, das hat der Verein bestätigt. Medienberichten zufolge gibt es aktuell Bauarbeiten im Stadion. Ob das der Grund für die eingestürzten Betonstützen ist, steht noch nicht fest.
3: Alle Selfmade-Abkühlprojekte zu Hause sind hoffentlich abgeschlossen für den nächsten Sommerhöhepunkt. Auf den steuern wir nämlich wettertechnisch direkt zu. Heute noch 20 bis 22 Grad. In der Nacht wird es wieder kühl, 14 Grad Minimum, aber dann wird es jeden Tag wärmer. Morgen 26 Grad maximal, am Freitag dann schon knapp 30.
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3: Antenne Thüringen, der schnellste Verkehrsservice mit der B176 in Döllstedt. Hier ist die Straßehöhe Herbstlebener Straße aktuell nach einem Unfall gesperrt. Und noch einen Unfall gab es im Kreis Gotha und Kreis Schmalkalden-Meiningen zwischen Friedrichroda und Kleinschmalkalden. Hier die Straße aktuell auch gesperrt. Ansonsten freie Fahrt. Wenn ihr noch was gesehen habt, dann klingelt hier durch. Eine Nummer für alles, WhatsApp, Verkehr und mehr. 0800 3x5 2550. Gute Fahrt.
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3: Und auch heute schicken wir euch wieder auf einen schönen Sommerferienausflug. Wir spielen gleich wieder eine Runde Feierabend-Quiz. Die drei Tipps fürs Lösungswort, die bekommt ihr gleich nach zwei Songs. Einfach schon mal Smartphone bereithalten, dann geht's gleich los.

0: 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Deshalb dachten wir uns, wir füllen einen Tag für euch. Ihr macht kostenlos einen Ausflug in einen der schönsten Freizeitparks im Erzgebirge.
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0: Ja, jeden Abend gibt es hier das Familien-Sorglos-Paket für Wurzelrudis Erlebniswelt in Eibenstock. Und nur mal ist ein bisschen aufzuzählen, was man da alles so machen kann. Es gibt eine riesengroße Himmelschaukel, einen Murmelwald, ein Kletterschloss, Reifenrutsche, natürlich auch was mit Wasser, Riesenräder, ein Irrgarten, eine Kletterwelt. Und das dürft ihr alles einmal durchprobieren, natürlich kostenlos, wenn ihr jetzt auf das Lösungswort kommt. Wir verraten immer so kurz nach 19 Uhr 3 Tipps und dann kommt ihr eigentlich, glaube ich, schon aufs Lösungswort. Also, wir suchen heute einen Ort in Thüringen. Man kann dort schwimmen gehen. Er wird auch das Thüringer Meer genannt. Und morgen sind wir genau dort mit der Antenne Thüringen Sommertour und senden von vor Ort. So, und wenn ihr jetzt wisst, welchen Ort wir suchen, dann ganz schnell rüber mit dem Lösungswort einfach per WhatsApp oder antennethüringen.de und dann seid ihr auch automatisch mit dabei. Die Daumen sind gedrückt und wenn ihr Glück habt, dann ist es eure Familie, die kostenlos in Wurzelrudis Erlebniswelt fährt.
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1: Ihr habt die Tipps um kurz nach 19 Uhr verpasst und wollt auch zu Wurzelrudis Erlebniswelt fahren. Zwei Tickets für Kinder, zwei Tickets für Erwachsene. Also die ganze Family kann kostenlos hin. Das ist im Erzgebirge und... Ach komm, ich verrate euch die Tipps nochmal. Ihr könnt das Lösungswort dann einfach direkt hier rüberschieben per WhatsApp über die 0800 3x5 2550 oder aber über antennethüringen.de. Das ist völlig egal. Und heute suchen wir nach einem Ort hier in Thüringen. Man kann dort schwimmen gehen. Er wird auch das Thüringer Meer genannt. Und morgen sind wir genau an diesem Ort mit der Antenne Thüringen Sommertour und machen auch Radio von direkt vor Ort. Also, wenn ihr wisst, nach welchem Ort wir suchen, dann schiebt das Lösungswort rüber. Ich drücke die Daumen und dann fahrt ihr kostenlos zu Wurzelrudis Erlebniswelt.
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0: kleine Laufrunde oder eine Fahrradrunde in den Abendstunden. Sehr, sehr angenehm von den Temperaturen. Hier und da sind ja auch schon ein paar schöne Sonnenblumenfelder. Ja, es ist abends jetzt aktuell schon noch einigermaßen aushaltbar, um die 20 Grad. Nachts geht es dann runter auf 10 Grad Minimum. Morgen starten wir grau mit Wolken, aber dann kommt die Sonne und die bleibt auch. Wir steuern direkt auf ein Sommerferien-Sommerwochenende zu mit 30 Grad plus. Antenne Thüringen mit dem schnellsten Verkehrsservice A4 Richtung Frankfurt zwischen Wildeck-Obersuhl und Wildeck-Höhnebach. Aufpassen, da steht ein kaputtes Auto auf der rechten Spur, die ist dadurch blockiert. Dann die A38 Richtung Leipzig zwischen Halbertheiligenstadt und Leinefelde-Worbis, ein kaputter LKW. A71 Richtung Sangerhausen ist aktuell zwischen Stadt Ilm und Arnstadt Süd voll gesperrt nach einem Unfall. Und dann haben wir noch die B176 in Döllstedt. Hier ist die Straße in Höhe Herbstlebener Straße auch in beiden Richtungen nach einem Unfall gesperrt. Blitzer steht neu herum, danke Christian fürs Melden. Und zwar zwischen Auma und Zollenroda am Abzweig Zadelsdorf. Und wenn ihr noch was gesehen habt, dann klingelt bei uns durch. Eine Nummer für alles, WhatsApp, Verkehr und mehr, 0800 3x5 2550. Euch unterwegs eine gute Fahrt.
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0: Himmelsschaukel, Sommerrodelbahn, Kletterschlossen, Wasserspiel, Waldpfüpfelpfad. So, krieg ich's jetzt noch hin? Waldwipfelpfad und... Mama Mia, ihr dürft alles ausprobieren. Mit der ganzen Family, zwei Erwachsene, zwei Kinder fahren kostenlos hin, wenn ihr das richtige Lösungswort hierher geschickt habt. Und der Andreas hat das gemacht. Einfach schnell über die 0800 3x die 52550. Und den Andreas versuchen wir jetzt mal zu erreichen.
2: Hallo?
0: Hallo.
2: Schönen guten Tag.
0: Wer ist denn da dran? Der Andreas?
2: Der Andreas, ja.
0: Andreas, wir suchen einen Ort. Man kann dort schwimmen gehen. Er wird auch das Thüringer Meer genannt. Und morgen sind wir dort mit der Antenne Thüringen Sommertour und senden von vor Ort.
2: Thüringer Meer kann nur Hohenwartestausee sein.
0: Das ist der Hohenwartestausee. Du hast vollkommen recht.
2: Das ist ja geil. Das ist schön.
0: Hast du Kinder?
2: Ja.
0: Dann nimmst du die jetzt mit, packst du ein und fährst du Wurzelrudis Erlebniswelt.
2: Wurzelrudis Erlebniswelt, ja, ja, schön, das klingt gut.
0: Seid ihr gerade so richtig schon im Ferienmodus oder noch nicht?
2: Nee, noch nicht ganz. Der Urlaub beginnt erst in 3 Wochen, da geht der Ferienmodus erst richtig los.
0: Okay, dann schaffst du jetzt noch gut und dann schicken wir euch die Tickets zu und dann wünsche ich euch ganz, ganz viel Spaß.
2: Boah, das freut mich. Vielen Dank.
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8: Guten Abend. Ein Betrugssystem mit Powerbank Investments. Im sogenannten Orange Cat Fall haben Beamte des Thüringer LKA seit dem frühen Morgen insgesamt 6 Wohn- und Geschäftsräume in Erfurt und Mühlhausen durchsucht. Gegen 2 Männer im Alter von 20 und 42 Jahren ermittelt die Staatsanwaltschaft Mühlhausen wegen gewerbs- und bandenmäßigen Betrugs.
9: Von dem Betrug könnten über 100.000 Anleger allein in Deutschland betroffen sein. Die beiden Verdächtigen sollen Menschen mit überhöhten Renditeversprechen gelockt haben. Bei ihrem Geschäftsmodell soll es sich um ein Schneeballsystem gehandelt haben. Das heißt, die versprochenen Ausschüttungen wurden vor allem durch neue Investoren finanziert. Eigentlich wollte das Unternehmen Geld durch das Vermieten von Powerbanks einnehmen. Erste Betrugsvorwürfe gegen das Unternehmen gab es schon im Frühjahr diesen Jahres. Jan Walter, Antenne Thüringen, Nachrichtenredaktion.
8: Großeinsatz in Schongau in Oberbayern. Wie die Polizei mitgeteilt hat, gibt es Hinweise auf eine Amoktat am Gymnasium. Dabei sollen mehrere Menschen verletzt worden sein, darunter 2 schwer verletzte Mädchen. Der mutmaßliche Täter, ein 16-jähriger Jugendlicher, wurde nach Polizeiangaben festgenommen. Laut Michael Spesser, einem Sprecher des Polizeipräsidiums Oberbayern Süd, ist die Gefahr wohl vorbei.
10: Wir können leise Entwarnung geben, weil wir den Tatverdächtigen haben. Ob er einen Mittäter hat oder nicht, klären wir gerade an der Schule ab. Die polizeilichen Kräfte waren in der Schule, haben die Schule durchsucht. Nach jetzigem Stand ergeben sich keine Erkenntnisse auf mehrere oder einen zweiten Täter.
8: Laut Bayerns Innenminister Joachim Herrmann war der festgenommene 16-Jährige zuvor in psychiatrischer Behandlung. Es gebe zudem Hinweise darauf, dass es sich bei dem Tatverdächtigen um einen ehemaligen Schüler des Gymnasiums handelt. In der Türkei ist der NATO-Gipfel zu Ende gegangen. Bundeskanzler Friedrich Merz sieht die NATO gestärkt und das trotz der massiven Kritik von US-Präsident Trump an die Verbündeten.
11: Der große Knall ist ausgeblieben, das allein sorgt für gute Laune beim Kanzler. Merz lobt ausdrücklich den Auftritt von Trump in den Beratungen. Der habe aufmerksam zugehört und auch Äußerungen kleinerer Mitgliedstaaten mit großer Sympathie begleitet. Und Trump habe zwar kritische Punkte angesprochen, aber auch anerkannt, dass die Europäer sich in Sachen Verteidigung mehr anstrengen. Merz würdigt auch die Rolle von NATO-Generalsekretär Rutte, dem ja immer wieder vorgeworfen wird, Trump zu sehr zu umschmeicheln. Rüttes charmante und engagierte Art habe den Erfolg erst möglich gemacht. Thomas Brockt, Antenne Thüringen, Nachrichtenredaktion.
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1: Der deutsche Tennisspieler Alexander Zverev steht im Halbfinale von Wimbledon. In London konnte Zverev heute im Viertelfinale den US-Amerikaner Taylor Fritz in 3 Sätzen besiegen. Zverev ist zum ersten Mal im Halbfinale von Wimbledon dabei. Zuvor hatte der Deutsche 7 Partien in Folge gegen Fritz verloren. Am Freitag trifft Zverev im Halbfinale auf den britischen Außenseiter Arthur Ferry.
2: Das Gras ist wieder schön grün und jetzt ist Zeit für Sommer. Heute noch ein bisschen windig bei 22 Grad im Durchschnitt, aber das wird jetzt von Tag zu Tag wärmer. Morgen ein paar Wolken, dann Sonne, 22 bis 24 Grad erwarten uns und am Wochenende, da knacken wir dann wieder die 30 Grad.
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4: 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Auf der A9 Richtung München sind zwischen Triptis und Dittersdorf der linke und der mittlere Fahrstreifen wegen einer Baustelle gesperrt. Auf der A71 Richtung Sangerhausen ist zwischen Stadtilm und Anstatt Süd wegen eines Unfalls voll gesperrt. Auf der B176 in Döllstädtische ist die Straße auf Höhe der Herbstlebener Straße nach einem Unfall in beiden Richtungen gesperrt. Im Kreis Greiz ist die Ortsdurchfahrt München-Bernsdorf auf Höhe der Hausnummer 14 halbseitig gesperrt. Grund ist eine fehlende Gebäudestatik. Die Sperrung dauert voraussichtlich bis Mitte Juli. Im Saale-Holzland-Kreis ist die Ortsdurchfahrt Bucha nach einer Havarie gesperrt. Dort laufen Bauarbeiten bis morgen 18 Uhr. In Zellermelis gibt es im Bereich Talstraße-Lämmermannstraße Behinderungen durch eine halbseitige Sperrung. Grund ist ein Rohrbruch. Die Einschränkung dauert bis 17. Juli. Wir wünschen eine gute Fahrt.
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0: Das Thüringen-Wetter passt sich langsam aber sicher den Sommerferien an und wir werden noch an die Abende denken, an denen wir nicht schwitzend von Arbeit rauskommen. Aktuell sind es noch knapp über 20 Grad, morgen dann noch mal ein paar Wolken zum Tagesstart, aber dann dreht die Sonne immer mehr hoch und wir steuern auf ein richtig, richtig heißes Sommerwochenende zu.
1: Antenne Thüringen, der schnellste Verkehrsservice mit KI. Auf der A9 Richtung München sind zwischen Triptis und Dittersdorf der linke und der mittlere Fahrstreifen wegen einer Baustelle gesperrt. Auf der A71 Richtung Schweinfurt liegt zwischen Marsbach und Bad Kissingen Jörlenbach ein Korb auf der Fahrbahn. In der Ortsdurchfahrt München-Bernsdorf im Kreis Greiz ist auf Höhe der Hausnummer 14 halbseitig gesperrt, voraussichtlich bis Mitte Juli. Grund ist die nicht mehr gegebene Gebäudestatik des Hauses. Im Saale-Holzland-Kreis ist die Ortsdurchfahrt Bucha nach einer Havarie gesperrt. Dort laufen Bauarbeiten bis morgen 18 Uhr. In Zellermelis gibt es im Bereich Talstraße-Lemmermannstraße Behinderungen durch eine halbseitige Sperrung. Grund ist ein Rohrbruch. Die Einschränkung gilt bis 17. Juli. Wir wünschen eine gute Fahrt.
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7: Guten Abend. In der türkischen Hauptstadt Ankara ist der NATO-Gipfel zu Ende gegangen. Dabei wurden unter anderem neue Rüstungsverträge im Umfang von mehr als 50 Milliarden US-Dollar angekündigt. NATO-Generalsekretär Mark Rutte wertete den Gipfel trotz der Attacken von US-Präsident Trump gegen die Alliierten als Erfolg. Das Bündnis sei stärker als je zuvor, so Rutte. Bundeskanzler Friedrich Merz lobte die Verhandlungsführung von NATO-Generalsekretär.
8: Die Verhandlungsführung von Mark Rutte als dem Generalsekretär der NATO ist wirklich außergewöhnlich erfolgreich und gut gewesen. Er ist in der Lage, die NATO zusammenzuhalten mit einer sehr charmanten und einer sehr persönlichen und engagierten Art. Das ist wirklich der Generalsekretär, den wir zurzeit haben, der der Beste zu seiner Zeit ist. Und das alles hat diesen Erfolg möglich gemacht.
7: Zu der mutmaßlichen Amoktat an einer Schule im bayerischen Schongau hat die Polizei weitere Details bekannt gegeben. Laut Polizei hatte der festgenommene 16-Jährige ein Messer und eine Schusswaffe dabei. Es handelt sich wahrscheinlich um einen Einzeltäter. Zwei Mädchen im Alter von 13 Jahren wurden schwer verletzt, sie sollen aber nicht in Lebensgefahr sein. Nach Angaben von Bayerns Innenminister Joachim Herrmann war der Täter in der Vergangenheit in psychiatrischer Behandlung. Es gebe zudem Hinweise darauf, dass es sich um einen ehemaligen Schüler des Gymnasiums handelt. Die Blockade der Straße von Hormuz führt zu höheren Spritpreisen und einer höheren Inflation. Der Internationale Währungsfonds senkt deswegen erneut seine wirtschaftlichen Erwartungen für Deutschland.
9: Der Trend geht abwärts. Für Deutschland rechnet der Internationale Währungsfonds nur noch mit einem Plus von 0,7% für das laufende Jahr und 1% für das nächste. Auch die Eurozone

0: und entwickelt sich demnach schwächer als gedacht mit 0,9%. Beim Blick auf die Weltwirtschaft müssen zwar auch Abstriche gemacht werden, allerdings sieht es ein bisschen rosiger aus. So erwartet der IWF ein Wachstum von 3% und im nächsten Jahr sogar 3,4%. Allerdings könnten all diese Prognosen von den weiteren Entwicklungen im Iran-Krieg eingeholt und überholt werden. Tina Eck, USA.
1: Die Deutsche Bahn will künftig noch stärker auf künstliche Intelligenz setzen. Das hat Bahnchefin Evelyn Paller heute angekündigt. Dadurch soll die Kundeninformation schneller, besser und verlässlicher werden. Eine KI-Assistenz namens Kiana soll auf der Internetseite der Bahn sowie im DB-Navigator integriert werden. So sollen Fahrgäste blitzschnell Infos bekommen, wann sich das Gleis ihres Zuges ändert oder ihre Fahrt Verspätung hat.
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1: Es ist zwar noch mitten in der Sommerpause, doch das dürfte Fußball-Bundesligist Werder Bremen große Sorgen machen. An einer Tribüne im Weserstadion sind die Betonstützen zerbrochen, das hat der Verein bestätigt. Medienberichten zufolge gibt es aktuell Bauarbeiten im Stadion. Ob das der Grund für die eingestürzten Betonstützen ist, steht noch nicht fest.
3: Alle Selfmade-Abkühlprojekte zu Hause sind hoffentlich abgeschlossen für den nächsten Sommerhöhepunkt. Auf den steuern wir nämlich wettertechnisch direkt zu. Heute noch 20 bis 22 Grad. In der Nacht wird es wieder kühl, 14 Grad Minimum, aber dann wird es jeden Tag wärmer. Morgen 26 Grad maximal, am Freitag dann schon knapp 30.
4: 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Auf der A9 Richtung München sind zwischen Triptis und Dittersdorf der linke und der mittlere Fahrstreifen wegen einer Baustelle gesperrt. Auf der A71 Richtung Schweinfurt liegt zwischen Marsbach und Bad Kissingen Jörlenbach ein Korb auf der Fahrbahn. Im Kreis Greiz ist die Ortsdurchfahrt München-Bernsdorf auf Höhe der Hausnummer 14 halbseitig gesperrt. Grund ist die nicht mehr gegebene Gebäudestatik des Hauses. Die Sperrung dauert voraussichtlich bis Mitte Juli. Im Saale-Holzland-Kreis ist die Ortsdurchfahrt Bucha nach einer Havarie gesperrt. Dort laufen Bauarbeiten bis morgen 18 Uhr. In Zellermelis gibt es im Bereich Talstraße und Lämmermannstraße Behinderungen durch eine halbseitige Sperrung. Grund ist ein Rohrbruch. Die Einschränkungen dauern bis 17. Juli. Wir wünschen eine gute Fahrt.
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0: kleine Laufrunde oder eine Fahrradrunde in den Abendstunden. Sehr, sehr angenehm von den Temperaturen. Hier und da sind ja auch schon ein paar schöne Sonnenblumenfelder. Ja, es ist abends jetzt aktuell schon noch einigermaßen aushaltbar, um die 20 Grad. Nachts geht es dann runter auf 10 Grad Minimum. Morgen starten wir grau mit Wolken, aber dann kommt die Sonne und die bleibt auch. Wir steuern direkt auf ein Sommerferien-Sommerwochenende zu mit 30 Grad plus.
1: Antenne Thüringen, der schnellste Verkehrsservice mit KI. Auf der A71 Richtung Schweinfurt liegt zwischen Marsbach und Bad Kissingen Jörlenbach im Korb auf der Fahrbahn. Bitte fahrt dort besonders vorsichtig. Im Kreis Greiz ist die Ortsdurchfahrt München-Bernsdorf auf Höhe der Hausnummer 14 halbseitig gesperrt, voraussichtlich bis Mitte Juli. Grund ist eine nicht mehr gegebene Gebäudestatik des Hauses. Im Saale-Holzland-Kreis ist die Ortsdurchfahrt Bucha nach einer Havarie gesperrt. Dort laufen Bauarbeiten bis morgen 18 Uhr. In Zellermelis gibt es im Bereich Talstraße-Lämmermannstraße Behinderungen durch eine halbseitige Sperrung. Grund ist ein Rohrbruch. Die Sperrung dauert bis zum 17. Juli. Wir wünschen eine gute Fahrt.
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7: Ich bin David Riemer. In der Türkei ist der NATO-Gipfel zu Ende gegangen. Kanzler Merz sieht die NATO gestärkt, trotz der massiven Kritik von US-Präsident Trump an Verbündeten. Wir sind einen wichtigen Schritt vorangekommen auf dem Weg in die neue NATO, sagte Merz zum Abschluss des Treffens in Ankara.
8: Der große Knall ist ausgeblieben, das allein sorgt für gute Laune beim Kanzler. Merz lobt ausdrücklich den Auftritt von Trump in den Beratungen. Der habe aufmerksam zugehört und auch Äußerungen kleinerer Mitgliedstaaten mit großer Sympathie begleitet. Und Trump habe zwar kritische Punkte angesprochen, aber auch anerkannt, dass die Europäer sich in Sachen Verteidigung mehr anstrengen. Merz würdigt auch die Rolle von NATO-Generalsekretär Rutte, dem ja immer wieder vorgeworfen wird, Trump zu sehr zu umschmeicheln. Rüttes charmante und engagierte Art habe den Erfolg erst möglich gemacht. Aus Berlin, Thomas Brockt.
7: Bei einer mutmaßlichen Amoktat an einem Gymnasium im oberbayerischen Schongau hat ein 16-Jähriger zwei Mädchen schwer verletzt. Sie schweben aber nicht mehr in Lebensgefahr. Die Ermittlungen laufen.
9: Der Jugendliche war nach Angaben von Bundesinnenminister Dobrindt ein ehemaliger Schüler des Gymnasiums. Er war demnach mit einer Schusswaffe bewaffnet, doch die versagte nach einem Schuss ins Leere. Daraufhin zückte der Teenager ein Messer und griff die Mädchen an. Sie waren wohl zufällige Opfer. Das Tatmotiv ist noch unklar. Der Tatverdächtige war den Behörden zufolge in psychiatrischer Behandlung. Er sitzt jetzt in Untersuchungshaft. Aus München, Joshua Heise.
7: Während Kreml-Chef Putin die Treibstoffkrise in Russland als vorübergehend einstuft, hat die Regierung in Moskau den Export von Diesel gestoppt und mit der Einfuhr von Kraftstoffen begonnen. Das teilte Russlands Vizeregierungschef Novak auf einer von Putin einberufenen Sitzung zur Lage im Energiesektor mit. Vor russischen Tankstellen stehen Autofahrer teils in kilometerlangen Schlangen, um Sprit zu ergattern. Hintergrund ist, dass die Ukraine zuletzt zahlreiche Ölverarbeitungsanlagen mit Drohnenangriffen außer Betrieb gesetzt hat. Zum Tennis. Alexander Zverev steht zum ersten Mal im Halbfinale von Wimbledon. Einen Monat nach seinem French Open-Triumph in Paris besiegte der 29-Jährige im Viertelfinale von London seinen Angstgegner Taylor Fritz überraschend glatt in 3 Sätzen. Damit beendete Deutschlands bester Tennisspieler nach 7 Niederlagen am Stück die Negativserie gegen den Amerikaner.
10: Das Gras ist wieder schön grün und jetzt ist Zeit für Sommer. Heute noch

0: Bisschen windig bei 22 Grad im Durchschnitt, aber das wird jetzt von Tag zu Tag wärmer. Morgen ein paar Wolken, dann Sonne, 22 bis 24 Grad erwarten uns. Und am Wochenende, da knacken wir dann wieder die 30 Grad.
1: Antenne Thüringen, der schnellste Verkehrsservice mit KI. In München-Bernsdorf im Kreis Greiz ist die Ortsdurchfahrt auf Höhe der Hausnummer 14 halbseitig gesperrt, voraussichtlich bis Mitte Juli. Grund ist, dass die Gebäudestatik des Hauses dort nicht mehr gegeben ist. In Bucha im Saale-Holzland-Kreis ist die Ortsdurchfahrt nach einer Havarie gesperrt. Dort laufen Bauarbeiten noch bis morgen 18 Uhr. In Zellermelis gibt es im Bereich Talstraße und Lämmermannstraße Behinderungen durch eine halbseitige Sperrung. Grund ist ein Rohrbruch. Die Einschränkungen dauern voraussichtlich bis zum 17. Juli. Wir wünschen eine gute Fahrt.
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0: Das Thüringen-Wetter passt sich langsam aber sicher den Sommerferien an und wir werden noch an die Abende denken, an denen wir nicht schwitzend von Arbeit rauskommen. Aktuell sind es noch knapp über 20 Grad, morgen dann noch mal ein paar Wolken zum Tagesstart, aber dann dreht die Sonne immer mehr hoch und wir steuern auf ein richtig, richtig heißes Sommerwochenende zu.
1: Antenne Thüringen, der schnellste Verkehrsservice mit Kari. Auf der A71 Richtung Sangerhausen gibt es in Höhe Oberhof einen Schwertransport auf dem rechten Fahrstreifen. Auf der A73 zwischen Schleusingen und Eisfeld Nord werfen in beiden Richtungen Personensteine auf die Fahrbahn. In München-Bernsdorf ist die Ortsdurchfahrt auf Höhe der Hausnummer 14 halbseitig gesperrt, voraussichtlich bis Mitte Juli. Grund ist, dass die Gebäudestatik des Hauses nicht mehr gegeben ist. In Bucha im Saale-Holzland-Kreis ist die Ortsdurchfahrt nach einer Havarie gesperrt. Dort laufen Bauarbeiten bis morgen 18 Uhr. In Zellermelis gibt es im Bereich Talstraße und Lämmermannstraße Behinderungen durch eine halbseitige Sperrung. Grund ist ein Rohrbruch. Die Einschränkungen dauern bis zum 17. Juli. Wir wünschen eine gute Fahrt.
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7: Ich bin David Riemer. In der türkischen Hauptstadt Ankara ist der NATO-Gipfel zu Ende gegangen. Im Mittelpunkt stand wieder einmal der US-Präsident. Und Donald Trump zog zum Abschluss eine überraschend positive Bilanz.
8: Trump hatte in Ankara ausgesprochen schlechte Laune. Das änderte sich erst am Ende. Es habe Liebe in der Luft gelegen, bemerkte Trump, und es sei ein von Einigkeit bestimmter Gipfel gewesen. Schwerpunkt war der Iran. Das Land sei erledigt, die Waffenruhe wohl vorbei, die iranische Führung Abschaum. Solche Kraftausdrücke ist man von Trump gewohnt. Insgesamt aber schraubte er die Temperatur in der Eskalation wieder etwas herunter, wohl auch den Märkten zuliebe. Nach Hause fliegt Trump nicht in seinem neuen Flugzeug aus Katar, aus Sicherheitsbedenken. Aus den USA, Tina Eck.
7: Die Deutsche Bahn will ihr großes Sanierungsprogramm für die wichtigsten Strecken auf den Prüfstand stellen. Hintergrund sind die Verzögerungen bei der Baustelle Nürnberg-Regensburg. Insgesamt sollten Kosten und Zeitabläufe nochmal kontrolliert werden, sagte Verkehrsminister Schnieder in Berlin.
9: Die Deutsche Bahn will bis Mitte der 2030er Jahre rund 40 besonders wichtige Strecken komplett sanieren. Das heißt auch längere Vollsperrungen. Im Detail entwickelt die Bahn schon jetzt für jede Strecke etwas unterschiedliche Pläne, um die Baumaßnahmen nicht in die Länge zu ziehen. Aber das Wie soll nochmal umfassend geprüft werden, so Bahnchefin Paller beim gemeinsamen Termin mit Verkehrsminister Schnieder in Berlin. Denn nicht nur die Großbaustelle Hamburg-Berlin hakte. Aktuell wird die Sanierung der vielbefahrenen Strecke Nürnberg-Regensburg diese Woche auch nicht fertig. Aus Berlin, Tine Klimach.
7: Neue Anträge für die staatliche Heizungsförderung können ab Mitternacht vorerst nicht mehr gestellt werden. Grund ist eine technische Umstellung bei der staatlichen Förderbank KfW und dem Bundesamt BAFA. Sie dauert etwa anderthalb Wochen. Ab dem 21. Juli gelten dann die neuen Förderbedingungen. Künftig gibt es für klimafreundliche Heizungen weniger Zuschuss vom Staat. An einem Gymnasium im oberbayerischen Schongau hat sich eine mutmaßliche Amoktat ereignet. Dabei habe der 16-jährige Tatverdächtige nach Worten von Bundesinnenminister Dobrindt einen Schuss abgegeben. Dann habe die Waffe versagt. Anschließend habe der Täter ein Messer gezogen. Lehrkräfte und Polizei hätten den Täter wenig später überwältigt und gestoppt. Zwei 13-jährige Mädchen wurden schwer verletzt. Sie schweben nicht in Lebensgefahr.
10: Eine Laufrunde oder eine Fahrradrunde in den Abendstunden, sehr, sehr angenehm von den Temperaturen. Hier und da sind ja auch schon ein paar schöne Sonnenblumenfelder. Ja, es ist abends jetzt aktuell schon noch einigermaßen aushaltbar, um die 20 Grad. Nachts geht es dann runter auf 10 Grad Minimum. Morgen starten wir grau mit Wolken, aber dann kommt die Sonne und die bleibt auch. Wir steuern direkt auf ein Sommerferien-Sommerwochenende zu mit 30 Grad plus.
11: 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Auf der A71 Richtung Sangerhausen zwischen Suhl, Zell am Mehlis und Oberhof ist die Störung durch einen Schwertransport beendet. Im Kreis Greiz ist die Ortsdurchfahrt München-Bernsdorf auf Höhe der Hausnummer 14 halbseitig gesperrt, voraussichtlich bis Mitte Juli. Grund ist eine nicht mehr gegebene Gebäudestatik des Hauses. Im Saale-Holzland-Kreis ist die Ortsdurchfahrt Bucha nach einer Havarie gesperrt. Dort laufen Bauarbeiten.

0: Bauarbeiten voraussichtlich bis morgen 18 Uhr. In Zellamelis gibt es im Bereich Talstraße, Lämmermannstraße Behinderungen durch eine halbseitige Sperrung. Grund ist ein Rohrbruch. Die Sperrung dauert voraussichtlich bis 17. Juli. Wir wünschen eine gute Fahrt.
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0: Das Gras ist wieder schön grün und jetzt ist Zeit für Sommer. Heute noch ein bisschen windig, bei 22 Grad im Durchschnitt, aber das wird jetzt von Tag zu Tag wärmer. Morgen ein paar Wolken, dann Sonne, 22 bis 24 Grad erwarten uns. Und am Wochenende, da knacken wir dann wieder die 30 Grad.
1: 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Kreis Greiz. In der Ortsdurchfahrt München-Bernsdorf ist auf Höhe der Hausnummer 14 bis etwa Mitte Juli halbseitig gesperrt. Grund ist, dass die Gebäudestatik des Hauses dort nicht mehr gegeben ist. Saale-Holzland-Kreis. Die Ortsdurchfahrt Bucher ist nach einer Havarie gesperrt. Wegen Bauarbeiten bleibt die Strecke bis morgen 18 Uhr dicht. Zellermelis. Im Bereich Talstraße-Lemmermannstraße gibt es durch eine halbseitige Sperrung Behinderungen. Grund ist ein Rohrbruch. Die Einschränkungen dauern bis zum 17. Juli. Wir wünschen eine gute Fahrt.
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0: Ich bin David Rima. In der türkischen Hauptstadt Ankara ist der NATO-Gipfel zu Ende gegangen. Dabei wurden unter anderem neue Rüstungsverträge im Umfang von mehr als 43 Milliarden Euro angekündigt. NATO-Generalsekretär Rutte wertete den Gipfel trotz der Attacken von US-Präsident Trump gegen Alliierte als Erfolg. Das Bündnis sei stärker als je zuvor. Auch Bundeskanzler Merz lobte das Treffen in seiner Abschlusspressekonferenz.
1: Wir tun alle mehr und noch einmal, wir tun es nicht zum Gefallen einzelner Mitgliedstaaten der NATO, sondern wir tun es aus unserem eigenen Interesse. Und vielleicht kann man es etwas salopper ausdrücken, die Trittbrettfahrerei der Europäer ist jetzt halt zu Ende.
0: Bundeskanzler Merz. Während Kreml-Chef Putin die Treibstoffkrise in Russland als vorübergehend einstuft, hat die Regierung in Moskau den Export von Diesel gestoppt und mit der Einfuhr von Kraftstoffen begonnen. Vor russischen Tankstellen stehen Autofahrer teils in kilometerlangen Schlangen, um Sprit zu ergattern. Hintergrund ist, dass die Ukraine zuletzt zahlreiche Ölverarbeitungsanlagen mit Drohnenangriffen außer Betrieb gesetzt hat. Die Zahl der jährlichen Krebsdiagnosen weltweit wird sich nach Angaben der Weltgesundheitsorganisation deutlich erhöhen. 2050 sei mit 35 Millionen neuen Krebspatienten pro Jahr zu rechnen, im Vergleich zu rund 21 Millionen im Jahr 2024. Das teilte die WHO in ihrem neuen Krebsreport mit.
2: Alkohol, Rauchen, Bewegungsarmut und Übergewicht, das sind und bleiben laut WHO die Killerfaktoren. Gerade die steigende Zahl übergewichtiger Menschen macht den Experten große Sorgen. Darüber hinaus kritisiert der Report die weltweit immensen Unterschiede bei Vorsorge und Behandlung. In vielen Ländern könnten Patienten und Patientinnen nicht auf eine adäquate Therapie hoffen. Ein weiterer Aspekt ist, dass die Krebsdiagnose für die Betroffenen aufgrund von Arbeitslosigkeit und hoher Kosten oftmals den finanziellen Ruin bedeutet. Aus Wien, Matthias Röder.
0: An einem Gymnasium im oberbayerischen Schongau hat sich eine mutmaßliche Amoktat ereignet. Dabei habe der 16-jährige Tatverdächtige nach Worten von Bundesinnenminister Dobrindt einen Schuss abgegeben. Dann habe die Waffe versagt. Anschließend habe der Täter ein Messer gezogen. Lehrkräfte und Polizei hätten den Tatverdächtigen wenig später überwältigt und gestoppt. Zwei 13-jährige Mädchen wurden schwer verletzt, die schweben allerdings nicht in Lebensgefahr.
3: Die kühlen Nächte nochmal genießen. Heute sieht man sogar noch ein paar Sterne, bevor dann morgens erstmal wieder die Wolken kommen. Die verziehen sich dann aber im Laufe des Tages und dann wird es auch temperaturtechnisch wieder sommerlich bei 22 bis 26 Grad. Ab Freitag dann so gut wie nur noch Sonne und dann geht es wieder Richtung 30 Grad.
4: Antenne Thüringen, der schnellste Verkehrsservice mit KI. In München-Bernsdorf im Kreis Greiz ist die Ortsdurchfahrt auf Höhe der Hausnummer 14 halbseitig gesperrt. Grund ist eine nicht mehr gegebene Gebäudestatik. Die Sperrung dauert voraussichtlich bis Mitte Juli. In Bucha im Saale-Holzland-Kreis ist die Ortsdurchfahrt nach einer Havarie gesperrt. Dort laufen Bauarbeiten noch bis morgen 18 Uhr. In Zellermelis gibt es im Bereich Talstraße und Lämmermannstraße Behinderungen durch eine halbseitige Sperrung. Grund ist ein Rohrbruch. Die Einschränkungen gelten bis zum 17. Juli. Wir wünschen eine gute Fahrt.
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0: sternklare Nacht, aber trotzdem noch ein frisches Lüftchen von draußen. 10 Grad im Minimum und das wird jetzt von Tag zu Tag wärmer. Also heute erstmal ein paar Wolken, dann aber Sonne bei 21 bis 26 Grad. Ab Freitag dann knapp 30 Grad und dann kommt der Hot-Hot-Sommer wieder zurück.
1: 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Auf der B173 von Hof Richtung Zwickau gibt es an der neuen Poststraße einen Unfall. Der Kreuzungsbereich ist deshalb voll gesperrt. In der Ortsdurchfahrt München-Bernsdorf im Kreis Greiz ist auf Höhe der Hausnummer 14 halbseitig gesperrt. Die Sperrung dauert voraussichtlich bis Mitte Juli, weil die Gebäudestatik des Hauses nicht mehr gegeben ist. In der Ortsdurchfahrt Bucha im Saale-Holzland-Kreis ist nach einer Havarie gesperrt. Dort laufen Bauarbeiten bis morgen 18 Uhr. In Zellermelis gibt es im Bereich Talstraße-Lemmermannstraße Behinderungen. Grund ist eine halbseitige Sperrung wegen eines Rohrbruchs bis zum 17. Juli. Wir wünschen eine gute Fahrt.
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10: Ich bin David Riemer. Das US-Militär hat nach eigenen Angaben eine neue Welle von Angriffen gegen den Iran gestartet. Ziel sei es, Teherans Fähigkeit einzuschränken, den Schiffsverkehr in der Straße von Hormuz zu beeinträchtigen. Bereits am Vortag hatte das US-Militär Ziele in der Islamischen Republik angegriffen. Der Iran kündigte daraufhin eine Reaktion an. Trotz der neuen Angriffe

0: Ankara.
1: Der große Knall ist ausgeblieben, das allein sorgt für gute Laune beim Kanzler. Merz lobt ausdrücklich den Auftritt von Trump in den Beratungen. Der habe aufmerksam zugehört und auch Äußerungen kleinerer Mitgliedstaaten mit großer Sympathie begleitet. Und Trump habe zwar kritische Punkte angesprochen, aber auch anerkannt, dass die Europäer sich in Sachen Verteidigung mehr anstrengen. Merz würdigt auch die Rolle von NATO-Generalsekretär Rutte, dem ja immer wieder vorgeworfen wird, Trump zu sehr zu umschmeicheln. Rüttes charmante und engagierte Art habe den Erfolg erst möglich gemacht. Aus Berlin, Thomas Brockt.
2: Weniger Bürokratie. Lange waren die Anträge auf Kindergeld und Elterngeld mit einem Wust an Formularen verbunden. Das soll einfacher werden. Das Kindergeld soll künftig ohne Antrag ausgezahlt werden. Das will der Bundestag heute beschließen.
3: Mit dem neuen Gesetzesentwurf soll die Kindergeldbeantragung nach der Geburt mehr oder weniger automatisch ablaufen. Das Kind müsste von den Eltern dann nur noch beim Standesamt angemeldet werden. Oft übernimmt das aber auch schon das Krankenhaus für sie. Bei Eltern, die schon ein Kind haben, würde dann ab März 2027 bei jedem weiteren Kind das Kindergeld auf das bisherige Konto überwiesen werden. Für Personen, die zum ersten Mal Eltern werden, würde das System erst ab November 2027 greifen. Aber auch da, solange eine IBAN vorliegt, soll das Kindergeld automatisch kommen. Aus Berlin, Jonas Mikulajczak.
2: Zum Tennis. Alexander Zverev steht zum ersten Mal im Halbfinale von Wimbledon. Einen Monat nach seinem French Open-Triumph in Paris besiegte der 29-Jährige im Viertelfinale von London seinen Angstgegner Taylor Fritz überraschend glatt in 3 Sätzen. Damit beendete Deutschlands bester Tennisspieler nach 7 Niederlagen am Stück die Negativserie gegen den Amerikaner.
4: Diese Stille, wenn nachts nicht die ganze Zeit der Ventilator durchbrummt und immer an derselben Stelle eiert. Noch geht's ohne. 10 Grad haben wir so im Minimum, aber das wird jetzt von Tag zu Tag wieder mehr. Heute verschwinden die Wolken im Laufe des Tages und dann geht's wieder los mit dem Sommer. Am Wochenende dann schon wieder über 30 Grad.
5: 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Auf der B173 zwischen Hof und Zwickau gibt es an der neuen Poststraße einen Unfall. Der Kreuzungsbereich ist voll gesperrt. In der Ortsdurchfahrt München-Bernsdorf im Kreis Greiz ist auf Höhe der Hausnummer 14 halbseitig gesperrt. Die Einschränkung gilt voraussichtlich bis Mitte Juli, weil die Gebäudestatik des Hauses nicht mehr gegeben ist. In der Ortsdurchfahrt Bucha im Saale-Holzland-Kreis ist nach einer Havarie gesperrt. Dort laufen Bauarbeiten bis morgen 18 Uhr. In Zellermelis gibt es im Bereich Talstraße und Lämmermannstraße Behinderung. Wegen eines Rohrbruchs ist dort bis 17. Juli halbseitig gesperrt. Wir wünschen eine gute Fahrt.
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0: In der fantastischen Welt von Kenrin leben die verschiedensten Spezies Seite an Seite. Die junge Endriel Nagun verdingt sich als Diebin von wertvollen Artefakten. Sie und ihre Freundin Nelen haben gerade einen erfolgreichen Raubzug hinter sich und sind nun dabei, die gestohlene Ware an ihren Auftraggeber Chasu zu verhökern.
1: Wunderschön, flüsterte das Krier. Manchmal scheint es, als wären es nur Mythen. Die Shaiyang, der Saphirstern, das strahlende Zeitalter. Doch dann sehe ich Aufnahmen wie diese und weiß, es ist wahr. Es ist wirklich geschehen. Vor langer Zeit.
2: Chasu hielt den Kubus ganz nah vor seine Augen.
1: Sie können sich gar nicht vorstellen, was ich dafür geben würde, einem von ihnen gegenüberzustehen.

0: ihm zu sprechen.
1: Doch, widersprach Andriel ihm in Gedanken, das kann ich mir sehr gut vorstellen, glaub mir.
0: Verflucht seien die Schattenkaiser und ihr Wahnsinn!
1: Der Skria ließ den Kubus in der Tasche verschwinden, ohne die anderen Artefakte genauer unter die Lupe zu nehmen. Er sah Andriel an und ließ wieder sein Raubtierlächeln aufblitzen.
0: Andriel Nagun, Sie haben hervorragende Arbeit geleistet. Wie erwartet.
1: Du meinst wohl, ich habe mir hervorragend die Finger für dich schmutzig gemacht, dachte sie. Danke.
0: Meine Geschäftspartner werden hoch erfreut sein.
1: Das denke ich auch. Und ich wäre Ihnen dankbar, wenn wir nun zum für mich erfreulichsten Teil kommen könnten.
2: Wieder zuckten Chasus Ohren.
0: Ach ja.
2: Es schien, als fiel ihm erst jetzt ein, dass das Ganze kein Freundschaftsgeschenk war.
0: Selbstverständlich.
2: Auf einen Wink seines Meisters trat der Tätowierte erneut vor. Diesmal hielt er ein Lederetui in den Händen. Andriel stand auf und nahm es freudig entgegen.
0: Geld, dachte sie, Freiheit, Luxus, keine körperliche Arbeit für die nächsten paar Monate. Und das war nur die erste Rate.
2: Sobald Chasu die Artefakte unter seinen Geschäftspartnern versteigert hatte, würde sich ein weiterer Geldsegen einstellen. Bei dem Gedanken wurde ihr ganz heiß.
1: Es war mir ein Vergnügen, für Sie zu arbeiten, Chasu,
2: sagte sie, während sie unter seinen wachsamen Katzenaugen das Etui öffnete.
1: Falls Sie meine Dienste noch einmal benötigen sollten...
0: Oh, ich glaube, das wird auf absehbare Zeit nicht erforderlich sein, antwortete Chasu mit gebleckten Zähnen.
2: Die Abkühlung kam sehr schnell. Andriel griff in das Etui und förderte eine Handvoll Papierschnipsel zutage. Sie starrte Chasu verwirrt an.
1: Was soll das sein?
0: Papierschnipsel, Andriel Nagun.
2: Der Skria grinste.
0: Beantworten Sie mir doch eine Frage. Warum sollte ich mit Ihnen teilen, wenn ich alles haben kann?
2: Andriel starrte ihn finster an. Ihre Hände waren zu Fäusten geballt. Sie hätte ihm diverse Gründe nennen können, wie Integrität, die Erhaltung seines guten Rufes in Diebeskreisen und Ähnliches. Doch alles, was sie herausbrachte, war:
1: Sie Mistkerl!
2: Von dem plötzlich auftauchenden zweiten Leibwächter nahm sie nur einen Schemen wahr. Andriel wirbelte herum, doch zu spät. Das Letzte, was sie mitbekam, war ein heftiger Schlag in den Nacken. Dann breitete sich Schwärze vor ihren Augen aus. Andriel fiel zu Boden. Das Etui landete neben ihr und die darin enthaltenen Schnipsel verteilten sich in alle Richtungen.
0: Ich glaube, damit wäre unsere geschäftliche Beziehung beendet, Andriel Nagun.
2: Chasu erhob sich mühsam. Als er stand, überragte er selbst seine hochgewachsenen menschlichen Leibwächter um einen Kopf. Der alte Skria warf einen mitleidigen Blick auf die bewusstlose Andriel und glättete seine Tunika.
0: Anfängerin.
2: Er wandte sich dem Tätowierten zu seiner Rechten zu.
0: Schaff sie beiseite.
2: Der Mensch grinste ihn an.
0: Soll ich sie umbringen, Meister?
2: Ein leises Bitte schwang in der Frage mit. Chasu schüttelte seinen mächtigen Kopf. Die Perlen in seiner Mähne klapperten.
0: Nein, ich will keinen unnötigen Ärger. Leg sie irgendwo in die Gosse, dann verschwinden wir aus der Stadt. Aber wenn sie aufwacht, wird sie Schwierigkeiten machen. Was, wenn sie zu den Weißmänteln geht?
2: Chasu zeigte seinem Leibwächter die Zähne.
0: Und was soll sie ihnen sagen? Dass man sie um ein paar Klunke erleichtert hat, die sie vor kurzem selbst erst gestohlen hat?
2: Wieder blickte er zu der ohnmächtigen jungen Menschenfrau, die so viel riskiert und alles verloren hatte.
0: Sie wird schön den Mund halten. Jetzt beeilt euch, ich will spätestens heute Abend die ersten Gebote entgegennehmen.
1: Oh nein.
2: Melin hatte die ganze Zeit gewusst, dass es Schwierigkeiten geben würde. Es schien ein Naturgesetz zu sein. Je sicherer Andriel war, dass alles glatt lief, desto mehr ging schief.
1: Das hatte sich in den 3 Jahren, die Nelen jetzt mit ihr befreundet war, immer wieder bewahrheitet. Es war also keine große Überraschung, als sie von ihrem Versteck hinter einem Pflanzentopf aus beobachtete, wie 2 von Shasus menschlichen Schoßhunden ihre hoffentlich nur bewusstlose Freundin wie ein Gepäckstück durch den Flur schleppten. »Warum hört sie bloß nie auf mich?« Nelen versuchte, ihre Wut und Sorge zu beherrschen und flatterte den beiden Handlangern des Kriya hinterher. Quer durch das Hotel, immer auf sicherem Abstand und nah an der von Rankpflanzen geschmückten Decke. Endriel zog eine atemberaubende Alkoholfahne hinter sich her, die Nelen allein auf diese Entfernung benommen machte. Wie es schien, hatten die Kerle sie in Wein geradezu gebadet. Dann erkannte sie, den Geistern sei Dank, dass Endriel wirklich nur ohnmächtig war. Ihre Bauchdecke hob und senkte sich langsam. »Keine Sorge«, hatte sie vor ein paar Stunden noch gesagt, »uns kann nichts passieren. Heute scheint die Sonne nur für uns beide.« Das war wohl nichts. Nelen erschrak, als sich unvermittelt eine Tür öffnete und ein junges Menschenmädchen mit kupferroten Haaren und Sommersprossen auf den Flur trat. Ihrer weißen Kleidung nach gehörte sie zum Hotelpersonal. Mit großen Augen beobachtete sie, wie die beiden Schergen Endriel durch die Gegend schleppten. Für einen Augenblick glaubte Nelen endlich, jemand gefunden zu haben, der ihr helfen konnte, ihre Freundin aus den Klauen der beiden zu befreien. Aber das hieß, ihre Tarnung aufgeben zu müssen. Und vielleicht machte das alles nur viel schlimmer. Vielleicht wurde sie dann auch geschnappt. Und dann war alles vorbei.
3: Was soll ich nur tun?
4: Gibt es Schwierigkeiten, die Herren?
1: Erkundigte sich das Mädchen und blickte zu Boden, um sich von seiner Neugier nichts anmerken zu lassen.
0: »Unsere Freundin hat sich ein bisschen übernommen, fürchte ich«, antwortete einer der beiden Menschen, der mit der Glatze und den unmöglichen Tätowierungen im Gesicht. Es sah nicht so aus, als fühle er sich auf frischer Tat ertappt.
5: »Sie verträgt nicht allzu viel.«
1: Und sein Kumpan, ein Wieselgesicht mit schwarzem, öligem Haar, fügte mit einem listigen Grinsen hinzu,
6: »Wir wollten sie an die frische Luft bringen.«
4: »Dort entlang. Und den nächsten Gang links«,
1: erklärte das Mädchen und trat zur Seite. Dann verschwand sie hinter der nächsten Tür. Die Schergen setzten ihren Weg fort. Nelen war hin und her gerissen. Einerseits wollte sie dem Mädchen hinterher und ihr alles erzählen, aber andererseits durfte sie Endriel jetzt nicht aus den Augen verlieren.
3: »Ihr Geister, wo sind wir denn nur wieder hineingeraten?«
1: Schließlich fanden Chasus Unterlinge die Tür nach draußen. Dort, zwischen Abfalltonnen und verfaulenden Essensresten, ließen sie Endriel im Müll liegen und verzogen sich wieder.
6: »Schlaf schön, Süße«, sagte der eine zum Abschied und lachte dreckig.
1: Noch bevor die Tür zugefallen war, schlüpfte Nelen hindurch und landete auf dem Bauch ihrer bewusstlosen Freundin.
3: »Endriel«,
1: rief sie und schlug ihr mit winziger Hand auf die Wange.
3: »Wach auf! Komm schon, wach auf!«
1: Keine Reaktion. Nelen schwang sich in die Luft, um tief durchzuatmen. Sie befanden sich in einem kleinen Hinterhof, umringt von einem 2 Meter hohen Holzzaun, versteckt im Schatten der umliegenden Gebäude. Ganz in der Nähe tobte der Basar. Eine Katze, deren Fell die Farben des Abfalls angenommen hatte, näherte sich neugierig, doch als Nelen bedrohlich ihre Flügel aufstellte, verschwand sie sofort wieder durch ein Loch im Zaun.
3: »Komm schon, Endriel, wach endlich auf!«
1: Minute um Minute verging. Wertvolle Zeit, in der sich Chasu nebst Kumpanen wahrscheinlich auf Nimmerwiedersehen verabschiedete. Sie brauchten nur durch den nächsten Nexus zu steigen und die Chance, sie wiederzufinden, war so hoch wie jedenfalls war sie nicht sehr hoch. Nelen suchte verzweifelt nach einer Möglichkeit, ihre Freundin aufzuwecken. In einer Abfalltonne fand sie eine angebrochene Schüssel voll schmutzigen Wassers. Nelen legte alle Kraft in Arme und Flügel und zog das Ding aus dem Müll. Sie flatterte über Endriels Kopf und ließ ihr die Brühe ins Gesicht plätschern. Zuerst zuckten Endriels Lider, dann gab sie ein müdes Knurren von sich. Schließlich riss sie die Augen auf und starrte in den blauen Himmel. Schmerz pochte dumpf in ihrem Hinterkopf. Langsam richtete sie sich auf, mit einem finsteren Blick, der selbst Felsgestein geschmolzen hätte. Nelen hing vor ihr in der Luft mit einem besorgten Gesichtsausdruck.
3: »Alles in Ordnung?«
1: fragte sie, wohl wissend, dass dies im Augenblick die dämlichste Frage war, die sie stellen konnte. Enreel rieb sich knurrend den Nacken. Ihre erste Bemerkung beschrieb die gesamte Situation perfekt.
4: Scheiße!
1: Sie stand auf, noch ein wenig unsicher auf den Beinen.
4: Verdammte Scheiße!
1: Als ihr die Alkoholfahne in die Nase geriet, verzog sie angewidert das Gesicht. Am liebsten hätte sie sich das stinkende Hemd vom Leib gerissen. Ihre Hände ballten sich in hilfloser Wut zu Fäusten.
4: Dieses räudige Katzenvieh hat mich reingelegt! Er hat uns reingelegt,
1: fügte Nelan kleinlaut hinzu.
4: Diese Missgeburt! Ich werde...
1: Endriel verstummte, als eine erneute Schmerzwelle sie überrollte. Dann stieß sie geschlagene 2 Minuten die übelsten Flüche gegen Chasu aus, sodass Nelan sich die Ohren zuhalten musste. Sie endete mit...
4: Führ dich in der Scheiße, aus der du gekrochen bist, du stinkendes, verkommenes Kakerlakengezücht!
1: All die Träume von Freiheit, Luxus und Abenteuer hatten sich verflüchtigt wie Luft aus einem Ballon. Die ganze Arbeit, nur um nun mit leeren Taschen dazustehen. Endriel kam sich vor wie eine blutige Amateurin. Dieser überdimensionale Stubentiger hatte gegen sämtliche Regeln der Diebeszunft verstoßen.
4: Komm schon,
1: Nelan seufzte schwer.
4: Sieh es ein, es ist vorbei. Wahrscheinlich haben die sich längst aus dem Staub gemacht. Du kannst froh sein, dass sie dich nicht noch verprügelt oder sonst was mit dir getrieben haben.
1: Endriel sackte zusammen und blieb eine Weile einfach nur auf dem dreckigen Pflaster sitzen. Ihre Zornesröte kühlte sich allmählich ab.
4: Wie lange war ich bewusstlos? 1/4 Stunde vielleicht. Großartig.
1: Endriel massierte die geschlossenen Augen.
4: Moment mal, warum bist du ihnen nicht hinterhergeflogen? Entschuldige bitte, dass ich mir mehr Sorgen um dich gemacht habe. Außerdem, was hätte ich schon ausrichten können? Du hättest zumindest die Friedens...
1: Als sie merkte, dass sie Unsinn redete, brach Endriel mitten im Satz ab. Sie ließ die Schultern sinken.
4: Tut mir leid. Schon in Ordnung. Auf jeden Fall bringt es nichts, hier rumzusitzen.
1: Als Endriel aufstand, landete die Yadi auf ihrer Schulter.
4: Wir sollten erstmal aus dieser Müllhalde hier raus. Wir gehen zurück zu unserem Quartier. Ich muss mich dringend umziehen. Dieser Gestank macht mich noch wahnsinnig. Und dann? Dann machen wir uns auf die Jagd nach Chasu und seinen Gorillas.
7: So gefällst du mir schon besser,
1: sagte Nelan. Endriel versuchte ein aufmunterndes Lächeln.
4: Noch ist es nicht vorbei. Das alles ist nur ein Spiel. Verloren hat nur, wer aufgibt. Richtig?
1: Nelan erwiderte das Lächeln.
4: Richtig.
1: Dann hielt sie sich den Bauch.
4: Hauptsache, ich kriege auf dem Weg was zu essen. Ich sterbe vor Hunger.
1: Natürlich hatten Chasu und sein Anhang das Hotel längst verlassen. Zwar wurde Endriel, alkoholgebadet wie sie war, der Zugang zum Gebäude verwehrt, aber Nelan konnte hineinschlüpfen und sich beim Personal nach dem Verbleib des Skria erkundigen. Man bestätigte ihr, dass der ehrenwerte Chasu vom Clan der Kembrali vor ein paar Minuten überraschend aufgebrochen war. Niemand wusste wohin. Und da der Geschäftsmann der Bezahlung seiner Rechnung ein astronomisches Trinkgeld beigefügt hatte, war niemand auf die Idee gekommen, ihn mit weiteren Fragen zu belästigen. Nicht, dass Endriel etwas anderes erwartet hätte, aber noch war die Sonne nicht untergegangen. Mit etwas Glück konnte sich alles noch zum Guten wenden. Schließlich wurde sie nicht zum ersten Mal von einem ihrer sauberen Geschäftsfreunde übers Ohr gehauen. Doch bisher hatten sie es immer wieder geschafft, aus einer scheinbaren Niederlage einen Sieg zu machen, egal wie klein er war.
4: Wir haben noch eine Chance, ihn zu schnappen, bevor er auf Nimmerwiedersehen verschwindet.
1: Nelan flatterte vor ihrer Nase.
4: Wie denn? Er hat mehr als 1/2 Stunde Vorsprung.
1: Endriel hob den Zeigefinger.
4: Ja, aber heute ist Bazar. Die Meute auf den Straßen wird ihm bei seiner Flucht nicht besonders hilfreich sein. Das kann uns helfen, den Vorsprung aufzuholen. Wir müssen zurück zu den Portalen. Zurück ins Getümmel? Endriel, da muss doch mittlerweile die Hölle los sein. Außerdem, warum sollte er ausgerechnet per Nexus reisen? Weil es 1000-mal schneller geht, als wenn er sich ein Drachenschiff mietet. Soweit ich weiß, hat er kein eigenes Schiff. Und er will die Artefakte so schnell wie möglich loswerden.
7: Er wird keine Sekunde verschwenden.
2: Nelen hatte nicht die Energie zu widersprechen.
3: Ich hoffe, du hast recht.
7: Das hoffe ich auch,
2: murmelte Endriel. Mit Nelen auf ihrer Schulter kämpfte sie sich durch die überfüllten Straßen bis zu ihrem eigenen Quartier, einige Blocks weiter in Richtung Ringhafen. Auf dem Weg musste sie zahlreiche höhnische Sprüche über ihre Alkoholfahne über sich ergehen lassen. Leider fehlte ihr im Augenblick der Nerv, darauf in gewohnt schlagfertiger Weise zu antworten. Sie brauchte nur 2 Minuten, um sich umzuziehen. Die anthrazitfarbene Hose von heute Morgen behielt sie an. Allerdings trug sie nun ein bauchfreies Hemd mit kurzen Ärmeln. Die schweren Stiefel tauschte sie gegen bequemere Halbschuhe. Kurz darauf waren sie auf dem Rückweg zu den Portalen. Theriam verfügte über 22 öffentliche Nexus-Portale, die sich auf dem Boulevard im Stadtzentrum erhoben, der im Kreis um den Jadeturm des Gouverneurs herumführte. Von hinten wirkten sie wie massive Rechtecke aus schwarzem Stahl, von vorne wie schwarze Rahmen, die in verschiedene Stadtbilder führten.
7: Früher oder später wird das Katzenvieh dort auftauchen.
2: Endriels Zuversicht schien unverwüstlich.
7: Aber woher wissen wir, welches Portal er nehmen wird? Fragte Nelen.
3: Gute Frage, dachte Endriel.
7: Wir müssen halt auf unser Glück vertrauen. Lieber eine kleine Chance als keine Chance,
2: sagte sie, gerade als sie über die Blauer Drache Straße auf den Nexus Boulevard gelangten, mitten ins Herz des Chaos. Endriel erstarrte. Die Leute drängten sich so dicht auf den Straßen, dass sie wie ein einziger, alles verschlingender Organismus wirkten, der den Boulevard ausfüllte. Seit ihrer Ankunft vor knapp 1,5 Stunden schien sich der Zulauf verdoppelt zu haben. In der Zwischenzeit hatten die Portale eine ganze Armee Schau- und Kauflustiger ausgespuckt. Der Himmel war voller Drachenschiffe, deren Schwingen hin und wieder die Sonne verdunkelten. In dem Gewirr einen flüchtenden Skria zu finden, war genauso aussichtsreich wie die Suche nach einem Sandkorn in der Wüste. Nelen schluckte.
3: Ich will ja nicht meckern, aber es sieht aus, als hättest du dir das alles ein bisschen zu einfach vorgestellt.
7: Es geht um unser Geld, Nelen.
2: Endriels Gesicht zeigte grimmige Entschlossenheit, aber Nelen erkannte, dass ihr wieder 1000 Flüche auf der Zunge brannten.
7: Das ist unsere einzige Chance. Lass uns gehen, bevor wir noch mehr Zeit verschwenden.
2: Sie stürzte sich mutig ins Getümmel.
3: Also dann.
2: Nelen holte tief Luft und flatterte Endriel hinterher. Die Häuserreihen, die den Boulevard eingrenzten, wurden von Buden, Zelten und Ständen umstellt. Dahinter hockten die Händler und verkündeten ihre verlockenden Angebote zu unglaublich günstigen Preisen, in einer Lautstärke, die Endriel die Ohren klingeln ließ. Hier gab es nichts, das es nicht gab. Skria-Fellbürsten, edle und weniger edle Stoffe, exotische Früchte, handgefertigtes Geschirr, Bücher, manche uralt, andere druckfrisch, Singvögel in Käfigen, Kinderspielzeug wie Drachenschiffe aus Holz oder Shayang-Puppen, Musikinstrumente, Werkzeuge, Uhren. Die Liste war unendlich. Und Taschendiebe hatten Hochkonjunktur. Es schien, als hätten die Leute es sich zur Lebensaufgabe gemacht, Endriel mit allen Mitteln aufzuhalten. Draxöl in ihren langen Roben schleppten sich wie auf Krücken an ihr vorbei. Skria, mit ihrem wesentlich hitzigeren Temperament, stießen sie einfach zur Seite. Und Endriels eigene Artgenossen benahmen sich auch nicht viel freundlicher. Sie beneidete Nelen und ihre Mitjadi, die einfach in der Luft herumflattern konnten, wie dunkle Schmetterlinge. Die unterschiedlichsten Gerüche erfüllten die Luft. Endriel registrierte ofenfrisches Gebäck, menschlichen Schweiß, den Raubtiergeruch der Skria, Duftwässer, geräucherten Fisch und 1000 andere, weniger leicht zu identifizierende Dinge. Die Summe von 1000 Gesprächsfetzen dröhnte in ihren Ohren, gemischt mit dem Gebrüll der Händler. Irgendwo schrie ein Kind nach seiner Mutter. Normalerweise liebte sie das bunte Treiben in Theriam. Im Augenblick jedoch wollte sie nur eins, sich Chasu krallen und ihr Geld aus ihm herausprügeln.
3: »Oh Mann«,
2: nuschelte Nelen mit vollem Mund. Sie hatte sich an einem Stand ein Stück Marzipanhörnchen abgebrochen. Die Krümel landeten im Haar ihrer Freundin.
7: »Sieht aus, als habe sich ganz Kenlen hier versammelt.«
2: Statt einer Antwort verzog Endriel missmutig den Mund. Sie war zu sehr damit beschäftigt, nicht dauernd gegen Schultern zu rempeln oder sich von Skria-Krallen blutige Striemen zu holen.
4: Und wenn sie schon längst über alle Berge sind?
1: Es gab rund 10.000 öffentliche Nexus-Portale auf Kenlin. Jedes davon mit einem manchmal hunderte von Kilometern entfernten Zwilling verbunden. Wenn Chasu es schaffte, ihnen zu entkommen, und im Augenblick sah es verdammt danach aus, genügte ein Schritt durch den Nexus, um in einer anderen Stadt wieder aufzutauchen, wo bereits die nächste Reihe von Portalen auf ihn wartete. Und dahinter eine weitere, darauf wieder die nächste und so weiter. Er würde von Stadt zu Stadt springen können, querfeldein über den Planeten, bis sie nicht einmal die Shayang wiederfinden würden. Sie reagierte ihren Frust an einem Ludaki-Clown ab, einem schwarz-weiß geschminkten Menschen, der sie schon seit ein paar Minuten verfolgte und jede ihrer Bewegungen parodierte, bis sie ihm unsanft gegen das Schienbein trat. Schließlich gab er seine pantomimische Schweigepflicht auf und fluchte ihr hinterher. Andriel hasste Clowns.
8: Andriel!
7: Was ist?
4: Sie sah sich nach allen Seiten um.
7: Hast du ihn gefunden?
8: Nee, aber wir kriegen Besuch von alten Freunden.
1: Wie auf Kommando teilte sich die Menge vor ihnen, als würden zwei riesige, unsichtbare Hände die Leute zu den Seiten drücken.
7: Ach du Scheiße,
4: flüsterte Andriel.
7: Die haben uns gerade noch gefehlt.
1: Eine Fünfergruppe junger Friedenswächter marschierte auf. Eine Menschenfrau, ein Draxyl und drei Skria, deren Blicke jeden Bürger im Umkreis sezierten. Sakedo-Schwerter baumelten von ihren Gürteln, doch zwei hielten Sonnenaugen. Die roten Fokuskristalle am Ende der langen Metallstäbe glühten zornig. Die Passanten sahen so unauffällig wie möglich in eine andere Richtung. Allein das Anstarren eines Weißmantels galt als Provokation. Nur Andriel beobachtete die Parade mit einem humorlosen Lächeln. Die fünf kamen anscheinend gerade frisch von der Akademie und genossen die neu gewonnene Autorität bereits in vollen Zügen. Wäre es nach ihrem Vater gegangen, würde sie jetzt auch in einer solchen Uniform stecken und irgendwo auf einem Patrouillenschiff an der Grenze zum Niemandsland ihren Dienst tun oder auf den Straßen Angst und Schrecken unter den unbescholtenen Bürgern verbreiten. Die Vorstellung stieß Andriel immer mehr ab. Glücklicherweise waren die Weißmäntel-Frischlinge bald weitergezogen und die Lücke in der Menge schloss sich hinter ihnen wieder. Das geregelte Chaos des Basars lief unbeirrt weiter. Andriel und Nelan beeilten sich, ihre Jagd wieder aufzunehmen. Dennoch war von Chasu nicht das kleinste Schnurrhärchen zu sehen.
7: »Dieser Mistkerl«, flüsterte Andriel. »Verlier jetzt nicht die Nerven«, sagte sie sich, »noch ist nichts entschieden.«
1: Während ihre Freundin versuchte, ihren erneut hochkochenden Zorn zu dämpfen, blickte sich Nelan über die Schulter um. Da war sie wieder. Eine weite Kapuze, die das Gesicht ihres Trägers in Schatten hüllte. Nelan kniff misstrauisch die violetten Augen zusammen. Die Kapuze war ihr schon vorhin mehrfach aufgefallen. Konnte es sein, dass... Unsinn. Sie bildete sich nur etwas ein. Oder?
8: Andriel, wie viel Geld haben wir eigentlich noch?
1: Fragte sie, wobei ihre zarte Stimme fast im Lärm unterging. Wann immer sie sich umdrehte, fand sie auf Anhieb die Kapuzengestalt wieder. Unheimlich.
8: Nicht sehr viel, antwortete Andriel. 200 Gon und ein paar Shen.
1: Ihr war nicht entgangen, dass Nelan sich andauernd umblickte. Was hat sie gesehen?
8: Damit kommen wir höchstens noch eine Woche hin.
7: Andriel, was ist denn jetzt schon wieder?
8: Ich will ja keine Panik machen, aber ich glaube, wir werden verfolgt.
1: Es war wie in einem Schauermärchen. Die riesige Gestalt in dem langen Kapuzenmantel blieb ihnen dicht auf den Fersen. Immer mit einigen Metern Abstand, doch nicht abzuschütteln, egal welche verschlungenen Wege sie auch nahmen. Andriel vermied es sich andauernd umzudrehen. Stattdessen ließ sie Nelan als Spionin arbeiten. Sie hatten noch nicht einmal das erste Portal erreicht und schon passierte so etwas. Ablenkungen dieser Art konnte sie jetzt nicht gebrauchen.
7: »Ist der Kerl noch da?«
1: fragte sie, während sie sich durch die Massen kämpfte.
7: »Ja«, flüsterte Nelan zurück. »Glaubst du, es ist einer von Chasus Leuten?«
8: »Keine Ahnung.«
1: Auf jeden Fall machte sich ein ganz schlechtes Gefühl in Andriels Magengegend breit. Dass es Chasu selbst war, schien ja ausgeschlossen. Dafür wirkte der Verfolger zu groß, zu kräftig. Dennoch war es ein Skria, ganz klar. Möglicherweise jemand aus seinem Clan? Es war ihr von Anfang an seltsam vorgekommen, dass er sich ausschließlich Menschen als Handlanger halten sollte.
3: »Vielleicht ist er gar nicht hinter uns her«,
1: überlegte sie laut, allerdings nur, um die eigene Nervosität abzuschwächen. Und wenn sie sich irrte? Was, wenn Chasu sich mittlerweile entschlossen hatte, Endriel Nagun endgültig zum Schweigen zu bringen? Es war das Risiko nicht wert, es herauszufinden.
3: »Aber vielleicht ist es auch besser, erstmal unterzutauchen«,
1: entschied sie nach kurzem Überlegen.
9: »Da vorne ist eine kleine Gasse!«
1: Nelen zeigte in die genannte Richtung. Ihrer fliegenden Freundin folgend, drängelte sich Endriel durch die Menge bis zum Rand des Basars. Sie entschuldigte sich dutzendfach fürs Anrempeln und verschwand schließlich im Schatten zwischen zwei Häusern, wo sie sich mit dem Rücken an die Mauer drückte.
3: »Ist er noch da?«
1: flüsterte sie Nelen zu. Diadi spähte nach draußen.
9: »Ich glaube nicht.«
1: Sie hielt kurz inne.
9: »Scheiße!«
3: »Was?«
9: »Er kommt immer näher!«
1: Endriel hörte ihr Herz pochen. Wortlos einigte sie sich mit Nelen, dass es besser war, tiefer in die Schatten abzutauchen. Sie waren dort nicht allein. »Sie ist es«, dachte Keru. »Kein Zweifel.« Er hatte Endriel Nagun niemals persönlich kennengelernt, doch er hatte Bilder von ihr gesehen und eine genaue Beschreibung erhalten. Endlich. 3 Wochen unermüdlicher Suche hatten ihn quer durch ganz Kenlen geführt. Nun war die Jagd endlich vorbei. Endlich konnte er sein Versprechen erfüllen. Keru wollte ihren Namen rufen, sie dazu bringen, endlich stehen zu bleiben. Doch das konnte er nicht. Dafür waren zu viele Leute hier. Und ohne sie zu sehen, wusste er, dass sich unter den Massen harmloser Bürger auch jene befanden, die ihn kannten und nur darauf warteten, ihre Krallen an ihm zu schärfen. Dabei ist sie so nah, nur ein paar Meter. Etwas traf ihn an der Seite und Keru wirbelte herum. Er starrte in das Gesicht eines alten, bärtigen Menschen, der abwehrend die arthritischen Hände hob und angestrengt grinste.
10: »Verzeihung!«
1: Kerus rotes Auge funkelte ihn an, während sein Gegenüber sich 1000-mal entschuldigte. Der Angstschweiß des Menschen kroch in seine Nase. Angewidert wandte Keru sich ab und ließ den Mann das Weite suchen. Als er sich wieder umdrehte, hatte er große Mühe, ein wütendes Brüllen zu unterdrücken. Endriel war wieder verschwunden, wie vom Erdboden verschluckt. Keru suchte angestrengt nach der kleinen Yadi, die vorher über ihrem Kopf geflattert war und dafür gesorgt hatte, dass er sie nicht aus den Augen verlor. Doch das kleine geflügelte Wesen war ebenfalls fort. Verflucht! Die Gasse war ein Schlachtfeld. Ein Moment lang stand Endriel wie angewurzelt da und beobachtete die Szene, die sich vor ihr und Nelen abspielte. Ein purpurfarbener Draxyl in einem Harnisch aus Leder und Stahl warf sich mit einem Messer in der Hand auf einen jungen Menschen, der am Boden lag und aus mehreren Wunden blutete. Der Mensch winkelte die Beine an und trat seinen Angreifer zurück. Das Reptil prallte mit scheppernder Rüstung gegen die Mauer. Zorn funkelte in seinen kleinen schwarzen Augen. Sein Schwanz zuckte, der Draxyl zischte und sein Horn produzierte ein furchterregendes Heulen. Dann stürzte er sich wieder auf den Menschen. Die Klinge des Messers blitzte auf, doch der Mensch wehrte den Angriff mit einer Armschiene aus Silber ab. Metall biss sich funkenstiebend in Metall, begleitet von einem Kreischen, das Endriel bis in ihre Zähne fühlte. Der Draxyl holte erneut aus, doch bevor er zustechen konnte, trat ihm der Mensch in die Leiste. Das Reptil krümmte sich vor Schmerzen. Der Mensch war unbewaffnet. Er lag noch immer an die Mauer gelehnt. Sein Atem ging schwer. Endriel glaubte, seinen Herzschlag trommeln zu hören. Offensichtlich war er zu verletzt, um aufzustehen. Seine schwarze Hose und die braune Jacke waren stellenweise aufgeschlitzt. Blut durchweichte den Stoff. Dann bemerkte er, dass er nicht mehr mit seinem Gegner allein war. Er drehte sich Endriel und Nelen zu. Sein junges Gesicht war schmal. Mittellanges, blondes Haar hing ihm wirr in die hohe Stirn.
4: In seinen grünen Augen leuchtete Todesangst.
3: »Helft mir«, keuchte er. »Bitte!«
4: »Diese Augen«, dachte Endriel, immer noch unfähig zu reagieren. »Wunderschön.«
2: Der Kopf des Draxyl zuckte in Richtung der unfreiwilligen Zuschauer. Noch bevor Endriel entscheiden konnte, ob sie in diesen Kampf eingreifen wollte, kam er mit blitzendem Messer auf sie zugerannt. Sie ging sofort in Angriffsstellung. Ein Reflex, geschärft in jahrelangem Training. Sie umklammerte die ausgestreckte Messerhand des anstürmenden Draxyl, rammte ihr Knie gegen seinen Ellenbogen, sodass er die Waffe fallen ließ und schleuderte ihn gegen die nächste Wand. Unter anderen Umständen hätte der Anblick eines kämpfenden Draxyl komisch gewirkt. Der vornübergebeugte Körper mit den krummen Beinen und nicht zuletzt das Echsengesicht mit dem entenartigen Schnabel erweckten nicht gerade den Eindruck des geborenen Kämpfers. Die Trägheit der Draxyl war sprichwörtlich. Aber dieser hier besaß erstaunliche Reflexe und eine Wildheit, der Endriel noch nie zuvor begegnet war. Wahrscheinlich hatte er sich vor dem Kampf mit Silberfeuer aufgeputscht. Ihr Gegner sprang von der Wand weg und drehte in der Luft eine Pirouette. Sein kräftiger Echsenschwanz traf Endriel genau in die Magengrube. Sie ächzte und taumelte rückwärts, konnte sich jedoch wieder abfangen und verpasste dem Draxyl einen Tritt gegen den Brustkorb, der ihn einen Meter weit zurückkatapultierte. Als er seinen Arm ausstreckte, in dem vergeblichen Versuch, sich irgendwo festzuhalten, fiel Endriel die schwarze Tätowierung auf der purpurnen Haut auf. Ein Dreizack, dessen äußere Spitzen um die mittlere gedreht waren. Der Draxyl schwang sich wieder auf die Beine. Seine schwarzen Augen schienen unter dem Druck seiner Wut bersten zu wollen. Irre vor Zorn sprang er vor und rammte Endriel seinen Schädel in den Bauch. Sie wurde zurückgeschleudert, doch konnte sie sich dabei an seinem Horn festklammern. Sie nutzte den Schwung des Draxyl aus, um ihn gegen die Mauer zu schleudern. Doch das Reptil war schnell. Es packte sie an den Haaren und ließ sie ebenfalls unangenehme Bekanntschaft mit der Wand schließen. Schmerz explodierte in ihrem Kopf. Endriel spürte Blut aus einer Platzwunde an ihrer Stirn sickern. Benommen sank sie zu Boden und hielt sich den Schädel. Zeit genug für ihren Gegner, sich zu bücken und nach dem Messer zu greifen. Endlich hielt Nelen ihre Chance für gekommen. Sie legte all ihre Kraft in die Flügel und stach dem Draxyl ihre Hörner in den Rücken. Dieser zuckte wie vom Blitz getroffen zusammen und stieß einen Klagelaut aus, der bis an die Grenzen des Universums zu hören sein musste. Bei dem Versuch, die Jadi aus seinem Fleisch zu ziehen, verrenkte er sich fast die Arme. Doch Nelen hatte sich mit den Beinen abgestoßen und war wieder in der Luft. Ihre Hörner glänzten rot. Von seiner Qual befreit, wirbelte der Draxyl herum. Doch alles, was er sah, war Endriel Nagun, die mit einem verzerrten Lächeln vor ihm stand und ihn mit einem Handkantenschlag gegen den Hals außer Gefecht setzte. Er torkelte, stieß gegen die Mauer und sackte dort in sich zusammen. Wieder fiel Endriels Blick auf die schwarze Dreizack-Tätowierung an seinem Arm, doch sie hatte keine Zeit, sich über ihre Bedeutung Gedanken zu machen. Als sie sich sicher war, dass von dem Draxyl keine Gefahr mehr drohte, blickte sie auf, zum Ende der Gasse.
7: »So, vielleicht kannst du mir jetzt sagen«, begann sie schwer atmend.
4: Doch der Junge mit den grünen Augen war verschwunden. Das einzige Zeugnis seiner Existenz waren Blutflecken auf dem Pflaster und an der mannshohen Mauer zwischen den beiden Häusern. Na wunderbar.
7: »Du hättest dich ruhig bedanken können«,
4: rief sie und wischte sich über die blutende Stirn. Schweiß klebte ihr die Kleidung an die Haut.
7: »Endriel Nagun hat dir gerade dein Leben gerettet!«
9: »Endriel!«
4: Nelen tippte ihr auf die Schulter wie ein verrückt gewordener Specht.
7: »Was ist los?«
4: Endriel drehte sich um und blickte in die Gesichter von 5 jungen Friedenswächtern, frisch von der Akademie. Sie hatten ihre Schwerter gezogen und 2 rotglühende Sonnenaugen waren auf sie gerichtet. Sie spürte die tödliche Hitze, die von den Strahlenwaffen ausging.
0: »Hände hoch!« herrschte sie ein Skria mit getigertem Fell an. »Und keine Bewegung!«
4: »Das hatten wir doch heute schon einmal.« Endriel konnte sich nicht dagegen wehren. Sie begann zu lachen.
7: »Hättet ihr nicht ein paar Minuten früher auftauchen können? Da hätte ich euch echt gebraucht.«
4: Nelen fand ihr Kichern äußerst bedenklich.
0: »Ich habe gesagt, Hände hoch!«
4: brüllte der Skria.
1: Zwei seiner Kameraden kümmerten sich bereits um den bewusstlosen Draxyl. Endriel tat, wie ihr geheißen. Nelen ebenfalls.
7: »Ich nehme alles zurück«, sagte Endriel zu ihrer Freundin, bevor sie abgeführt wurde. »Heute ist ein richtiger Scheißtag.«
1: Keru kam zu spät. Er konnte nur noch mit ansehen, wie Endriel mit schweißnasser Kleidung und wirrem Haar aus einer Seitengasse geholt wurde, von mehreren Friedenswächtern begleitet und in Ketten. Ihre Yadi-Freundin wurde in einen zusammenklappbaren Käfig gesperrt. Sie protestierte piepsend gegen die Behandlung.
7: »Ich kenne den Kerl gar nicht«, erklärte Endriel den Weißmänteln. »Ich bin da völlig unerwartet reingestolpert.«
0: »Ruhe«,
1: fuhr einer von Kerus Artgenossen sie an, worauf sie erschrocken zurückwich. Und zu der gaffenden Menge brüllte er,
0: »Hier gibt es nichts zu sehen! Gehen Sie weiter! Die Situation ist unter Kontrolle!«
1: Keru beobachtete, wie sich die Menge auflöste und jeder wieder seinen eigenen Geschäften nachging. Wut und Frustration stürzten auf ihn ein. Er hatte die Jagd verloren. 3. Zeit zum Nachdenken. Jeder baut sich sein eigenes Gefängnis. Sprichwort.
3: Ich hätte heute einfach nicht aufstehen sollen.
1: Endriel lehnte den Kopf gegen die Zellenwand. Die Pritsche unter ihrem Hintern war hart wie Stein.
3: Scheiß auf die Artefakte. Scheiß auf Chasu und seine Mietsklaven. Wir hätten in Xarul bleiben sollen. Wir hätten dort ausschlafen und uns ein ausgedehntes Frühstück genehmigen sollen. Anschließend hätten wir ins Badehaus gehen oder sonst was tun können. Das hätten wir tun sollen, anstatt hierher zu kommen.
1: Sie hob ihren Blick. Nelen baumelte ihr gegenüber wie eine Fledermaus kopfüber von einer Metallstange, die durch eine winzige Kette mit ihrem Bein verbunden war. Die kleine Yadi seufzte.
3: »Naja, wenigstens brauchen wir uns keine Gedanken mehr, um Chasu zu machen.«
1: Endriels Schultern sanken herab. Sie blickte zu dem Kraftfeld, das wie eine Barriere aus purpurnem Licht ihre fensterlose Zelle abschirmte. Nicht einmal ein Geist würde da durchkommen. Und der Versuch, an dem Feld herumzufingern, wurde mit einem Stromschlag bestraft. Die Lüftungsschächte waren dünne Rohre, durch die sich nicht einmal Nelen zwängen konnte. Es gab kein Entkommen. Zu Endriels und Nelens Unglück konnte das Kraftfeld keine Geräusche abschirmen. In der Zelle gegenüber lag eine verwahrloste Menschenfrau, die wie ein Holzfäller schnarchte, während der Kraftfeldgenerator im Einklang mit der einzigen Lichtkugel nervenzerfetzend brummte. Endriel schloss die Augen, um all das vergessen zu können. Zwecklos. So oder so, wir werden erst einmal viel Zeit zum Nachdenken haben. Nach der Festnahme hatten sie geschlagene 6 Stunden auf die Anhörung durch den Richterrat warten müssen. Die Anklage lautete auf Ruhestörung und das Urteil, nur wenige Minuten später ausgesprochen, 1 Monat Haft, sowohl für Endriel als auch für Nelen. Ja, die waren wie alle anderen Rassen mit 16 Jahren strafmündig. Endriel hatte sich über das hohe Strafmaß beschwert. Niemand wurde 1 Monat lang wegen einer solchen Lappalie eingesperrt. Aber der Sprecher des Richterrates hatte grinsend auf die Länge ihres Vorstrafenregisters hingewiesen.
0: »Vielleicht wird es Ihnen beiden diesmal eine Lehre sein, Bürgerin Nagun.«
1: Er ließ keinen weiteren Einspruch gelten. Die Kaution wurde in einer Höhe von 2000 Gon festgesetzt. Es hätte genauso gut 1 Billiarde sein können. Der Verdacht auf böswillige Körperverletzung wurde noch untersucht. Die Weißmäntel beschlagnahmten ihr Gepäck und ihre Sachen aus dem Hotel. Endriel war heilfroh, dass sie das kleine Sonnenauge bei ihrer Rückkehr nach Theriam in einem Schließfach verstaut hatte. Hätten die Weißmäntel das Artefakt gefunden, hätte sie das Tageslicht nie wieder gesehen. Nun waren sie hier, tief unter dem örtlichen Hauptquartier der Weißmäntel, eingesperrt für 30 Tage. Und sie würden die nächsten Jahre hier drin verrotten, sollte der Richterrat entscheiden, dass sie den Draxyl aus purer Bösartigkeit zusammengeschlagen hatten. Auf einmal hatte Endriel das Gefühl zu ersticken. Sie schnappte nach Luft und schlug hilflos gegen die Wand. Das ist einfach nicht fair, verdammt! Wenn sie schon eingesperrt werden musste, dann wenigstens für ein Verbrechen, das sie tatsächlich begangen hatte.
4: Nicht wegen etwas, in das sie nur durch Zufall hineingeschlittert war.
3: Tut mir leid, dass ich dich damit reingezogen habe.
1: Ihr war zum Heulen zumute.
3: Schon gut.
1: Nelen versuchte ein tröstendes Lächeln.
3: Es ist ja nicht das erste Mal.
1: Endriel streckte sich auf der Pritsche aus und schirmte die Augen mit dem Unterarm ab. Zum tausendsten Mal dachte sie an den Jungen, dem sie das Leben gerettet hatte und der sich dafür auf eher unübliche Weise bedankt hatte. Seine Verletzungen schienen nicht annähernd so schlimm gewesen zu sein, wie sie vermutet hatte, sonst hätte er sich wohl kaum so schnell aus dem Staub machen können. Aber er hatte Todesangst gehabt, so viel war sicher. Er war kaum älter als ich, dachte sie. Worum war es bei dem Kampf zwischen ihm und dem Draxyl gegangen? Geld? Aus irgendeinem Grund weigerte sie sich, das zu glauben, obwohl der Junge nicht gerade wie ein Bettler ausgesehen hatte. Und seine Augen hatten wie Smaragde gestrahlt. Plötzlich musste Endriel über sich selbst lachen. Der Kerl hat dir einen rasenden Draxyl auf den Hals gehetzt und du denkst nur an seine Augen.
3: Warum lachst du?
1: Fragte Nelen vorsichtig.
3: Schon gut,
1: winkte Endriel ab.
3: Schon gut.
1: Aber die Yadi war alles andere als beruhigt. Schließlich wusste sie, wie Gefängnisse auf ihre Freundin wirkten. Natürlich, sie waren schon ein halbes Dutzend Mal zusammen eingesperrt gewesen, wenn auch immer nur wegen irgendwelcher Bagatellen und nur für wenige Tage. Aber nun? Endriel hatte immer gewitzelt, dass die Weißmäntel sie zwar andauernd schnappten, jedoch niemals wegen der wirklich krummen Dinger, die sie gedreht hatten. Jetzt hatte ihr Lachen einen leichten Anflug von Wahnsinn. Freiheit war Endriels höchstes Gut. Ein paar Tage Knast waren für sie schon schwer genug, aber ein ganzer Monat? Nelen seufzte. Ihre Flügel lahmten schon jetzt. Wenn die Wärter sie nicht ein paar Stunden am Tag an der frischen Luft fliegen ließen, würde sie in diesem Kerker jämmerlich zugrunde gehen. Wieder sah sie zu Endriel, die immer noch den Arm über die Augen gelegt hatte.
3: Hoffentlich dreht sie nicht durch. Hast du die Tätowierung an seinem Arm gesehen?
1: Plötzlich setzte sich Endriel wieder auf und suchte Nelens Blick. Die Yadi runzelte die Stirn und strich sich eine Haarsträhne aus dem Gesicht.
3: Wessen Arm? Der des Draxyl.
1: Nelen konnte nur den Kopf schütteln. Endriel stützte nachdenklich das Kinn auf die Faust.
3: Ich frage mich, was das alles zu bedeuten hatte. Der Kampf, der Kerl, den wir gerettet haben. Wie kommst du darauf, dass es etwas zu bedeuten hatte? Es werden täglich Tausende von Leuten überfallen. Aber der Draxyl hat eine Rüstung getragen. Ein Kampfpanzer. Er sah aus wie ein Krieger. Er sah aus wie eine hässliche Echse mit lila Haut, entgegnete Nelen.
1: Sie wollte jetzt an etwas anderes denken, als an das stinkende Reptil, das sie hier reingebracht hatte.
3: Ich würde es zu gern wissen, murmelte Endriel.
5: Und ich würde zu gern wissen, wie du da wieder reingeraten bist,
1: ertönte eine dunkle Stimme von der anderen Seite des Kraftfeldes. Endriel und Nelen blickten auf. Ein Mensch stand vor ihrer Zelle. Obwohl die violette Lichtbarriere zwischen ihnen die Farben verfremdete, hatte Endriel keinerlei Schwierigkeiten, ihn wiederzuerkennen. Sie seufzte.
3: War ja klar, dass du früher oder später hier auftauchen würdest. Der gelungene Abschluss eines perfekten Tages.
10: Freut mich auch, dich zu sehen, Anda.
1: Sie grinste müde und parodierte einen Salut.
10: Ist gar nicht so lange her seit dem letzten Mal, was?
1: Admiral Andar Telios fand das nicht besonders komisch. Ohne eine Miene zu verziehen, sagte er,
5: »Tja, es sieht wohl so aus, als wären wir dazu verdammt, uns immer wieder über den Weg zu laufen.«
1: Telios Gesicht war schokoladenbraun. Die hohen Wangenknochen gaben ihm etwas Asketisches. Das krause, schwarze Haar hielt er kurz geschoren, sodass seine Geheimratsecken betont wurden. Ein dünner Streifen Bart umrahmte Kinn und Oberlippe. Unter breiten Brauen lagen Augen wie aus Obsidian und Elfenbein geschliffen. Endriel fand, dass er trotz seiner fast 40 Jahre immer noch ziemlich gut aussah. Sie wünschte sich nur, er würde sie nicht so finster anstarren.
10: Nicht, dass ich mich nicht darüber freue, dich wiederzusehen, begann Endriel. Aber solltest du nicht mit deinem Schiff durch die Gegend fliegen und spannende Abenteuer erleben?
0: Bilde dir ja nicht ein, dass ich nur deinetwegen hierher gekommen bin, Mädchen, sagte Telios. Der Admiral war groß und muskulös. Die weiße Friedenswächteruniform schien eigens für ihn entworfen zu sein. Ein purpurnes Cape lag um seine breiten Schultern. Die kniehohen Stiefel glänzten schwarz wie frischer Teer. Die Dragulia befand sich rein zufällig in Theriam, um Vorräte aufzufrischen. Ein humorloses Lächeln huschte über seine Lippen. Aber als ich hörte, dass eine vorlaute, junge Menschenfrau und eine kleine Yadi vor kurzem eingesperrt wurden, konnte ich nicht widerstehen, euch einen kleinen Besuch abzustatten.
10: Na, wie schön.
1: Endriel deutete auf den freien Teil ihrer Pritsche.
10: Komm doch rein und mach es dir gemütlich.
0: Tut mir leid.
1: Telios legte eine Hand auf den Griff seiner Sakedo-Klinge am Gürtel, seit 3000 Jahren die traditionelle Waffe des Ordens.
0: Aber ich stehe hier sehr bequem. Vielleicht beim nächsten Mal.
1: Endriel starrte ihn wortlos an.
4: Was ist nur mit uns passiert, Andar? Dabei haben wir uns früher so gut verstanden.
1: Es schien Ewigkeiten her zu sein. Lange bevor er vom Gouverneur in den Rang eines Admirals erhoben worden war, hatte Telios die Naguns oft auf ihrem Hof besucht. Er war ein Freund, der einzige Freund ihres Vaters, und Endriel kannte Telios seit Kindertagen. Damals war er wie ein Onkel für sie gewesen. Bei jedem Besuch hatte er ihr Süßigkeiten oder Spielzeug mitgebracht und verständnisvoll zugehört, wenn sie von ihren kleinen Problemen berichtet hatte. Vielleicht wäre er ein besserer Vater als Janik gewesen. Doch beide Männer waren im Grunde ihres Herzens Soldaten. Und auch Telios hatte immer gehofft, Endriel irgendwann in den Reihen der Friedenswächter willkommen zu heißen. Einem Teil von ihr tat es bitter leid, ihn immer wieder enttäuschen zu müssen. Sie mochte Telios und wusste, dass er aufrichtig um sie besorgt war.
0: Ruhestörung. Der Admiral schüttelte den Kopf. Vor ein paar Wochen war es Erregung öffentlichen Ärgernisses, weißt du noch? Als du halbnackt auf dem Stadtbrunnen von Neuras getanzt hast. Was war nochmal davor? Ach ja, Diebstahl. Eine ziemlich lange Liste für ein Mädchen deines Alters, findest du nicht auch?
1: Endriel hörte sich seine Aufzählung wortlos an. Nelen erkannte, wie heilfroh sie war, dass Telios nichts von ihren anderen Aktivitäten zu ahnen schien.
10: Was soll ich sagen?
1: Endriel sah zum Admiral auf.
10: Ich habe nun mal ein interessantes Leben.
1: Das brachte ihn zum Lächeln. Für eine halbe Sekunde.
0: Glaub mir, Endriel, ich will mich nicht in den Streit zwischen dir und Janik einmischen, aber ich weiß genau, es würde ihm das Herz brechen, wenn er dich jetzt so sehen könnte. Eingesperrt wie eine gewöhnliche Kriminelle. Und dabei hätte so viel aus dir werden können.
1: Während er sprach, wandte Endriel ihm ihr Profil zu und starrte die kahle Steinwand an.
0: Du bist clever. Eine gute Kämpferin.
1: Telios kam einen halben Schritt näher, bis seine Nase fast das Kraftfeld berührte.
0: Du könntest innerhalb des Ordens Karriere machen. Mit deinen Fähigkeiten würdest du in wenigen Jahren das Kommando über dein eigenes Schiff erhalten. War es nicht immer das, was du dir gewünscht hast? Auf deinem eigenen Drachenschiff durch die Welt reisen, jenseits der Nexus-Portale.
1: Er ging vor der Lichtbarriere in die Hocke, doch Endriel vermied es immer noch, ihn anzusehen.
0: Stattdessen ziehst du seit 3 Jahren von einer Stadt zur anderen, wie eine Vagabundin, ohne anerkannte Arbeit, ohne Sicherheit, ständig am Rand des Gesetzes.
1: Er schüttelte den Kopf und erhob sich wieder.
0: Du verschwendest deine Zeit, Mädchen.
10: Und du verschwendest deine mit deinen Moralpredigten.
1: Nelen erschrak, als Endriels passive Haltung sich plötzlich in Wut verwandelte.
10: Diese Diskussion hatten wir schon ein paar Mal und sie fängt an, mich zu langweilen. Du bist genau wie Janek.
1: Endriel holte tief Luft, bevor sie weitersprechen konnte.
10: Du redest immer von Selbstbestimmung und folge deinem eigenen Weg. Aber in Wirklichkeit soll ich nur einem einzigen Weg folgen, deinem Weg. Mal ehrlich, kommst du dir nicht manchmal wie ein Heuchler vor, Andar?
1: Der dunkelhäutige Mann zuckte mit keiner Wimper. Trotzdem konnte Nelan deutlich spüren, dass Endriels Worte ihm wehtaten. Sie hatte Mitleid mit dem Menschen, aber sie konnte auch ihre Freundin gut verstehen. Doch sie hätte es niemals gewagt, sich einzumischen.
10: »Ich lebe, wie ich es für richtig halte«, sagte Endriel. »Das ist meine Entscheidung. Und weder du noch Janek werdet daran etwas ändern. Ich bin frei, Andar. Kannst du das nicht verstehen? Ich bin frei und ich habe vor, es zu bleiben.«
0: »Frei?«
1: Telios musterte das leuchtende Kraftfeld und zog eine Augenbraue hoch.
0: »Ist das deine Definition von Freiheit?«
10: »Du kannst mich mal!«
1: Endriel wandte sich wieder ab. Sie verschränkte die Arme und starrte finster vor sich hin.
0: »Wie lange soll das noch so gehen, Endriel? Wenn du so weitermachst, wirst du eines Tages in einen Abgrund fallen, aus dem du nicht wieder herauskommst. Und glaub mir, es trennt dich nicht mehr viel davon, den Rest deines Lebens an einem Ort wie diesem zu verbringen.«
1: Er ballte die rechte Hand zur Faust. »Alles, was ich möchte, ist, dir das zu ersparen. Und das gilt ebenso für deine Freundin.« Zum ersten Mal sah Telios Nelan an. Aus Respekt vor dem Admiral hatte sie sich auf die Stange gesetzt, anstatt davon herabzuhängen.
0: »Was ist mit dir, Nelan? Kannst du nicht ein bisschen Vernunft in diesen Dickschädel hämmern?«
1: Sie zuckte mit den Achseln.
10: »Ich finde Endriels Einstellung eigentlich ganz vernünftig, Admiral.«
0: »Du bist noch ein Kind«, sagte Telios, als wäre dies eine ausreichende Antwort.
1: Er wandte sich wieder an Endriel, die dem Friedenswächter nach wie vor nicht in die Augen sah.
10: »Warum kannst du mich nicht endlich in Ruhe lassen, Andar?« dachte sie. »Janek und du, warum könnt ihr nicht begreifen, dass ich nicht wie ihr bin?«
1: Und wenn es stimmte? Wenn sie mit ihrem Dickkopf nicht nur sich selbst, sondern auch Nelan geradewegs ins Verderben führte, in lebenslanger Haft oder Schlimmeres? Telios Leben lief auf berechenbaren Bahnen. Er konnte seine Zukunft zwar so wenig vorhersehen wie jeder andere, aber zumindest konnte er abschätzen, was die nächsten Jahre ihm brachten. Sie dagegen konnte nie weiter planen als für ein paar Monate und manchmal weniger.
0: »Vielleicht sollten wir erstmal das Thema wechseln«, sagte der Admiral, als er bemerkte, dass seine Worte etwas in Gang gesetzt hatten.
10: »Ich wüsste nicht, was ich lieber täte.«
0: »Du hast diesen Draxyl nach Strich und Faden zusammengeschlagen.«
1: Ein Körnchen Bewunderung schwang in Telios Worten mit.
0: »Dutzende Blutergüsse, eine Hornfraktur, zwei gebrochene Rippen.«
10: »Hey, ich habe auch ganz schön was abgekriegt.«
1: Endriel deutete auf das Pflaster auf ihrer Stirn.
0: »Ein Kratzer«, sagte Telios. »Ich würde zu gern wissen, was er dir getan hat. Oder besser, euch beiden. Denn wie es aussieht, hat eine gewisse Yadi ihre Hörner an ihm ausprobiert.«
10: »Das war reine Selbstverteidigung, Admiral. Was soll das, Andar?«
1: Endriel zog ein Bein auf die Pritsche und schlang die Arme darum.
10: »Du weißt doch genau, dass wir nicht durch die Straßen ziehen und wahllos Leute verprügeln. Warum fragst du nicht deine Freundin Weiß, was passiert ist? Ich jedenfalls habe keine Lust, das alles zum tausendsten Mal durchzukauen.«
0: »Ich habe sie gefragt und den Bericht gelesen. Die Geschichte von eurem mysteriösen Verfolger, der euch gezwungen hat, in einer Seitenstraße zu verschwinden, wo ihr dann Zeugen des Kampfes wurdet.«
10: »Und was ist daran so unglaublich?«
0: »Wie wäre es mit einfach alles?«
1: Endriel seufzte. Sie hatte keine Lust mehr zu streiten.
10: »Nelan und ich haben nur einem Mitbürger in einer Notsituation geholfen. Als Dank dafür sperrt man uns ein. Ich will ja niemandem zu nahe treten, Andar, aber irgendetwas ist da doch faul.«
0: »Tja, wer weiß. Vielleicht geschieht ja auch bald ein Wunder und man lässt euch als Belohnung für euren Heldenmut hier raus.«
1: Telios wissendes Lächeln verwirrte sowohl Endriel als auch Nelan. Dann fügte er hinzu:
0: »Obwohl ich persönlich es vorziehen würde, dich noch ein bisschen hier drin schmoren zu lassen, damit du dir Orte wie diesen abgewöhnst.«
10: »Das kann ich mir vorstellen«, murmelte Endriel. »Und wo ist der Miskar jetzt, der Draxyl?«
1: Telios zögerte.
0: »Er ist uns entkommen. Meine Leute suchen im Moment ganz Teriam nach ihm ab.«
10: »Na toll. Habt ihr wenigstens eine Ahnung, wer er war?« Seinen Namen oder sonst was?
11: Er ist geflohen, bevor wir ihn identifizieren konnten. Auf jeden Fall spricht es nicht gerade für seine Unschuld. Das entlastet euch zumindest.
10: Na, großartig. Andriel grinste humorlos. Wenigstens weiß ich jetzt endlich, wofür meine Steuergelder gebraucht werden.
11: Hör!